fiel ihm ein, dass er fast alles bei sich trug. Den Pass, die Euro-Schecks und etwas Geld. Vielleicht ging heute Abend noch ein Flug. Er könnte ein Taxi nehmen, dort am Eck. Oder Autostopp und einfach weg.

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1: Im Studio Daniel Teissel. Es ist 3 Uhr. Schüsse in der Nähe des Weißen Hauses in Washington. Secret Service Mitarbeiter haben einen Mann angeschossen, nachdem dieser zuvor auf die Beamten geschossen haben soll. Kurze Zeit später ist der angeschossene Mann im Krankenhaus gestorben. Im Amtssitz des US-Präsidenten ist kurzzeitig eine Ein- und Ausgangssperre verhängt worden. Donald Trump soll zum Zeitpunkt des Vorfalls im Weißen Haus gewesen sein. Für hunderttausende Musliminnen und Muslime beginnt heute der Hajj. Die große Pilgerreise nach Mekka ist eine der größten Massenveranstaltungen der Welt. Die Sicherheitsvorkehrungen sind enorm, berichtet Sandra Schabo.
2: Für muslimische Gläubige ist der Hajj eine Pflicht, unter der Voraussetzung, dass man die Reise finanziell und körperlich leisten kann. 1,6 Millionen Menschen haben im vergangenen Jahr daran teilgenommen. Vor den Corona-Jahren waren es fast 1 Million mehr. Saudi-Arabien legt fest, aus welchem Land wie viele Menschen einreisen dürfen. Aus Österreich sollen es laut einem Reiseveranstalter rund 800 Personen sein. Die islamische Theologin Irem Kurt von der Uni Wien sagt:
3: Vor allem, wenn es gläubige Muslime sind, die den Glauben wirklich auch sehr fromm ausleben, ist es der Ort, wo eben der Koran herabgesandt wurde, wo der Prophet gewirkt hat.
2: Der Hajj endet heuer am Freitag. In den vergangenen Jahren haben immer wieder Massenpaniken und Terroranschläge für viele Tote während des Hajj gesorgt.
1: Sprintsieg und Triumph im Qualifying an einem Tag. Für Mercedes-Rennfahrer George Russell läuft es bisher beim Formel-1-Rennwochenende in Montreal richtig gut. Gerhard Prohaska berichtet.
4: Ja, zuerst hat George Russell den Sprint gewonnen, danach hat er sich die Pole Position geschnappt. Der Brite ist auf seiner Lieblingsstrecke eine Macht.
5: Nice work, nice work.
4: Yes! Der WM-führende Kimi Antonelli, der hat sich zumindest gestern die Zähne ausgebissen und lauert auf Rang 2.
6: George is super strong here, so definitely it's gonna be a tight fight.
4: Dahinter in Reihe 2 stehen die beiden McLaren, dritter Weltmeister Lando Norris, vierter Oscar Piastri, fünfter Lewis Hamilton und sechster Max Verstappen, für den der prognostizierte Regen der einzige Strohhalm ist.
7: Ich glaube, er wird schon für Chaos geben.
4: Los geht's in Montreal um 22 Uhr.
1: Jetzt zum Wetter. Und zu Georg Brack.
8: Ein kräftiges Hoch liegt über Europa und bringt uns ein sommerliches restliches Pfingstwochenende. Heute am Pfingstsonntag erwarten uns also etliche Sonnenstunden. Speziell am Vormittag ist dabei kaum eine Wolke am Himmel zu sehen. Im Lauf des Tages kommen ein paar Quellwolken dazu. Die entwickeln sich aber nur ganz vereinzelt gegen Abend zu einem kurzen Schauer, am ehesten vom Mühlviertel bis zur Obersteiermark. Die Temperaturen klettern heute auf 24 bis 31 Grad. Am Pfingstmontag geht es sehr sonnig und sogar noch eine Spur wärmer weiter. Stellenweise werden es sogar bis zu 32 Grad.
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1: Im Studio Daniel Teissel. Es ist 4 Uhr. Ein Kriegsende steht kurz bevor, sagt US-Präsident Donald Trump. Eine Einigung zwischen den USA und dem Iran sei weitgehend ausgehandelt. In Washington ist der 3-Reporter Christoph Kohl.
2: Ein Rahmenabkommen sei weitgehend ausgehandelt, schreibt Donald Trump auf seiner Plattform Truth Social. Die letzten Aspekte und Details werden laut Trump derzeit besprochen und sollen in Kürze bekannt gegeben werden. Die Ankündigung kommt, nachdem der US-Präsident am Samstag unter anderem mit hochrangigen Vertretern Saudi-Arabiens, Pakistans und Israels Premierminister Benjamin Netanyahu telefoniert hat. Man dürfte sich Berichten zufolge auf eine 14 Punkte umfassende Absichtserklärung einigen, die den Rahmen für weitere Verhandlungen zwischen den USA und dem Iran schaffen soll. Teil der Vereinbarung sei, dass die Straße von Hormus schrittweise wieder geöffnet werde. In den vergangenen Wochen hat Donald Trump bereits mehrmals gemeint, dass man kurz vor einem Verhandlungserfolg stehe. Bisher ist eine konkrete Einigung aber immer ausgeblieben.
1: Der Iran betont, man werde die Kontrolle über die Straße von Hormus weiterhin behalten. Es sei lediglich ein Trend zur Annäherung. Heftige Auseinandersetzungen zwischen Demonstrierenden und der Polizei in Belgrad. Zehntausende haben wieder für vorgezogene Neuwahlen und gegen den serbischen Präsidenten Vučić demonstriert. Die Polizei hat Tränengas und Blendgranaten eingesetzt. Einige Demo-Teilnehmer haben Mülltonnen angezündet. Künstliche Intelligenz sorgt bei immer mehr bei jungen Menschen rund um den Beginn ihres Berufslebens für Zukunftssorgen, berichtet Sandra Eigner.
3: Als der frühere Google-Chef Eric Schmidt bei einer Abschlussfeier an der University of Arizona über die Auswirkungen von KI auf Jobs spricht, egal in welchem Bereich, ist er vor Buhrufen fast nicht mehr zu verstehen. Ähnliche Reaktionen bei anderen Abschlussreden unterstreichen die Ergebnisse einer aktuellen US-Studie. Mehr als 70% der Befragten aus der Gen Z, die zwischen 1997 und 2012 geboren worden ist, bereitet KI Sorgen oder sie verärgert sie, um 10 Prozentpunkte mehr als noch vor einem Jahr. Besonders Berufseinsteigerinnen und Einsteiger sehen KI demnach als Konkurrenz. In der Ö3-Jugendstudie haben 83% angegeben, dass es ihnen sehr oder ziemlich wichtig ist, mal einen Job zu haben, der nicht durch KI ersetzt werden kann.
1: Und jetzt zum Wetter und zu Georg Brack.
4: Es geht weiter in einen sehr sonnigen und außergewöhnlich warmen Pfingstsonntag. 30 Grad waren es gestern Nachmittag schon stellenweise in Tirol und heute knacken wir in einigen Bundesländern die 30-Grad-Marke. Die Temperaturen steigen auf 24 bis 31 Grad. Dazu scheint die Sonne bis Mittag oft vom strahlend blauen Himmel. Im Lauf des Nachmittags mischen sich auch Quellwolken dazu und dann ist vor allem in und um Oberösterreich ein kurzer gewittriger Schauer möglich. Am Pfingstmontag weiterhin viel Sonne, nur über den Bergen ein paar Quellwolken und noch ein bisschen wärmer.
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0: Am Mikrofon Christina Kreuz. In der US-Hauptstadt Washington ist es in der Nähe des Weißen Hauses zu einem Schusswechsel zwischen einem Schützen und Agenten des Secret Service gekommen. Der Angreifer wurde laut US-Medienberichten getötet. Für US-Präsident Donald Trump bestand keine unmittelbare Gefahr. Aus Washington berichtet Christoph Kohl.
1: Am frühen Abend Ortszeit eröffnet ein Schütze an einem Kontrollpunkt in der Nähe des Weißen Hauses das Feuer, schießt auf Agenten des Secret Service. Diese schießen sofort zurück. Der mutmaßliche Schütze wird getötet. Auch ein Passant wird laut US-Medien schwer verletzt. Der Verdächtige soll mit einer Pistole bewaffnet gewesen sein. Sein Motiv, worauf genau er es abgesehen hatte, ist nicht bekannt. US-Präsident Donald Trump hat sich zum Zeitpunkt des Schusswechsels in der Residenz des Weißen Hauses aufgehalten. Das Gelände wurde vorübergehend weiträumig abgeriegelt. Die Bundespolizei, FBI und der Secret Service ermitteln.
0: Im Bemühen um eine Beendigung des Irankriegs könnte nach Angaben des Vermittlerlandes Pakistan dort bald eine weitere Verhandlungsrunde stattfinden. Zuvor hatte US-Präsident Donald Trump erklärt, eine Einigung sei weitgehend ausgehandelt, müsse aber noch endgültig fertiggestellt werden. Dazu gehöre auch eine Wiedereröffnung der Straße von Hormuz für die Schifffahrt. Aus dem iranischen Außenministerium heißt es dazu, es gebe einen Trend zur Annäherung zwischen den Kriegsparteien. Die ukrainische Hauptstadt Kiew ist heute Nacht von einer weiteren Angriffswelle erschüttert worden. Das berichtet eine AFP-Journalistin. Ein paar Stunden zuvor waren in Kiew heftige Explosionen zu hören gewesen. Laut der Kiewer Militärverwaltung ist die Stadt das Ziel eines massiven Angriffs mit ballistischen Raketen. Es soll Brände und Schäden an Wohngebäuden geben. Die Bevölkerung wurde aufgerufen, in den Schutzräumen zu bleiben. Nach dem Tod von unterschiedlichen Angaben zufolge rund 90 Menschen in einer Mine in China wird weiter nach zwei Vermissten gesucht. Rettungskräfte mit Schutzhelmen stiegen noch in der Nacht in den Stollen hinab. Die Explosion in dem Kohlebergwerk ereignete sich in der Provinz Shanxi. Es ist das folgenschwerste Grubenunglück in China seit 17 Jahren. Das waren die Nachrichten mit Christina Kreuz. Das Wetter.
2: Sonnig und heiß bleibt es vorerst im Großen und Ganzen. Die höchsten Temperaturen werden heute und morgen jedenfalls zwischen 24 und 32 Grad liegen. Knapp nach Pfingsten dürfte sogar noch eine Spur heißer werden. Dabei kann der Wind aus Nord bis Nordost Tag für Tag mäßig, gebietsweise auch lebhaft auffrischen. Außerdem haben wir es mit weitgehend stabilen Verhältnissen zu tun, die auf ein Hochdruckgebiet zurückzuführen sind. Hauptsächlich nur heute Nachmittag und Abend sind einzelne, teils gewitterige Regenschauer möglich. Diese Gefahr beschränkt sich im Wesentlichen auf Oberösterreich. Morgen am Pfingstmontag sollte das wetterbestimmende Hochdruckgebiet gar keine Schauer oder Gewitter bei uns zulassen. Auch das Bergwetter ist also insgesamt sommerlich. In 2000 Meter Seehöhe stellen sich 11 bis 17 Grad ein. Von den hohen Tauern ostwärts kann es heute Abend leicht gewitterig werden. In höheren Luftschichten kommt Sahara-Staub ins Spiel. Dadurch könnte der Himmel leicht milchig wirken. Soviel zum Wetter von Manfred Bauer.
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1: Am Mikrofon Arthur Treinacher, guten Morgen. In der Inselrepublik Zypern wird heute ein neues Parlament gewählt. Der kleine EU-Mitgliedstaat hat noch bis Ende Juni die turnusmäßige EU-Ratspräsidentschaft inne. Die Wahl

0: die geografische Nähe zum Krieg im Nahen Osten. Nach Zypern haben sich ja bereits schon einmal iranische Drohnen verirrt. Das Hauptproblem sind aber wie überall die steigenden Lebenserhaltungskosten und Wohnen. Und das Drohnenproblem schadet zunehmend dem Tourismus, so Yannis Katsourides von der Uni Nicosia.
1: Das ist genau passiert, als die Saison startete. Wir hatten viele Stornierungen.
0: Mit 3% Wirtschaftswachstum steht Zypern gut da, doch der Wohlstand kommt in der breiten Masse nicht an. Das Thema Migration, bei der letzten Wahl noch Hauptmotiv, spielt heuer kaum eine Rolle.
2: In der Nähe des Weißen Hauses in Washington sind in der Nacht Schüsse gefallen. Laut Secret Service eröffnete ein Angreifer an einem Kontrollpunkt das Feuer. Sicherheitskräfte erwiderten die Schüsse und töteten den mutmaßlichen Täter. Ein unbeteiligter Passant wurde verletzt. US-Präsident Trump befand sich während des Vorfalls im Weißen Haus. Zehntausende Menschen haben in Serbiens Hauptstadt Belgrad Neuwahlen gefordert. Studentengruppen und Oppositionspolitiker werfen der Regierung von Präsident Vucic Korruption und Misswirtschaft vor. Immer wieder gibt es deshalb Proteste in Serbien. Am Abend kam es zu Auseinandersetzungen mit der Polizei. Diese setzte Tränengas und Blendgranaten ein, um die Demonstrierenden zurückzudrängen. Noch zum Sport. Österreich verliert bei der Eishockey-WM mit 2:6 gegen Deutschland und verpasst damit das vorzeitige Viertelfinalticket. Christoph Ott.
3: Die Österreicher haben bis Mitte des zweiten Drittels super mitgehalten und sind sogar durch Leon Wallner in Führung gegangen. Die Deutschen konnten aber nur wenig später ausgleichen und die Partie noch im zweiten Drittel drehen. Am Ende haben sich die Österreicher mit Stürmer Simon Schwinger mit mehreren Strafen selbst aus dem Spiel genommen. Das haben die deutschen NHL-Stars eiskalt ausgenutzt und Deutschland zum verdienten 6:2-Sieg geschossen.
4: Sehr schmerzt, wir sind alle ein bisschen enttäuscht. Wir haben uns viel vorgenommen, wir wollten das Spiel unbedingt gewinnen oder Punkte holen. Aber ja, wir dürfen den Kopf nicht hängen lassen, wir müssen zusammenheben. Wir haben noch zwei wichtige Spiele vor uns und es ist schon alles möglich.
3: Heute Abend trifft das Team von Roger Bader auf Finnland und am Dienstag auf die USA. Mit Punkten gegen die Top-Nationen ist das Viertelfinale noch möglich.
5: Also ich glaube dran, aber es wird schwierig.
3: Das Spiel gegen Finnland ist ab 20.20 Uhr live zu sehen in ORF Sport Plus.
2: Das waren die Nachrichten mit Arthur Treinacher. Zum Wetter.
6: Der erste heiße Tag des Jahres mit über 30 Grad war das gestern schon vereinzelt in Tirol. Heute ziehen die meisten Bundesländer nach mit den 30 Grad. Aktuell sind die Temperaturen noch sehr unterschiedlich. Meist hat es zwischen 10 und 17 Grad. In höher gelegenen Alpentälern und zum Teil im Wald- und Mühlviertel ist es kälter. Die aktuellen Meldungen aus den Landeshauptstädten. Überall ist es heiter bis wolkenlos. In Wien bei 11 Grad am Stadtrand und 16 in der Innenstadt. Eisenstadt 16 Grad. St. Pölten 13. Linz 14, Salzburg 12, Innsbruck, Bregenz, Graz und Klagenfurt 13 Grad. Die Sonne zeigt sich in den meisten Regionen von früh bis spät. Höchstens vorübergehend unterbrechen Quellwolken am Nachmittag den Sonnenschein. Ab dem späteren Nachmittag steigt die Wahrscheinlichkeit für einen kurzen gewitterigen Schauer, besonders in Oberösterreich. Ganz ausschließen kann man einen späten Schauer aber auch in Niederösterreich und Wien nicht. Die Temperaturen legen ordentlich zu und erreichen 24 bis 31 Grad. So viel zum Wetter von Daniel Stanker.
7: 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Es gibt unerwartete Begegnungen und Erlebnisse im Leben, die begeistern und staunen lassen. Mehr noch, wenn man sie gemeinsam mit anderen erlebt. In seinen Morgengedanken erzählt Pater Sebastian Hacker, Benediktiner aus dem Schottenstift Wien und Pfarrer in Enzersfeld und Klein-Engersdorf in Niederösterreich, was ihn an der Pfingsterzählung in der Bibel beeindruckt.
8: Guten Morgen, grüß Gott, ein frohes Pfingstfest. Vor 50 Tagen ist Jesus auferstanden. Man muss sich das vorstellen, 500 Männern und Frauen ist er erschienen und trotzdem fürchten sich seine Jünger, sich zu ihm in der Öffentlichkeit zu bekennen. Der Alltag hält sie einfach ganz gefangen. Aber eines zeichnet sie aus, sie stehen zusammen und beten. 120 Männer, Frauen, Apostel, Maria, seine Mutter, sind in Jerusalem in einem großen Saal versammelt, bei verschlossenen Türen. Und da tritt das Unerwartete ein. Der Alltag wird durchbrochen, es öffnet sich ein Fenster zum Himmel. Sie werden mit Mut, Kraft, Ideen, Elan erfüllt. Der Heilige Geist kommt auf sie herab. Und so wie er auf Jesus in der Taufe herabgekommen ist, wie er Maria überschattet hat, so nimmt er Wohnung in den Herzen der Jünger. Und dann ereignet sich das Wunder, sie gehen hinaus auf die Straßen und reden darüber.

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1: Ja, schönen Guten am Pfingstsonntag. Mit einem Glückwunsch für Anni Franke aus Steins bei Straden und einem Lied vom Singkreis beginnen wir. Zum 85. Geburtstag, den du am 20. Mai gefeiert hast, wünscht dir, liebe Anni, der Seniorenbund Straden von Herzen alles Gute und viel Gesundheit. Auch wenn deine Füße nicht mehr so wollen, bist du doch immer wieder mal bei unseren Aktivitäten mit dabei. Der Singkreis Steins bei Straden, für Sie mit mein schönes Steinzertal.

Der Pfingstsonntag mit ihren Glückwünschen. Maresa Pichler hat eine E-Mail geschickt. Unserem lieben Nachbarn Georg Richter, Folgo Trattner, aus Obdach zu seinem 60er am vergangenen Freitag. Lieber Georg, zu deinem 60. Geburtstag am 22. Mai wünschen wir dir nachträglich von ganzem Herzen Gesundheit, Glück und wunderschöne Momente mit deinen Liebsten. Wir danken dir, lieber Georg, für deine besonders gute und einzigartige Nachbarschaft. Margit mit Horst, Maresa mit Hermann, Selina und Sebastian. Zum 75. Geburtstag senden wir Anna Siegel, Vulgo Rotlechner aus St. Peter am Kammersberg die allerherzlichsten Glückwünsche, Gesundheit, Glück und Gottes Segen und weiterhin noch viel Freude bei der Gartenarbeit. Das wünschen der Gatte Hans, die 5 Kinder mit Partnern, die 13 Enkelkinder und die 3 Urenkel, Hanna, Fabio und Felix. Gefeiert wurde gestern am Pfingstsamstag im Kreise der Familie, da wir mit euch zugleich das 55. Ehejubiläum feiern konnten und du eine begeisterte Linkstänzerin warst, wünsche ich dir die flotte Polka von den fidelen Lavantalern. Ich schenk dir heute Rosen. Denn darin heißt es vielsagend, viele Jahre noch sollst du bei uns sein. Liebe Grüße von deinem Gatten Hans. Anna, links herum. Alles Liebe.

Für unser Enkelkind Bettina Nummer, daheim in Köflach. Bettina, alles Liebe, Gute und viel Gesundheit zu deinem 35. Geburtstag gestern. Wünschen dir von ganzem Herzen Opa Alfred, Oma Christine, deine Tante und Onkeln, Cousins und Cousine und dein Liebling, Hund Sammy. Zum 70. Geburtstag wünschen wir Erika Ratzwohl aus Trössing alles Gute. Bleib gesund, glücklich und genieße deine Hobbys. Das wünscht dir deine ganze Familie. Zum Geburtstag für Martin Putzel aus Pöllau. Alles Gute, Gesundheit und Erfolg im großen, modernen Betrieb. Gib bei der Arbeit im Wald immer gut auf dich Acht. Von gut bekannt, na, also anonym. Martin Putzel, Sie werden hoffentlich wissen, wer Ihnen die Glückwünsche schickt und sich die Gorsteigburm mit der singende Holzknecht für Sie wünscht.

Gut aufgelegt in den Pfingstsonntag. Nachträglich wünsche ich meiner Cousine Zilli Prittl zum 87. Geburtstag und meiner Nichte Roswitha Hösele aus Söding zum 57. Geburtstag alles Gute, viel Glück und Gesundheit. Herzliche Grüße von Steffi mit Familie. Auf in die Gemeinde Obdach nach Wabach zu Daniela Meier. Liebe Schwester Daniela, zu deinem heutigen Geburtstag wünschen wir dir alles Liebe und Gute, weiterhin viel Glück und Gesundheit. Herzlichst von deinen Eltern, Bruder Werner mit Manuela, Sarah, Felix, Elias und Jakob. Die nächsten Glückwünsche gehen nach Hart bei Gleisdorf zum Jubilar Luis Fuchs. Nachträglich zu deinem 70. Geburtstag alles Gute und weiterhin viel Gesundheit und Freude bei deiner Arbeit als der beste Clownpfleger der Steiermark. Deine Luisenheimer und Familie Kielhauser aus Lassnitzhöhe. Das Wunschstück, das Fuhrmannslied von den Edelseern, spiele ich Ihnen morgen früh, lieber Luis Fuchs, weil für heute sind die Edelseer mit dem Maria-Zeller-Lied gewünscht. Und zwar für Christina Piribauer aus Lichteneck, Pengersdorf. Liebe Christina, wir wünschen dir alles Liebe und Gute zu deinem 7. Geburtstag heute am Pfingstsonntag. Bleib so ein braves Mädchen. Das wünschen Papa, Mama und die Schwestern Johanna und Julia, auch Oma Liesel, Opa Toni und deine Urli-Oma.

Für Agnes und Karl Schrank in Naas bei Weiz sind die nächsten Glückwünsche. Agnes und Karl Schrank, zu eurer diamantenen Hochzeit wünschen wir euch von Herzen alles Liebe und Gute. Weiterhin viele schöne Momente, viel Gesundheit und Freude. Das wünschen euch eure 4 Kinder mit Schwiegerkindern, die 10 Enkelkinder und die 2 Urenkel. Auf nach Miesenbach bei Birkfeld zu Johann Hirzerbauer, der am 19. Mai in voller geistiger und körperlicher Frische die Vollendung des 90. Lebensjahres feiern konnte. Der Jubilar ist auch Ehrenringträger der Gemeinde Miesenbach, Ehrenhauptbrandinspektor der Freiwilligen Feuerwehr und Ehrenobmann des Musikvereins. Die gesamte Gratulantenschar bedankt sich für die gestrige Geburtstagsfeier und wünscht unserem Hans noch viele Jahre in Gesundheit. Ab nach Ranten, liebe Hildegard Bergmann. Ein Gruß für Sie. Liebe Tante Hilde, nachträglich zu deinem runden Geburtstag am 20. Mai die allerbesten Glückwünsche, Zuversicht und viel Gesundheit. Das wünscht dir die ganze Verwandtschaft vom Freiberg. Bitte spielen Sie ein Stück vom Musikverein Ranten für unsere Hildegard, ja, die Diamantenpolka.

In Judenburg ist Sepp Fussi daheim. Lieber Sepp, heute feierst du deinen 70er. Viel Glück und Gesundheit wünschen Brigitte und die Kartenrunde Strittweg. Bleib so, wie du bist und viel Spaß dienstags beim Harmonikaspielen. Wir wünschen unserer lieben Nachbarin Grete Pfusterschmidt aus Mitterdorf alles Gute zum 80. Geburtstag, den sie am 19. Mai gefeiert hat. Bleib gesund und hab noch viel Freude beim Musizieren mit deiner Ziehharmonika, deine Nachbarn aus Mitterdorf. Unser Enkel Julian Johann Priesching aus Neuseiersberg feiert seinen 4. Geburtstag. Dazu möchten wir recht herzlich gratulieren und viel Gesundheit wünschen. Er ist sehr aufgeweckt und interessiert sich für alles in der Natur. Auch bei der Gartenarbeit ist er sehr geschickt, setzt die Gemüsepflanzen und pflegt sie. Dazu wünschen alle im Hause, Tante Martina, die Großonkel Sepp und Otto und Oma und Opa aus der Südoststeiermark viel Erfolg und alles Gute. Da der Julian Johann ein großer Fan von den Alpenrebellen ist, wünschen wir bitte, wenn möglich, ein Stück von ihnen. Also bitte, Julian Johann, Volksmusik für dich.

Wingolf. Sackl, sind Sie denn schon wach an diesem Pfingstsonntagmorgen? Es geht jetzt ab nach Berndorf bei Hitzendorf zu Wingolf Sackl. Ein Hoch auf deine 80 Jahre. So ein langes Leben ist schon wunderbar. Du nimmst es mit viel Humor, hast auch immer noch viel vor. Drum wünschen wir dir alles Glück auf Erden, mögen es gesund und noch viele weitere Jahre werden. Zu deinem Geburtstag, den du am 21. Mai gefeiert hast, alles Liebe und Gute wünscht dir die Familie Lerch vom Altenberg. Auf nach Unterfriesen in Wies zu Rudolf und Maria Knappitsch. Wir wünschen unseren Eltern, Großeltern, Urgroßeltern zur diamantenen Hochzeit, die sie am 21. Mai gefeiert haben, noch viele wundervolle Momente, Gesundheit und Freude in den kommenden Jahren. 60 Jahre Liebe, Vertrauen und gemeinsame Abenteuer. Was für eine beeindruckende Reise. Mögen euch die Erinnerungen an die vergangenen Jahrzehnte immer ein Lächeln ins Gesicht zaubern und die Zukunft euch weiterhin Glück und Liebe schenken. Dies wünschen euch eure Kinder, Schwiegerkinder, Enkel und Urenkel. Rudolf und Maria Knappitsch, der Grenzlandchor Arnoldstein für Sie mit »Das Radl der Zeit«.

Der Pfingstsonntagmorgen, wir sind gut aufgelegt mit Ihren Glückwünschen und auch Musikwünschen. Einige kann ich ja erfüllen. Alles Gute zum 70. Geburtstag dir, lieber Franz Schober in Deutschgoritz. Viel Glück und Gesundheit wünschen dir der Obmann und die Senioren vom Seniorenbund Deutschgoritz. Für Elfriede Burghauser aus Weng im Gseis. Liebe Elfi, wir werden so manchen Berg erklimmen und fröhliche Lieder singen. Du bist gern dabei mit Humor und Sonnenschein. Das soll unser Begleiter sein. Liebe Grüße senden dir Bertha und Heinz. In Kleinfeitsch gibt's was zu feiern. Christine und Reinhold Pflanzl zum 40. Hochzeitstag. Zu eurer heutigen Rubin-Hochzeit wünschen wir euch alles Gute und viele weitere gemeinsame Jahre voller Glück und Liebe. Eure Rubin-Hochzeit ist ein Zeugnis dafür, dass wahre Liebe ein Leben lang halten kann. Möge eure Liebe weiterhin strahlen und euch in den kommenden Jahren begleiten. Dies wünschen euch herzlichst eure Kinder, Schwieger und Enkelkinder. Der Schönfeldmarsch soll es für Sie sein, von der Werkskapelle Veitsch.

Guten Morgen, Anni. Anni Winkler aus Schachen bei Vorau. Liebe Schwester Anni, auf diesem Weg möchte ich dir mit einem musikalischen Gruß den Tag verschönern und dir herzlich für deine Taxidienste Danke sagen. Mein schönes Heimatland von der Vilsmoser Tanzlmusi. Bitte unbedingt für die Anni Winkler spielen. Ja, sehr gerne.

katholische Frauenbewegung Fischbach wünscht Sophie Pfleger zum 91. Geburtstag, Anna Dobner zum 90er, Elisabeth Breitecker und Anna Johanna Hafner zum jeweils 70. Geburtstag Gesundheit und Gottes Segen. Weiters alles Gute und Gesundheit für Johann Dissauer zum Doppelsechser, also zum 66. Geburtstag, wünschen Toni und Maria. Danke für die gute Zusammenarbeit. Für Grete Reiner geht ein Gruß ins Seniorenwohnheim Wald am Schoberpass. Grete Reiner, der Schönauer Walzer von der Zwanzleitner-Musi, wird für Sie gewünscht. Liebe Gretel, ein ganz besonderer Tag war vor 95 Jahren, auch an einem Pfingstsonntag, der Tag deiner Geburt. Ein schöner und seltener Kreis, der sich schließt. Möge dein Tag heute erfüllt sein von lieben Gratulanten, verbunden mit vielen schönen Erinnerungen. 95 Jahre voller Lebenserfahrung, Geschichten und wertvoller Momente verdienen höchsten Respekt und große Anerkennung. Gerne erinnere ich mich an die vielen schönen Stunden, die wir in Gemeinsamkeit verbracht haben. Die Familienmusik Zwanzleitner, die dir auch in guter Erinnerung sein wird, soll heute für dich aufspielen. Herzliche Geburtstagsgrüße und Segenswünsche, Erika und Familie Ottacher.

Am 21. Mai feierte das Mitglied des Pensionistenverbandes Steiermark Ortsstelle Landl, Annemarie Göttlinger aus Mooslandl, ihren 90. Geburtstag. Ob Frau Eva Edlinger und der gesamte Vorstand gratulieren herzlichst und wünschen alles Gute, Gottes Segen und vor allem Gesundheit. Annemarie Göttlinger ist eine gebürtige Kärntnerin, daher ersuche ich für sie ein schönes Kärntnerlied, zum Beispiel die Mölltolleiten zu spielen. Ja, das mache ich sehr, sehr gerne, werte Frau Göttlinger, der Singkreis Patschia für Sie mit der Mölltolleiten.

Für Frieda Wagner, sie ist in Flatnitz daheim, ist der nächste Gruß. Liebe Tante Frieda, aus gegebenem Anlass wünschen wir dir alles Gute, Gesundheit, viel Freude am Garteln und vor allem viele Möglichkeiten, dein Tanzbein zu schwingen. Alles Liebe von Melita, Gerhard, Herbert und Silvia und der ganzen Verwandtschaft. Für Franz Tauber aus Söding, St. Johann. Lieber Franz, das Glück, es sei dir in den nächsten Jahren hold. Deine Gesundheit sei wie Gold und einfach nur wertvoll. Das Juniorenbund Söding wünscht dir alles Gute zu deinem 80. Ehrentag, den du am Mittwoch gefeiert hast. Ja, Franz, dich mag wirklich jeder und du bist auch zufrieden. Glück und Frieden in Zukunft sei dir stets beschieden. In Bad Gleichenberg sind die nächsten Jubilare daheim, Hermine und Wolfgang Schröcker. Alles Gute zum 40. Hochzeitstag. Eure Liebe strahlt heller als jeder Rubin und erfüllt eure Herzen mit Freude. Viele Grüße von euren Kindern, Verena mit Stefan und Thomas mit Lisa. Es ist einfach schön, euch zu haben. Das Tiroler Echo mit Sterne am Himmel. Der Musikwunsch für Sie, Hermine und Wolfgang Schröcker.

Liebe Grüße gibt's jetzt für Franz Haas aus Pöllau nachträglich zum Geburtstag. Alles Gute, bleib wie du bist, das wünscht deine Tante mit Familie. Die nächsten Wünsche gehen nach Gscheid bei Birkfeld zu Johann Wagner. Lieber Hans, zu deinem 90. Geburtstag, den du am letzten Sonntag gefeiert hast, nachträglich die allerbesten Glückwünsche. Vor allem aber Gesundheit wünschen dir Gottfried mit Erika, Herbert mit Hilde, Hubert mit Eva Maria und Manuel. Danke nochmals für die wunderschöne Feier, wo sogar das Wildbach-Trio und die Filzmoser Tanzelmusi aufspielten. Ja, jetzt spielt das Wildbach-Trio für sie am Bankerl vorm Haus. Lieber Johann Wagner, für sie.

Zeit wird's für den letzten Glückwunsch heute Morgen. Also was heute nicht dabei war, das kommt morgen am Pfingstmontag in der Früh. Für Margarete Schröck, daheim in Lierzen. Liebe Grete, wir wünschen dir schöne Pfingstfeiertage aus Weng im Gesäuse. Heinz und Bertha Schmidt. Der Marsch der Steirer soll es für Sie sein, werte Margarete Schröck. Ja, dann doch gleich von den Kernburm. Damit sage ich, Christine Gutzelnig, schönen Pfingstsonntag. Auf Wiederhören. Bis morgen früh.

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1: Am Mikrofon Arthur Treinacher. Guten Morgen. Die USA und der Iran stehen laut Donald Trump kurz vor einer Einigung auf ein Ende des Krieges. Trump erklärte, die Verhandlungen seien weit fortgeschritten. Letzte Details würden noch geklärt. Aus Washington, Christoph Kohl.
2: Ein Rahmenabkommen sei weitgehend ausgehandelt, schreibt Donald Trump auf seiner Plattform Truth Social. Die letzten Aspekte und Details werden laut Trump derzeit besprochen und sollen in Kürze bekannt gegeben werden. Die Ankündigung kommt, nachdem der US-Präsident am Samstag unter anderem mit hochrangigen Vertretern Saudi-Arabiens, Pakistans und Israels Premierminister Benjamin Netanyahu telefoniert hat. Man dürfte sich Berichten zufolge auf eine 14-Punkte-umfassende Absichtserklärung einigen, die den Rahmen für

0: wirklich ein Trend zur Annäherung. Die ukrainische Hauptstadt Kiew ist in der Nacht von einer weiteren Angriffswelle erschüttert worden. Ein paar Stunden zuvor waren in Kiew heftige Explosionen zu hören gewesen. Laut der Kiewer Militärverwaltung ist die Stadt das Ziel eines massiven Angriffs mit ballistischen Raketen. Die Bevölkerung wurde aufgerufen, in den Schutzräumen zu bleiben. In der kleinen EU-Inselrepublik Zypern wird seit einer Stunde ein neues Parlament gewählt. Umfragen deuten auf ein Kopf-an-Kopf-Rennen zwischen der konservativen demokratischen Gesamtbewegung und der linken Aufbaupartei des werktätigen Volkes. Knapp 570.000 Menschen sind wahlberechtigt. Ein 16-jähriger Wiener ist wegen extremistischer Social-Media-Posts vom Inlandsgeheimdienst DSN ausgeforscht worden. Jetzt ermittelt die Staatsanwaltschaft. Rainer Hons berichtet.
1: Der 16-Jährige hatte auf seinem Instagram-Profil gewaltverherrlichende, extremistische und antisemitische Bilder und Videos gepostet. Er hat etwa mit Waffen posiert oder eine israelische Fahne zerstört. Der Instagram-Mutterkonzern Meta war auf das Profil aufmerksam geworden und hat die Behörden informiert. Auf einem geposteten Foto war ein deutlicher Wien-Bezug erkennbar. Der Staatsschutz hat den Burschen dann innerhalb weniger Stunden ausforschen können. Die Staatsanwaltschaft Wien hat eine Hausdurchsuchung angeordnet. Dabei wurden Beweismittel beschlagnahmt und später ein Waffenverbot gegen den Burschen verhängt. Ermittelt wird jetzt wegen Verhetzung und Übertretung nach dem Waffengesetz. Der 16-Jährige befindet sich aber vorerst auf freiem Fuß.
0: Und bei den Filmfestspielen von Cannes hat der rumänische Regisseur Cristian Munciu die Goldene Palme gewonnen. Er bekam die Auszeichnung für seinen Film Fjord. Der Film erzählt die Geschichte einer rumänischen Einwandererfamilie in Norwegen, die in den Verdacht der Kindesmisshandlung gerät. Das waren die Nachrichten mit Arthur Treinacher. Zum Wetter.
2: Der bisher heißeste Tag des Jahres war das gestern mit knapp über 30 Grad in Haiming in Tirol, in Innsbruck und in Lienz. Dieser Jahresrekord hält aber nur kurz. Schon heute werden es 31 Grad am Nachmittag in einigen Regionen. Morgen am Pfingstmontag wird es noch heißer mit bis zu 32 Grad und am Dienstag klettern die Temperaturen auf bis zu 33 Grad. Aktuell ist es aber noch vergleichsweise frisch. Die Temperaturen aus den Landeshauptstädten: Wien knapp 17 Grad in der Innenstadt, Eisenstadt 18, St. Pölten 15, Linz 16, Salzburg, Innsbruck und Bregenz um 14 und Graz und Klagenfurt um 15 Grad. Zur Sonne kommen selbst am Nachmittag nur wenige Wolken, somit werden es in vielen Regionen an die 14 bis 15 Sonnenstunden. Am späten Nachmittag und am Abend allerdings kann es kurz nass werden und zwar am ehesten in Oberösterreich und vielleicht auch in Niederösterreich. Das sind dann aber nur kurze, gewittrige Schauer. Mit diesem Sommerwetter geht es die nächsten Tage weiter. Erst am Donnerstag gehen die Temperaturen etwas zurück. So viel zum Wetter von Daniel Stanker.
3: Und damit schauen wir gleich weiter zum Radio Steiermark Verkehrsservice. Um 6:45 am Sonntag, schönen guten Morgen und Sie kommen aktuell ohne Störungen voran. Gute und sichere Fahrt.
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3: Thomas Seidl ist da. Schönes Aufstehen und guten Morgen. Langes Pfingstwochenende heißt zurücklehnen, genießen, vor allem das richtig schöne Wetter. Hoffentlich sind Sie auch bei irgendeinem Pfingstfest mit dabei. Da gibt es ja ganz schön viele, darüber werden wir auch noch sprechen in der Sendung. Und natürlich haben wir für alle, die es nicht nach Italien geschafft haben, aber trotzdem gerne ein bisschen Italo-Feeling hätten, natürlich auch italienische Musik für Sie. Schönes Aufstehen am Sonntag.

0: Schönes Aufstehen am Sonntag. 7:12 am 24.05.2026. Radio Steiermark ist da an einem ganz besonderen Tag. Heute der Pfingstsonntag. Ich grüße an alle, die ein verlängertes Wochenende haben und ein bisschen durchschnaufen können und 1995 vielleicht sich noch erinnern können, was im Ernst-Happel-Stadion in Wien damals passiert ist. Ajax Amsterdam siegt durch ein Tor von Patrick Kluivert gegen den AC Mailand damals und gewinnt das Finale in der Fußball-Champions League. Ja genau, in Österreich 1995 ein Finale der Fußball-Champions League seitdem. Aber nicht mehr so gewesen. Warum auch immer, könnte vielleicht daran liegen, dass wir keine modernen Stadien mehr haben. 2023 verstirbt an diesem Tag diese Dame hier. Traurig, aber wahr. Tina Turner ist nicht mehr da, aber die Musik lebt weiter. Just an dem Tag, an dem er hier...
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0: ...seinen Geburtstag feiert.
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0: Bob Dylan, 85 heute. Einer der einflussreichsten Musiker des 20. Jahrhunderts, wird als Robert Allen Zimmermann geboren und nennt sich danach Bob Dylan, Maler, Bildhauerwahrer und hat sich dann auch mehr und mehr das alles selbst angelernt, spielt Gitarre, Mundharmonika, Orgel und Klavier, beginnt seine Karriere im Folk und dann weiter mit unglaublichen Einflüssen von Gospel, Country, Blues und The Great American Songbooks zu schöpfen. Es ist schon irre, was der so geleistet hat. Auch sehr zu empfehlen an dieser Stelle, The Complete Unknown. Ein Film über Bob Dylan in der Hauptrolle mit Timothée Chalamet. Ein richtig guter Film, wo man auch merkt, welchen Einfluss Bob Dylan gehabt hat, welche Einflüsse er auch gesehen hat und was er auch so erlebt hat. Bob Dylan, heute 85. Alles Gute. Lay, Lady Lay. Einer seiner großen Hits.

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0: Melissa Naschenweng. Auf dem Weg nach Italien könnte man zu ihr rüberwinken, wenn es aus der Steiermark zu Pfingsten in den Süden geht.
1: Buongiorno, mi chiamo Franco e il mio inizio di giornata è sempre con un espresso. Auf Deutsch heißt das, meine Anfang des Tages ist mit einem Espresso.
0: Oh ja.
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0: Und das zu Pfingsten und das jetzt für Sie. Guten Morgen, schönes Aufstehen um 8 vor halb 8.

0: 7.30 Uhr, halb 8 am Sonntag. Schönen guten Morgen.
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2: Im Zuge der Kontrollen im Pfingstreiseverkehr hat die steirische Polizei gestern gleich 4 Fahrzeuge beschlagnahmt. In Graz war ein 18-jähriger Pkw-Lenker in der Triesterstraße mit 119 km/h bei erlaubten 50 gemessen worden. Im Bezirk Litzen waren gleich 3 Motorradfahrer massiv zu schnell unterwegs. Ein 25-jähriger der Gruppe wurde auf der B145 dann mit 188 km/h gemessen. Und im Baustellenbereich Gleisdorf auf der A2 sind eine 24-jährige und ein 21-jähriger mit ihren Autos um 84 km/h zu schnell gewesen. Allen Lenkern wurden sowohl die Fahrzeuge als auch die Führerscheine abgenommen. Erdöl ist Bestandteil zahlreicher Produkte. Durch die politischen Krisen im Nahen Osten steigt der Preis für Erdöl seit Monaten an. Was an den Zapfsäulen sehr schnell bemerkbar war, wirkt sich auch in anderen Bereichen immer stärker aus. So sorgen etwa steigende Preise für Asphalt mittlerweile dafür, dass private Aufträge zurückgehen und öffentliche Straßenbauprojekte verschoben werden könnten. Rainer Liebig berichtet.
3: Asphalt besteht, grob erklärt, aus Schotter, Bitumen und feinem Sand. Bitumen wiederum ist ein Erdölprodukt und wie bei allen Erdölprodukten ist der Preis zuletzt merklich gestiegen. Robert Rast, im Land Steiermark für die Straßeninfrastruktur zuständig, spricht im heurigen Jahr von einem Asphaltpreisanstieg von rund 15% und das bei gleichbleibendem Budget.
4: Wir haben Kostenschätzungen, wir haben ein Bauprogramm, wir haben gewisse Vorhaben noch auszuschreiben und je nach Kostenentwicklung kann es dann sein, dass man das ein oder andere Bauvorhaben natürlich aufs nächste Jahr verschieben wird müssen.
3: Zusätzlich zum teureren Bitumen ist auch die Erhitzung des Asphalts teurer geworden, da dafür Erdgas oder Erdöl zum Einsatz kommt. In Summe geht es für das Land Steiermark um Millionenbeträge. Auch bei privaten Bauprojekten sind die steigenden Asphaltkosten deutlich merkbar. Laut Johann Reisenhofer, dem Sprecher der Sparte Gewerbe und Handwerk in der Steirischen Wirtschaftskammer, gäbe es deutlich weniger Anfragen für Einfahrtsasphaltierungen und ähnliche Projekte. Preisanstiege, wie es sie in den vergangenen Jahren mehrmals gab, würden die Branche schwer belasten.
5: Ich bin 37 Jahre selbstständig und habe das so überhaupt noch nicht erlebt. Es war eigentlich unvorstellbar, dass Produkte in so kurzer Zeit so rigoros nach oben gezogen werden, dass man als Unternehmer eigentlich vor einem Desaster steht.
3: Denn einerseits müsse man vereinbarte Preise gegenüber den Kunden einhalten und andererseits würden Lieferanten nicht mehr liefern, ohne deutlich mehr Geld zu bekommen, so Reisenhofer.
2: Entsteht ein neues Wasserkraftwerk, muss entlang von diesem viel Natur weichen, die dann später nur teilweise oder in veränderter Form wiederkehrt. Früher hat das auch den Tod vieler Tiere bedeutet. Heute trifft man entsprechende Vorkehrungen, etwa für Reptilien. Die werden umgesiedelt, so wie jetzt gerade bei einem geplanten Kraftwerk in Leoben, berichtet Christian Brattes.
6: Die Arbeit von Reptilien-Experte Werner Stangl und seinen 2 Mitarbeitern ist aufwendig und braucht viel Geduld. Derzeit ist das Team in Leoben-Ost an der Mur unterwegs, zwischen Leoben und Proleb, auf einer Länge von 4 Kilometern hinauf und auch wieder hinunter, circa 2-mal pro Woche in der warmen Jahreszeit. Insgesamt für fast 2 Jahre bis zum Start des Kraftwerkbaus werden hier Reptilien eingesammelt und an geeigneter Stelle wieder ausgesetzt.
7: Also wir haben jetzt im speziellen Fall diese 4 Nattern, die jetzt in dem Bereich vorkommen. Das ist die Schlingnatter, die Eskulapnatter, die Ringelnatter und die Würfelnatter. Wir nehmen aber auch die Zauneidechsen dort mit und die Blindschleichen.
6: Wenn im Herbst 2027, so der aktuelle Plan, das Kraftwerk in Leoben-Ost in die Bauphase geht, dann werden es wahrscheinlich etwas mehr als 1000 Reptilien sein, die Werner Stangl, der auch Obmann des Steirischen Reptilienvereins ist, mit seinem Team erfolgreich und rechtzeitig umsiedeln konnte. So wie zuletzt zum Beispiel auch im Süden von Gradkorn.
7: Die Kraftwerksbetreiber sind verpflichtet, Ersatzlebensräume herzustellen. Und in diese Ersatzlebensräume werden diese Tiere, die wir abfangen, hinverbracht.
6: 63 ökologische Begleitprojekte listen die Betreiber beim geplanten Murkraftwerk Leoben-Ost auf. Die Reptilienumsiedelung ist eine davon. Durch diese Maßnahmen ist damit auch der Bau dieses Kraftwerks für Naturschützer Werner Stangl so ein akzeptabler Kompromiss.
2: Und die Oberwart Gunners sind am Abend zum Auftakt der Finalserie in der Basketballliga gegen die Kapfenberg Bulls in Führung gegangen. Die Burgenländer gewinnen in Kapfenberg 77-72. Das zweite Match der Best-of-Five-Serie findet am Montag in Oberwart statt. Wir kommen zum Wetter. In manchen Gebieten steht der erste Hitzetag des Jahres bevor. Die Temperaturen erreichen 24 bis 31 Grad. Fast den ganzen Tag scheint die Sonne. Am Nachmittag können Quellwolken auftauchen und ganz im Norden können sich bis zum Abend einzelne gewitterige Schauer entwickeln.
0: Zum Radio Steiermark Verkehrsservice um 7.35 Uhr, guten Morgen am Sonntag. Störung 2 geht's durch unser Bundesland. Gute und sichere Fahrt.
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0: Der Mann, der Radiohits wie am Fließband schreibt. Wer singt da Lieder für dich? Josh auf Radio Steiermark. Schönen guten Morgen am Sonntag. Durchschnaufen, konzentrieren und dann wieder sammeln. Das ist das Motto für das österreichische Eishockey-Nationalteam. Die haben ja überragend bei der WM in der Schweiz begonnen. Haben aber jetzt gegen die Schweiz und auch gestern gegen Deutschland zwei herbe Dämpfer hinnehmen müssen. 2-6 gegen die Lieblingsnachbarn Christoph Ott. Das Viertelfinalticket also noch nicht gelöst.
1: Die Österreicher haben bis Mitte des zweiten Drittels super mitgehalten und sind sogar durch Leon Wallner in Führung gegangen. Die Deutschen konnten aber nur wenig später ausgleichen und die Partie noch im zweiten Drittel drehen. Am Ende haben sich die Österreicher mit Stürmer Simon Schwinger mit mehreren Strafen selbst aus dem Spiel genommen. Das haben die deutschen NHL-Stars eiskalt ausgenutzt und Deutschland zum verdienten 6-2 Sieg geschossen.
2: Sehr schmerzt, wir sind alle enttäuscht. Wir haben uns viel vorgenommen. Wir wollten das Spiel unbedingt gewinnen oder Punkte holen, aber ja, wir dürfen den Kopf nicht hängen lassen, wir müssen zusammenheben. Wir haben noch zwei wichtige Spiele vor uns und es ist noch alles möglich.
1: Heute Abend trifft das Team von Roger Bader auf Finnland und am Dienstag auf die USA. Mit Punkten gegen die Top-Nationen ist das Viertelfinale noch möglich.
3: Also ich glaube dran, aber es wird schwierig.
1: Das Spiel gegen Finnland ist ab 20.20 Uhr live zu sehen in ORF Sport Plus.
0: Wir drücken da natürlich die Daumen.

Die Holly ist zum Aufstehen am Sonntag. In 15 Minuten ist es 8. Viele, viele Talo-Hits kommen heute auf Sie zu. Das verlängerte Pfingstwochenende gibt Gas. Jetzt für Sie Giovanni Zarella.

Angels von Robbie Williams auf Italienisch, gesungen von Giovanni Zarella und Angelo. Der perfekte Start rein in das verlängerte Pfingstwochenende. Schönen Pfingstsonntag, 12 nach 8.

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Was für ein legendärer Song zum Aufstehen am Sonntag. Guten Morgen, genießen Sie das Wetter. 7:05 ist es. Die Backstreet Boys, Stevie Wonder und der Tag ist gerettet. Sie hören Radio Steiermark. Schön, dass Sie mit dabei sind.

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1: 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Es ist 8 Uhr.
2: Am Mikrofon Arthur Treinacher. Guten Morgen. In der US-Hauptstadt Washington ist es in der Nähe des Weißen Hauses zu einem Schusswechsel zwischen einem Angreifer und Agenten des Secret Service gekommen. Der 21-jährige Angreifer wurde getötet. Für US-Präsident Trump bestand keine unmittelbare Gefahr. Aus Washington, Christoph Kohl.
3: Am frühen Abend Ortszeit eröffnet ein Schütze an einem Kontrollpunkt in der Nähe des Weißen Hauses das Feuer, schießt auf Agenten des Secret Service. Diese schießen sofort zurück. Der mutmaßliche Schütze wird getötet. Auch ein Passant wird laut US-Medien schwer verletzt. Der Verdächtige soll mit einer Pistole bewaffnet gewesen sein. Sein Motiv, worauf genau er es abgesehen hatte, ist nicht bekannt. US-Präsident Donald Trump hat sich zum Zeitpunkt des Schusswechsels in der Residenz des Weißen Hauses aufgehalten. Das Gelände wurde vorübergehend weiträumig abgeriegelt. Die Bundespolizei, FBI und der Secret Service ermitteln.
2: Die USA und der Iran stehen laut Donald Trump kurz vor einer Einigung auf ein Ende des Krieges. Letzte Details würden noch geklärt und bald bekannt gegeben, schrieb Trump in sozialen Medien. Demnach soll auch die Straße von Hormus wieder geöffnet werden. Iranische Staatsmedien erklärten hingegen, die Meerenge bleibe weiter unter iranischer Kontrolle. Jener dreijährige Bub, der gestern

0: im Krankenhaus behandelt werden. Das Kuratorium für Verkehrssicherheit warnt vor den Gefahren rund um den Griller. Wolfgang Böhmer.
1: Der Großteil, 60% der Verletzungen sind Verbrennungen, weil entgegen aller Warnungen immer noch Spiritus oder Benzin, also eigentlich Brandbeschleuniger beim Anzünden, verwendet werden. Eine meterhohe Stichflamme mit über 1000 Grad, die ins Gesicht schießt, ist da nicht selten die Folge. Platz 2 bei den Verletzungen sind dann schon Stich- und Schnittverletzungen, meist beim Aufschneiden der Verpackung. Aber auch das passiert regelmäßig, Stolpern vorm Grill in den Badeschlappen und schon ist man mit der Hand oder dem Gesicht am oder sogar im Grill. Kinder sind auch immer in Gefahr. 80 Kinder landen da jedes Jahr laut Kuratorium im Krankenhaus. Oft sind das auch Verbrennungen, weil man sich am Metall, das schnell 300 Grad erreicht, das Gesicht oder die Finger verbrennt. Aber auch der Fuß oder Volleyball, der plötzlich doch Richtung Griller fliegt, bedeutet immer Gefahr. Und für den Fall der Fälle, ein Kübel Wasser oder eine Löschdecke in Griffnähe schadet auch nie.
0: Empfiehlt Wolfgang Böhmer. Das waren die Nachrichten mit Arthur Treinacher. Zum Wetter.
2: Eine Hitzewelle hat Spanien fest im Griff. Fast 39 Grad waren es gestern am Nachmittag in Sevilla. Diese heiße Luft aus Spanien hat sich mittlerweile auf den Großteil Westeuropas ausgebreitet und macht sich seit gestern auch bei uns in Österreich bemerkbar. 30 Grad waren es in Tirol. Und heute wird es auch in vielen anderen Regionen heiß. Die höchsten Temperaturen liegen zwischen 24 Grad im Freiwald und 31 Grad zum Beispiel im Wiener Becken, im Grazer und im Klagenfurter Becken. Damit es im Mai so heiß wird, braucht es viel Sonnenschein und den gibt es heute fast überall von früh bis spät. Nur ein paar Quellwolken sind dabei. Bis zum späteren Nachmittag bleibt es überall trocken, zum Abend hin steigt aber die Wahrscheinlichkeit für einen kurzen gewitterigen Schauer, besonders in und rund um Oberösterreich. Sonnig und heiß geht es zumindest bis Dienstag weiter, sehr wahrscheinlich aber auch bis zum Mittwoch. Dabei klettern die Temperaturen auf bis zu 33 Grad in manchen Regionen. Spätestens aber am Donnerstag erreicht uns allmählich etwas kühlere Luft aus Norden, es bleibt aber trotzdem warm. So viel zum Wetter von Daniel Stanker.
3: Und damit gleich weiter zum Radio Steiermark Verkehrsservice. Wir schauen auf die L104 Breitenauer Straße. Zwischen Gasen und dem Strasseck, Sperre wegen einer Motorsportveranstaltung. Die Umleitung ist großräumig, über Landesstraßen möglich und beschildert. Die Ortszufahrt nach Gasen aus Birkfeld kommend ist möglich, ebenso die Zufahrt aus Breitenau kommend auf das Strasseck. Das Ganze bis heute 21 Uhr. Gute und sichere Fahrt.
4: Gedanken zur Zeit von Frido Hütter.
5: Eigentlich war es nur ein kleiner operativer Eingriff am linken Knie. 4-5 Tage, meinte der Chirurg, würde ich in der Klinik bleiben. 32 sind es geworden. Wegen eines Keimes, der sich in der Wunde einnistete und erst 2 Operationen später und einem Bombardement mit Antibiotika und eben dieser 32 Tage seinen Rückzug antrat. Diese Zeit habe ich weitgehend liegend verbracht, dank jahrzehntelanger Versicherungsbeiträge in einer halbwegs komfortablen Klinik mit sehr sorgsamem Publikum in einem Einzelzimmer. Da kommt man dennoch ins Sinieren und, wenn man das Talent dazu hat, auch ins Träumen. Da kamen sie, die Bilder meiner Reisen, die ich im Laufe meines Lebens unternommen habe. Ich träumte sie herbei. Die Löwin in der Serengeti, die im Morgenlicht auf einem Termitenhügel lag. Der Anblick des Mount Everest aus 30 Kilometern Entfernung. Die Düfte Kathmandus, eine Mischung aus Haschisch, Curry und Räucherstäbchen. Der riesige Manta-Rochen, der auf den Malediven so niedrig über mich glitt, dass ich seinen Bauch berühren konnte. Michael von der Goltz, der einzige deutsche Torero Spaniens, den ich in New Delhi kennenlernte und der mir erklärte, warum es den Kampfstieren eigentlich besser gehe als all dem Zuchtvieh. Der Waran unter einer Brücke in Sri Lanka, der mein Bild von der Eidechse völlig aus dem Rahmen brachte. Der Moment im Tohoku Shinkansen, als die digitale Geschwindigkeitsanzeige

0: über 300 sprang. Der Mitflug in der Breitling-Jets-Staffel, bei dem mich der Pilot auf 6G brachte, bei dem einem die Lunge ins Becken rutscht. Der Moment, in dem mir Paul McCartney eine Zigarette anbot, ich glaube, es war eine dieser billigen Woodbines, die ich sehr gerne mochte. Die Minuten, mit denen ich mit dem ehemaligen Formel-1-Fahrer und mehrmaligen Le Mans-Gewinner Derek Bell um einen spanischen Rennkurs raste, in denen alle Gesetze der Physik ausgeschaltet schienen. Die feierliche Dämmerung, die auch tagsüber in einem Primärregenwald herrscht. Der Tag, an dem mich mein Vater im Alter von 12 Jahren auf den Grimming führte, wo ich zum ersten Mal in einem Sommer Schnee vorfand. Dieses Wunder beschäftigte mich noch tagelang. Die Eisberge Grönlands, deren makelloses Weiß in ein zerbrechliches Blau übergeht, wenn sich der Himmel bedeckt. Das vielstimmige Konzert der Zikaden in den Ölhainen des Pilion, das mittags zur Siesta mahnend scheint. Das und einiges mehr tauchte in meinen Krankenzimmerträumen auf. Und es half mir über 4 Wochen im Bett hinweg. Wie hatte doch Goethe recht, als er sagte, die Erinnerung ist das einzige Paradies, aus dem wir nicht vertrieben werden können. Schönen Sonntag.
1: Das wünsche ich auch.
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1: Mit ihrer Lieblingsmusik. Vor allem heute und morgen aus Italien. Da geht's runter in den Süden für viele. Und alle, die daheim geblieben sind, die dürfen sich jetzt Eros Ramazzotti reinziehen. Schönes Aufstehen am Sonntag. Guten Morgen. Buongiorno.

0: 8.15 Uhr, guten Morgen am Sonntag.
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0: Dann werden wir mal anrufen. Es erwartet auf uns ein junger Mann, wird heute 40 Jahre jung und großer Eishockey-Fan, was ich so gehört habe. Und schauen wir mal, ob er abhebt und mit dabei ist.
2: Willkommen in der Mailbox von...
0: Okay, da haben wir mal zumindest die Mobilbox. Aber wir sind ja nicht, bin ja hartnäckig. Ich bin ja jemand, der dann gleich zweimal anruft, um das dann auch zu schaffen. Tom, der, also mein Namensvetter noch dazu, wäre dran mit einem Geburtstagsgruß. So, Nummer ist da. Oder auch nicht. Es geht aber jetzt nicht immer so einfach, gell? Die Technik, dann auch der Stress, dass man dann auch die Nummer richtig eingibt. Aber ansonsten sollte natürlich alles funktionieren hier bei uns auf Radio Steiermark. Aber jetzt, schauen wir mal. Jetzt geht's. Ich bin guter Dinge. Jetzt funktioniert's. Kann natürlich sein, dass gerade viel los ist bei ihm zu Hause.
3: Guten Morgen.
0: Guten Morgen, jetzt funktioniert's. Tom Schweiger am Telefon.
3: Tom Schweiger, ja.
0: Super, Thomas Seidel auf der anderen Seite. Radio Steiermark ist da. Wunderschönen guten Morgen.
3: Guten Morgen.
0: Tom Schweiger feiert heute seinen 40. Geburtstag. Wie fühlt es sich an?
3: Gut.
0: Sehr gut, das ist schon mal gut. Tom, was ich so gehört habe, du sitzt im Rollstuhl, gell? Ja. Bist bei der Lebenshilfe in Judenburg, aber extrem kommunikativ und jetzt pass auf, ein Riesenfan von den 99ers, stimmt das?
3: Ja.
0: Wie war denn das heuer für dich, dass ihr der Master geworden sind?
3: Das war eine super Saison.
0: Ja, das glaube ich. Warst du oft zuschauen?
3: Ich war ganz viel zuschauen heuer.
0: Ja, wer ist denn so der Lieblingsspieler gewesen?
3: Da gibt es eigentlich nicht wirklich viel. Ich habe ein riesengroßes Geschenk von dem Malteser gekriegt. Ich habe beim Training zuschauen dürfen.
0: Boah, das ist ja lässig.
3: Und das war eine richtig lässige Aktion.
0: Das glaube ich. Was passiert übrigens heute beim Geburtstag, apropos lässige Aktion? Was haben Sie mit dir vor?
3: Das habe ich eben keine Ahnung.
0: Okay, alles klar. Sehr gut. Ja, nachdem Familie, Freunde, Sie ja dann alle kommen werden, wird es dann richtig rund gehen. Habt ihr eine Feier geplant?
3: Ja.
0: Sehr gut, wunderbar. Tom, dann wünsche ich dir alles, alles Gute zum Geburtstag. Liebe Grüße vom ganzen Radio Steiermark-Team. Und bleib bitte so, wie du bist. Liebe Grüße an alle. Da ist ja alles mit dabei gewesen schon in deinem Leben. Also ich glaube, dass du da sehr viel draus machst und es super machst. Alles Gute dafür.
3: Danke.
0: Schönen Tag, Papa.
3: Tschüss.

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2: Und extra viel Party am Pfingstwochenende. Wahnsinn, was da los ist. Schönen guten Morgen am Sonntag. 8:59, Thomas Seidl ist am Mikro. Morgen zum Beispiel, Landsjugendbezirk Murau hat das Pfingstturnier. Pfingstmontag in Stadl an der Mur ab 8.30 Uhr mit Völkerball und Fußball. Heute schon 75 Jahre Landjugend Eckersdorf mit Gottesdienst und allem drum und dran. Frühschoppen auch der Landjugend in Sobot, Reiterhüttenfest der Landjugend Lobningtal, Höhlenfest der Landjugend Kohlschwarz. Also, wie man so hört, die Landsjugend gibt Gas, auch in Anfels. Und dazu jetzt am Telefon ist die Leiterin der Landsjugend in Anfels, Elina Schrey. Die haben heute das Spring Break, Fortgemusi, Vollgas, Party in der Markthalle. Wie schaut's aus? Vorbereitungen laufen, Elina?
3: Ja, also sie laufen. Also jedes Jahr natürlich immer das Gleiche. Dadurch, dass immer sehr viele Mitglieder im Anpacken, geht es rucki-zucki.
2: Sehr gut, das heißt, die Halle ist bereit für den Ansturm der Gäste.
3: Ja, genau. Die Kleinigkeiten natürlich kennen wir immer, aber grundsätzlich alles tippitoppi.
2: Sehr gut, was darf man sich vom Spring Break, vom 10. mittlerweile, ich habe ja Jubiläum bei der Landjugend in Anfels, erwarten? Was passiert da bei euch?
3: Also prinzipiell bekommen eigentlich alle Ortsgruppen aus der Nähe, die meisten Landjugendgruppen, so von unserem Bezirk, beziehungsweise halt allgemein, aus der Region und halt eben sonst die ganze Jugend kommt einfach zusammen mit der ganzen Freundesgruppe, vor allem dadurch, dass unsere Mitglieder selbst sehr viel Bekanntschaften hat in der Region und ja, man feiert.
2: Genau, dann also geht's los.
3: Genau, ich persönlich finde es einfach so schön, weil es ist einfach eine Veranstaltung mit DJ, wo es jetzt nicht nur um Party geht, sondern einfach um Gemeinschaft. Also man kommt einfach mit Leuten zusammen, wo man sonst nie zusammenkommen wird.
2: Sehr, sehr cool. Vor allem, nachdem ihr ja alle Generationen Pandemie und Corona seid, wo ihr dann doch ein bisschen fortgehen, dann einmal im Hintertreffen war, ist das schon aus meiner Sicht, der mit dem Fortgehen aufgewachsen ist, schon sehr, sehr cool, dass es jetzt wieder auch Veranstaltungen gibt, wo die Jugend sich trifft, ja, oder?
3: Na, auf jeden Fall. Also wir merken vor allem, dass vor allem jetzt die 16-Jährigen, also die nachfolgende Generation,
2: genau,
3: vor allem jetzt wieder zum Fortgehen beginnt.
2: Sehr
3: also
2: cool.
3: Es, die meisten Leute sind, wenn dann die, was noch vor Corona Fortgang sind oder halt eben jetzt die nachfolgende Generation.
2: Ja, sehr cool. Ja, hoffentlich kommen ganz viele zu euch nach Anfels. Wann geht's los?
3: Um 21 Uhr ist Einlass.
2: Viel Spaß. Die Markthalle ist bereit für das 10. Spring Break und Ihnen wünschen wir natürlich ein schönes Pfingstwochenende mit Ihrer Lieblingsmusik. Reinhard, bitte.

0: mit ihren Lieblings-Italo-Hits durchs verlängerte Pfingstwochenende. Sie hören Radio Steiermark am Sonntag, 8.30 Uhr. Guten Morgen.
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2: Im Zuge der Kontrollen im Pfingstreiseverkehr hat die steirische Polizei gestern gleich 4 Fahrzeuge beschlagnahmt. In Graz war ein 18-jähriger Pkw-Lenker in der Triester Straße mit 119 km/h bei erlaubten 50 gemessen worden. Im Bezirk Liezen waren gleich 3 Motorradfahrer massiv zu schnell unterwegs. Einer der Gruppe, ein 25-jähriger, wurde auf der B145 mit 188 km/h gemessen. Und im Baustellenbereich Gleisdorf auf der A2 sind eine 24-jährige und ein 21-jähriger um 84 km/h mit ihren Autos zu schnell gewesen. Allen Lenkern wurden sowohl die Fahrzeuge als auch die Führerscheine abgenommen. Erdöl ist Bestandteil zahlreicher Produkte. Durch die politischen Krisen im Nahen Osten steigt der Preis für Öl seit Monaten an. Was an den Zapfsäulen sehr schnell bemerkbar war, wirkt sich jetzt auch in anderen Bereichen immer stärker aus. So sorgen etwa steigende Preise für Asphalt mittlerweile dafür, dass private Aufträge zurückgehen und öffentliche Straßenbauprojekte verschoben werden könnten. Rainer Liebig berichtet.
3: Asphalt besteht, grob erklärt, aus Schotter, Bitumen und feinem Sand. Bitumen wiederum ist ein Erdölprodukt und wie bei allen Erdölprodukten ist der Preis zuletzt merklich gestiegen. Robert Rast, im Land Steiermark für die Straßeninfrastruktur zuständig, spricht im heurigen Jahr von einem Asphaltpreisanstieg von rund 15% und das bei gleichbleibendem Budget.
4: Wir haben Kostenschätzungen, wir haben ein Bauprogramm, wir haben gewisse Vorhaben noch auszuschreiben und je nach Kostenentwicklung kann es dann sein, dass man das ein oder andere Bauvorhaben natürlich aufs nächste Jahr verschieben wird müssen.
3: Zusätzlich zum teureren Bitumen ist auch die Erhitzung des Asphalts teurer geworden, da dafür Erdgas oder Erdöl zum Einsatz kommt. In Summe geht es für das Land Steiermark um Millionenbeträge. Auch bei privaten Bauprojekten sind die steigenden Asphaltkosten deutlich merkbar. Laut Johann Reisenhofer, dem Sprecher der Sparte Gewerbe und Handwerk in der Steirischen Wirtschaftskammer, gäbe es deutlich weniger Anfragen für Einfahrtsasphaltierungen und ähnliche Projekte. Preisanstiege, wie es sie in den vergangenen Jahren mehrmals gab, würden die Branche schwer belasten.
5: Ich bin 37 Jahre selbstständig und habe das so überhaupt noch nicht erlebt. Es war eigentlich unvorstellbar, dass Produkte in so kurzer Zeit so rigoros nach oben gezogen werden, dass man als Unternehmer eigentlich vor einem Desaster steht.
3: Denn einerseits müsse man vereinbarte Preise gegenüber den Kunden einhalten und andererseits würden Lieferanten nicht mehr liefern, ohne deutlich mehr Geld zu bekommen, so Reisenhofer.
2: Entsteht ein neues Wasserkraftwerk, muss entlang von diesem viel Natur weichen, die dann später nur teilweise oder in veränderter Form wiederkehrt. Früher hat das auch den Tod vieler Tiere bedeutet. Heute trifft man entsprechende Vorkehrungen, etwa für Reptilien. Die werden umgesiedelt, so wie jetzt gerade bei einem geplanten Kraftwerk in Leoben an der Mur. Christian Brates berichtet.
6: Die Arbeit von Reptilien-Experte Werner Stangl und seinen 2 Mitarbeitern ist aufwendig und braucht viel Geduld. Derzeit ist das Team in Leoben-Ost an der Mur unterwegs, zwischen Leoben und Proleb, auf einer Länge von 4 Kilometern hinauf und auch wieder hinunter, circa 2-mal pro Woche in der warmen Jahreszeit. Insgesamt für fast 2 Jahre bis zum Start des Kraftwerkbaus werden hier Reptilien eingesammelt und an geeigneter Stelle wieder ausgesetzt.
7: Also wir haben jetzt im speziellen Fall diese 4 Nattern, die jetzt in dem Bereich vorkommen. Das ist die Schlingnatter, die Eskulapnatter, die Ringelnatter und die Würfelnatter. Wir nehmen aber auch die Zauneidechsen dort mit und die Blindschleichen.
6: Wenn im Herbst 2027, so der aktuelle Plan, das Kraftwerk in Leoben-Ost in die Bauphase geht, dann werden es wahrscheinlich etwas mehr als 1000 Reptilien sein, die Werner Stangl, der auch Obmann des Steirischen Reptilienvereins ist, mit seinem Team erfolgreich und rechtzeitig umsiedeln konnte. So wie zuletzt zum Beispiel auch im Süden von Gradkorn.
7: Die Kraftwerksbetreiber sind verpflichtet, Ersatzlebensräume herzustellen. Und in diese Ersatzlebensräume werden diese Tiere, die wir abfangen, hinverbracht.
6: 63 ökologische Begleitprojekte listen die Betreiber beim geplanten Murkraftwerk Leoben-Ost auf. Die Reptilienumsiedelung ist eine davon. Durch diese Maßnahmen ist damit auch der Bau dieses Kraftwerks für Naturschützer Werner Stangl so ein akzeptabler Kompromiss.
2: Und die Oberwartganer sind am Abend zum Auftakt der Finalserie in der Basketballliga gegen die Kapfenberg Bulls in Führung gegangen. Die Burgenländer gewinnen in Kapfenberg 77-72. Das zweite Match der Best-of-5-Serie findet am Montag in Oberwart statt. Wir kommen zum Wetter. In manchen Gebieten steht der erste Hitzetag des Jahres bevor. Die Temperaturen erreichen 24 bis 31 Grad. Fast den ganzen Tag scheint heute die Sonne. Am Nachmittag können Quellwolken auftauchen und ganz im Norden könnten sich zum Abend hin einzelne, teils gewitterige Schauer entwickeln.
0: Zum Radio Steiermark Verkehrsservice um 8.35 Uhr. Soweit alles ruhig. Nur auf der L104, der Breitenauer Straße zwischen Gasen und dem Straßeck, gibt es eine Sperre wegen einer Motorsportveranstaltung. Umleitung ist großräumig möglich und auch beschildert. Die Ortszufahrt nach Gasen aus Birkfeld kommend ist möglich. Ebenso die Zufahrt aus Breitenau kommend auf das Straßeck. Das Ganze bis 21 Uhr.
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0: Ja, da sind wir. Jetzt mit Wolle Petri. Schönen Sonntag.

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0: Ciao, Italia. Für alle, die zu Hause geblieben sind oder vielleicht gerade über das Internet hören. Liebe Grüße, schöne Pfingsten. Hier ist Un'estate Italiana.

0: 8.43 Uhr.
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0: Passend zum verlängerten Wochenende. Man hat Zeit und könnte sich mal ein neues Buch gönnen. Als Professorin für Soziologin hat sie die Beziehungen zwischen Männern und Frauen sowie zwischen Eltern und Kindern erforscht. Nach dem Tod ihres Mannes hat Christine Brinkgräve ein Versuch, meine Liebe zu ordnen, geschrieben. Barbara Exel-Kronjäger stellt uns das Buch vor.
2: Bei der Beerdigung ihres Mannes überlässt sie das Reden den anderen. Das Einzige, was sie hätte sagen können, war: Du hast es uns wirklich nicht leicht gemacht, aber wir haben dich trotzdem geliebt. Jetzt, ein Jahr danach, kommen die Worte, schreibt Christine Brinkgräbe. Das Aufräumen des gemeinsamen Hauses löst einen Rückblick auf die gemeinsamen Jahre aus. Und das Haus wird damit auch zu einem Sinnbild der Beziehung.
3: Der Grad der Verwahrlosung des Hauses drang erst danach richtig zu mir durch. Ich sah die Risse in den Wänden, die abblätternde Farbe im Gäste-WC, die überquellenden Bücherregale im Flur, die nur einen schmalen Weg freiließen. Die Stapel mit alten Zeitungen und Zeitschriften, die Kisten mit Kram, den seit Jahren niemand mehr beachtet hatte. Es war das Haus von Leuten, die es aufgegeben hatten, Ordnung zu halten, die Dinge im Griff zu haben, einen Ort zu schaffen, an dem man sich gerne aufhielt. Ich war schockiert, erzählte mir eine Freundin vor kurzem, als ich vor ein paar Jahren bei dir zu Besuch war und das Haus gesehen habe.
2: Das Haus erwies sich als unbarmherzig, schreibt die Ich-Erzählerin. Es legte offen, wie sich die Ehe zu getrennten Leben entwickelt hatte. Beim Aufräumen kommen nach und nach die Erinnerungen an die gemeinsame Zeit. Erinnerungen an die Verbundenheit, an die glücklichen Zeiten als Familie. Aber Brinkgräve schreibt auch sehr offen über die Schwierigkeiten und die Entfremdung. Und es geht immer auch um das Frausein, um die Arbeitsteilung in der Familie, um die Karriere.
3: Was mir deutlicher in Erinnerung geblieben ist als die Last des Gesamtpakets aus Job und Familie, ist die Leichtigkeit und Energie, die wir Frauen verspürten, weil wir jetzt auch das Territorium der Arbeit eroberten. Allerdings mussten wir zuerst herausfinden, wie das ging. Uns fehlten die Vorbilder,
2: schreibt die heute 76-Jährige. Und dann, nach einem Jahr, ich fühle mich hier immer mehr zu Hause. Die Vergangenheit ist anwesend, aber ich kann auch wieder in die Zukunft blicken. In den Niederlanden wurde dieses Buch zum Bestseller. Und die Schriftstellerin und Literaturkritikerin Elke Heidenreich befindet zum Beispiel: Hier ist jeder Satz mutig, kostbar, einzigartig. Ein Versuch, meine Liebe zu ordnen, von Christine Brinkgräbe, ist im Hansa Verlag erschienen.

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4 vor 9 ist es. Schönen guten Morgen am Sonntag. Gleich startet hier der Radio Steiermark Gesprächsstoff mit Alina Samonikana. Sie hat heute Peter Gamperl zu Gast, ein Oststeirer, der nach dem Tod seiner Frau beschlossen hat, den Jakobsweg zurück ins Leben zu gehen. Und so wirklich zurückzugehen, von Finisterre über Santiago de Compostela weg, zurück zum Grab seiner Frau in Harzberg. Ein Gespräch über den emotionalen Weg zurück ins Leben, über schwierige Quartiersuche in den Wintermonaten, über wirklich schöne Begegnungen und das Gefühl, als Geisterfahrer am Jakobsweg unterwegs zu sein. Sehr, sehr hörenswert. Es startet das ganze Spektakel um 9 gleich hier bei uns auf Radio Steiermark. Bis dorthin, Musik aus der Steiermark. Hund und Bam von Caro Fuchs. Schönes Aufstehen. Guten Morgen.

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1: Am Mikrofon Arthur Treinacher. In der serbischen Hauptstadt Belgrad haben gestern Abend zehntausende Menschen für Neuwahlen demonstriert. Dabei ist es zu Zusammenstößen mit der Polizei gekommen. 23 Menschen sind festgenommen worden. Barbara Tschandl berichtet.
2: Am späten Abend kommt es in den Straßen Belgrads am Rande der großen Demonstration zu tumultartigen Szenen. Maskierte werfen Feuerwerkskörper in Richtung der Polizei, setzen Müllcontainer in Brand. Mehrere Beamte werden verletzt. Die Kundgebung gestern war Teil einer ganzen Serie von Protesten, die es seit dem Einsturz eines Bahnhofsvordachs in der Stadt Novi Sad vor 2 Jahren gegeben hat. Dabei sind damals 16 Menschen ums Leben gekommen. Die Protestbewegung wird mittlerweile von Millionen Bürgerinnen und Bürgern unterstützt. Sie machen die Schlamperei und Korruption der Regierung unter Präsident Aleksandar Vučić für das Unglück verantwortlich und fordern vorgezogene Neuwahlen. Die nächste reguläre Parlamentswahl würde Ende nächsten Jahres stattfinden.
1: Nahe des Weißen Hauses in Washington ist es zu einem Schusswechsel mit dem Secret Service gekommen. Ein mutmaßlicher Angreifer eröffnete laut Behörden das Feuer. Sicherheitskräfte schossen zurück und verletzten den Mann tödlich. US-Präsident Trump befand sich während des Vorfalls im Weißen Haus. Zum Motiv des 21-jährigen Verdächtigen gibt es noch keine Informationen. Ein 19-jähriger Raser hat gestern im Stubaital einen schweren Verkehrsunfall verursacht. Laut Tiroler Polizei ignorierte der Lenker mehrere Anhaltezeichen und flüchtete mit hohem Tempo vor einer Streife. Wenig später verlor er in Neustift die Kontrolle über sein Auto und prallte frontal gegen den Wagen eines Deutschen. Der 19-Jährige wurde schwer verletzt, 2 weitere Personen leicht. Heute starten die Tennis French Open in Paris. Dabei geben Sinja Kraus und Jungstar Lili Tagger ihr Grand Slam Debüt. Christoph Ott informiert.
3: Die 18-Jährige

0: In Wang Xinyu. Sina Kraus, die sich erfolgreich durch die Quali gespielt hat, trifft ab 12 Uhr gleich am Center Court auf die Weltranglisten 11. Belinda Bencic aus der Schweiz.
1: Ich gehe auf jeden Fall mit einem guten Gefühl und Selbstvertrauen in das Match rein. Muss mich auf jeden Fall noch ans Stadion gewöhnen und hoffe dann, dass ich meine beste Leistung morgen auf den Platz bringen kann.
0: Die weiteren ÖTVer, sie bestreiten ihre Erstrundenpartie dann am Montag oder am Dienstag.
2: Und Österreichs Eishockey-Nationalteam hat den vorzeitigen Einzug ins WM-Viertelfinale verpasst. Die Mannschaft hat am Abend gegen Deutschland klar 2:6 verloren. Das waren die Nachrichten mit Arthur Treinacher. Zum Wetter.
3: Ein heißer Tag wird das heute. Jetzt hat es bereits um 20 Grad rund um die Alpen. Spitzenreiter sind Wien und Wien-Umgebung mit fast 24 Grad. Bis zum Nachmittag legen die Temperaturen deutlich zu und erreichen zwischen 24 Grad im Freiwald und 31 Grad, zum Beispiel im Grazer Becken. Dazu scheint meistens die Sonne. Die wenigen Quellwolken am Nachmittag schieben sich höchstens kurzzeitig vor die Sonne. Ab dem späteren Nachmittag können sich vereinzelt kurze, gewittrige Schauer bilden in und rund um Oberösterreich, vielleicht auch in Niederösterreich. Abgesehen davon ist die Regenwahrscheinlichkeit äußerst gering. Nur manchmal macht sich der Wind bemerkbar. Heiß und sonnig geht es in den kommenden Tagen weiter. Morgen werden es bis zu 32 Grad und am Dienstag 33. Der vorerst letzte heiße Tag wird der Mittwoch. Der bringt sehr lebhaften Nordwestwind und für den Donnerstag schon etwas kühlere Luft. Am Donnerstag selbst und am Freitag macht die Hitze Pause, wobei die Sonne weiterhin scheint. Am Wochenende geht es wieder über die 30 Grad Marke. So viel zum Wetter von Daniel Stanker.
4: Damit gleich weiter zum Radio Steiermark Verkehrsservice. Wir schauen auf die A9, die Pyren Richtung Linz bei Übelbach. Der kleine Tunnel ist gesperrt. Im Tunnel steht ein defektes Fahrzeug. Der Streckendienst, der Aswinag, ist unterwegs. Ausweichen ist über die S35, Bruck und die S6 möglich. Gute und sichere Fahrt.
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6: Herzlich willkommen zu unserem heutigen Gesprächsstoff am Pfingstsonntag. Mein Name ist Alina Samonikaner und ich darf heute einen Herrn begrüßen, der weit gegangen ist, aber gegen den Strom gegangen ist, wenn man so sagen kann. Herzlich willkommen, Peter Gamperl.
7: Guten Morgen und danke, dass ich kommen durfte.
6: Schön, dass Sie da sind. Herr Gamperl, ich habe es schon angesprochen, Sie sind sehr weit gegangen. Genauer gesagt sind Sie den Jakobsweg gegangen, aber verkehrt herum. Also nicht rückwärts gegangen, sondern von der Strecke her rückwärts.
7: Ich bin zurückgegangen, ja.
6: Zurückgegangen, genau. Normalerweise ist ja Santiago de Compostela das große Ziel der Pilgernden. Für Sie war es aber der Startpunkt und das Ziel war das Grab Ihrer Frau in Hartberg.
7: Also Auslöser war, dass meine Gattin 2024 an Krebs verstorben ist, nachdem sie 2 Jahre lang sehr hoffnungsvoll gegen die Krankheit gekämpft hat. Und ich habe einfach für mich den Weg gefunden, dass ich den Weg gehen möchte, einfach als Trauerbewältigung, einfach als Weg zurück ins Leben. Ich bin am Grab einer Frau gestartet, aber quasi nur eine Muschel hingehängt und bin dann nach Santiago geflogen und mit einem Freund gemeinsam von Finisterre am Ende der Welt gestartet und zurückgegangen. So quasi zurück ins Leben. Und das war der Auslöser und das hat mir sehr gut getan und hat mir sehr geholfen.
6: Sie sagen ja selbst, der Jakobsweg war für Sie ein Weg zurück ins Leben.
7: Ja, ich bin den Jakobsweg schon klassisch einmal gegangen, früher komplett rüber und dann zum Schluss mit meiner Gattin gemeinsam bis nach Finisterre, ans Ende der Welt. Also ich habe den Jakobsweg damals schon genossen, einfach für mich als wichtige Entscheidung zu treffen und er hat mir auch in der ersten Phase schon sehr geholfen und jetzt war es eben ein Weg zurück ins Leben. Ich war nach dem Tod meiner Frau natürlich so wie erwartet ist wahrscheinlich nicht ganz, aber ich habe gewisse Entscheidungen gehabt, die ich nicht treffen wollte und der Jakobsweg war für mich eine Gelegenheit, mit diesen Dingen quasi in Ruhe fertig zu werden, darüber nachzudenken, einfach wiederum sich zu besinnen, wie das Leben weitergehen könnte und ich habe die Gelegenheit gehabt, das zu machen und habe das eben dann im Oktober umgesetzt und bin dann zurückgegangen. Das war wirklich ein Weg zurück ins Leben, zurück in eine neue einen neuen Lebensabschnitt eigentlich, ja.
6: Das heißt, gerade wenn man solche Schicksalsschläge erlebt, dann kommen viele Fragen, man sucht Antworten und die haben Sie durch das Gehen bekommen?
7: Genau, also wenn meine Frau dann gestorben ist, also bis solange sie war 2 Jahre lang an Krebs erkrankt, da hat man sehr viel Kraft, sie zu unterstützen. Wir konnten einen Teil der Liebe, die sie uns gegeben hat, wieder zurückgeben. Aber nach dem Tod, war nach Weihnachten, das hat man auch noch versucht, gut über die Kinder gut zu bringen. Irgendwann war die Luft heraus. Und ich habe dann Gott sei Dank eine Kur besuchen können. Und da hat sich schon mehr Gedanken gefestigt, dass man gewisse Entscheidungen, die halt angestanden sind, zum Beispiel ändert man sich beruflich, was macht man mit dem Haus, ist man nochmal bereit für eine neue Partnerin. Die wollte ich damals und konnte ich damals nicht beantworten. Und deswegen habe ich mich dazu entschieden, dann diesen Jakobsweg zu gehen. Und das hat mir sehr geholfen, dass ich diese Entscheidungen, die ich nicht

0: treffen wollte oder konnte, einfach auf die lange Bank zu schieben und zu wissen, ich habe dann einmal Zeit dazu und kann das dann machen.
1: Jetzt denke ich mir gerade am Anfang, in den ersten Tagen kreisen die Gedanken permanent eben um diese Fragen, um dieses Thema. Ja. Hat sich das dann mit der Zeit durch das Gehen sozusagen aufgelöst?
0: Es hat sich eigentlich schon, etwas hat sich schon vorher aufgelöst. Es hat mir schon geholfen, dass ich gewusst habe, ich gehe den Jakobsweg. Mhm. Damals war mir nur Jakobsweg mal eingefallen. Dann habe ich mich erinnert an die Pilgerbegleiterausbildung. Da habe ich eine Kollegin, die hat eine Abschlussarbeit gemacht, die Idee gehabt hat, nicht zu einem Wallfahrtsort hinzupilgern, sondern von einem Wallfahrtsort heimzugehen, also quasi zurück ins Leben zu gehen. Und dieser Gedanke hat mich eigentlich mein ganzes Leben lang, seit dieser Ausbildung halt nicht mehr losgelassen. Und eben ist dann, wie ich dann Jakobsweg entschieden habe, ist mir eine Idee gekommen, eben rückwärts zu gehen oder zurückzugehen. Ja. Und es haben sich einige Fragen und Gründe, warum ich hingegangen bin, hat sich dann also langsam entwickelt. Einige Gründe, wie zum Beispiel Partnerin, habe ich schon das Glück gehabt, eine neue Partnerin zu finden, bereits vorher. Ich habe auch das mit der Wohnsituation mit den Kindern besprochen und gelöst. Auch der Job war ich, also hat sich nichts geändert und das auch gepasst. Aber trotzdem war es für mich wichtig, diesen Weg zu gehen, einfach zu starten. Ich habe nicht gewusst, ob ich ihn schaffe, auch von der Jahreszeit her nicht. Auch körperlich war ich nicht in der unbedingt besten Voraussetzung. Aber es war einfach wichtig, loszugehen und es zu versuchen. Und dass es so gut gegangen ist, da habe ich sicher auch Unterstützung von oben gehabt. Es hat dann einfach sehr gut entwickelt und hat mir sehr geholfen, einfach diesen Prozess der Traubewältigung oder des Lebens ins Leben zurückzufinden, mit diesem Weg und durch diesen Weg noch besser zu gestalten.
1: Sie haben zu Beginn, bevor Sie losgegangen sind, die Jakobsmuschel am Grab Ihrer Frau aufgehängt?
0: Ja, das war mein Startpunkt. Das war der Startpunkt, weil ich am Grab meiner Frau, ich habe eine Jakobsmuschel zu ihr aufs Grab gehängt und habe gesagt, ich werde alles versuchen, ihn in 4 Monaten wieder abzuholen. Das war der Zeitraum, den ich mir gesetzt habe. Ich habe schon vorher die Eheringe miteinander verketten lassen und habe die dann als Kette, als eine Halskette mit einem Lederband herumgetragen, also mitgetragen den ganzen Weg. Und die hängen jetzt beide, die Muschel und die Eheringe hängen jetzt bei mir im Schlafzimmer als quasi Erinnerung an den Weg, an meine Gattin. Und also ist für mich sehr stimmig.
1: Sie haben die Jakobsmuschel dort wieder abgeholt, dazu kommen wir noch. Zunächst aber, wir erfüllen ja unseren Gästen im Gesprächsstoff auch immer gerne Musikwünsche. Und der erste Musikwunsch, den Sie sich ausgesucht haben, ich finde, es gibt kaum einen Musiktitel, der passender wäre als der von Herbert Grönemeyer, Der Weg.
0: Genau. Also vor allem die Passage, du hast jeden Raum mit Licht durchflutet, das ist einfach die Passage, die auf meine Frau zugestimmt hat. Und das, also immer wenn ich das höre, da habe ich eine Gänsehaut, die Freundin meines Sohnes hat ihn auch beim Begräbnis vorher gesungen.
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1: Sie haben es vorhin auch schon angesprochen, der Jakobsweg begleitet Sie ja schon viel länger. Sie sind 2010 das erste Mal 2007, einige Etappen gegangen.
2: 2007 habe ich gestartet, bis 2017 dann bin ich den Weg von Siebenbrunn, meinem Heimatort, bis nach Santiago gegangen. In Etappen, meine Kinder waren damals klein oder kleiner und ich konnte nicht so lange Zeit nehmen. Habe durch einen Freund erfahren, dass es den Jakobsweg oder dass es nicht den Jakobsweg gibt, sondern die Jakobswege. Jeder Weg nach Santiago ist ein Jakobsweg und dass man ihn auch von zu Hause starten kann und eben in Etappen gehen kann. Und das hat mir meine Frau ermöglicht. Sie hat inzwischen, während ich der Urlaub war, auf die Kinder geschaut und den Haushalt geschaukelt und ich war eben 10 Jahre lang so quasi unterwegs. Ein Teil auch mit ihr und habe also das dann 2017, was ich bin mit einer Gruppe, also bin dann alleine angekommen. Und zwischendurch auch mit Gruppen und es hat gut funktioniert und hat mir sehr viel bedeutet, dieser Weg. Auch sehr viel bei Entscheidungen geholfen, eine familiäre Entscheidung, Schulwechsel eines Sohnes ist angestanden, das mir, damit hat mir der Jakobsweg geholfen. Ich habe in der Zeit auch meinen Beruf gewechselt, also nicht Beruf, aber einen anderen Job angenommen, hat mir auch der Jakobsweg bei dieser Entscheidung geholfen und das, und sonst war es einfach eine Dankbarkeit, die ich da empfunden habe für das Leben, das ich damals hatte und das war wunderschön für mich, eine Erfahrung.
1: Das heißt, Sie sind da auch Teile, Strecken mit Ihrer Frau gemeinsam gegangen, genau. Die Sie jetzt bei Ihrem Weg zurück dann alleine gegangen sind.
2: Genau, ja,
1: richtig. Das war vermutlich emotional auch eine Herausforderung.
2: Das war die größte Herausforderung, richtig. Es war, mit meiner Gattin bin ich die letzten 200 Kilometer nach Le Vieux en Valais gegangen. Das ist so ein Knotenpunkt, ein wichtiger Punkt für französische Jakobspilger. Und die letzten 200 Kilometer bis dorthin, das ist die Via Gebenensis, hat dort endet. Und die Via Bodiensis in Frankreich beginnt, die bin ich mit meiner Frau gegangen. Es war damals 2013 eine sehr tolle Erfahrung, auch eine Partnererfahrung, alleinig zu zweit unterwegs zu sein im Land, alles mitzuhaben, was man braucht. Also wir haben wirklich nur mit Rucksack unterwegs gewesen. In einem Land, wo man die Sprache nicht beherrscht, das Wettermäßig war auch nicht immer ganz ideal. Also wenn man das übersteht ohne Mord und Totschlag, dann ist man bereit für eine längere Beziehung. Und das hat uns sehr gut getan. Das war eine sehr schöne Erfahrung. Und natürlich jetzt beim Zurückgehen war gerade diese Strecke schon sehr emotional für mich zu gehen, ja. Aber die wichtigste wahrscheinlich auf diesem ganzen Weg.
1: Sie haben jetzt gesagt, das war eine emotionale Herausforderung, aber so ein Pilgerweg ist ja auch in anderen Hinsichten eine Herausforderung. Also Sie sind Ende September, Anfang Oktober gestartet, sind im Jänner zurückgekommen. Das heißt, nicht gerade die Zeit, in der man normalerweise solche Pilgerwege geht.
2: Genau. Ja, da gibt es auch welche Gründe, warum ich also diese Zeit gegangen bin. Gründe habe ich mit meinen Freunden und auch mit einer Psychotherapeutin, eben nach dem Tod meiner Gattin, sehr genau erörtert und besprochen. Zum einen war es einmal für mich persönlich wichtig, dass ich also zu Hause quasi ankomme, auch nach dem Tod, dass ich das Haus, das ich mit meiner Frau gemeinsam gebaut habe, das auf ihre Handschrift getragen hat, also es ist üblich, dass die Frau einrichtet, die alles aussucht, dass ich einfach das so umgebaut habe, dass ich den wohnen möchte. Also ich habe zum Beispiel das Schlafzimmer behalten, aber ich habe das Ehebett nicht ausgehalten. Diese zwei Matratzen waren für mich unmöglich. Ich habe zum Beispiel die Küche erhöhen müssen. Meine Frau war 1,57, also 30 cm kleiner als ich. Ich habe wenig gekocht, aber wenn ich gekocht habe, dann habe ich das ganze Kreuzweg getan. Ich habe die Küche erhöht, ich habe auch ihre Kleider, Verwandtschaft, Freundschaft, ich habe mir einiges behalten, aber sie haben einfach das Haus so adaptiert, dass ich dann wohnen möchte und wohnen kann darin. Das war unbedingt wichtig, dass ich das vor meiner Reise mache. Mhm. Dann war ein Grund, meine Kinder, sie sind alle drei erwachsen, sie haben alle drei Partner, sie brauchen mich in diesem Sinne nicht, aber ich glaube schon, dass es wichtig war, dass ich ihnen zumindest noch einen Teil ihres gewohnten Lebens bieten konnte, auch nach dem Tod der Mutter. Dass sie noch da war, dass der Kühlschrank voll war und dass sie einfach kommen konnten und auf den Küchentisch setzen konnten, dass wir gemeinsam Weihnachten und Ostern gefeiert haben, dass einfach, wenn man da war, ich glaube, es hat auch ihnen und auch mir gut getan, dass mir das möglich war. Dann war noch ein Grund, meine Kollegen, ich habe also während der Krankheit meiner Frau sehr große Unterstützung von meiner Firma, von meinen Kollegen bekommen. Ich habe jede Homeoffice-Zeit bekommen, die ich gebraucht habe, wenn ich eine Zeit gebraucht habe für die Krankenbesuche. Ich bin da wirklich sehr großartig unterstützt geworden. Und ich hatte im September ein Projekt zum Abschließen in der Firma. Das hätte sie wahrscheinlich ohne mich auch genauso gut geschafft. Aber ich wäre mir einfach dumm vorgekommen, wenn ich die da alleine gelassen hätte. Und ich wollte es unbedingt im Beginn des Trauerjahres also starten. Meine Frau ist im Dezember gestorben. Ich wollte es also vor dem ersten Todestag starten. Und ich wollte zu meinem 60. Geburtstag, der war im Februar, zurück sein. Also dachte ich dann mit Oktober bis Jänner 4 Monate ganz gut
1: aus. Damit war die Zeitspanne ziemlich gut
2: damit
1: vorgegeben.
2: Gut geplant, ja. Und dass es Winter geworden ist, ja, das war halt so. Das war halt das. Das beachtet aber, ja.
1: Das hat aber bestimmt so seine Facetten gehabt, oder? Also von Nebel, Kälte, nehme ich mal an, war da alles dabei.
2: Genau, also der erste Abschnitt in Spanien war wunderschön. Ich hatte großes Glück mit dem Wetter. Ich habe, glaube ich, also wirklich, ich bin mit kurzer Hose, kurzen Leibli gegangen. Ich hatte, glaube ich, 2 oder 3 Regentage in diesen ganzen 6 Wochen, meinen ersten Abschnitt, den ich gegangen bin. Es war wirklich wunderschön. Ich habe sehr viele Pilger getroffen, auch zwar nur kurz, weil wir in die falsche Richtung gegangen sind, aber in Herbergen und so konnten wir tolle Gespräche führen. Bin dann nach Frankreich gekommen, auch noch beim wunderschönen Wetter über die Pyrenäen drüber. Frankreich war auch noch sehr schön so gehen, ersten Abschnitt. Und da war es eher eine körperliche Herausforderung. Also da war es wirklich, ja, ich habe mit 112 Kilo gestartet. Die Ärzte und meine Kinder waren da mit großen Sorgen, dass ich es schaffe. Ein Arzt hat gesagt, okay, ich kann mir schon vorstellen, dass mir das geht, aber du nicht. Oder meine Kinder haben Urlaub in Albanien, bin den Berg raufgegangen und ich habe meiner Meinung nach eh ganz gut gegangen, aber anscheinend dürfte ich doch etwas geschnauft haben. Dann die Kinder haben gesagt, Papa, du musst trainieren, das geht nicht. Du gibst deinen Mund Jakobsweg.
1: Haben Sie trainiert davor?
2: Ich habe ein bisschen trainiert, aber zu wenig.
1: Okay.
2: Aber ich habe schon was gemacht. Also ich bin mal in die Zelle gegangen, so unten gegangen, die Schuhe eingegangen. Aber es war lustig, nach 7 Tagen habe ich mal angerufen zu Hause. Mein jüngster Sohn David hat dann zu mir gesagt, gratuliere Papa, du hast schon länger durchgehalten, als wir geglaubt haben. Nein, das war ganz gut. Und körperlich war es natürlich eine Herausforderung, aber ich habe schon gewusst, dass ich längere Strecken gehen kann. Ich habe auch gewusst, wie ich mich ungefähr verhalten muss, auf was ich schauen muss, auf was ich achten muss. Und das ist dann immer besser geworden. Und ich habe ein bisschen abgenommen und das ist dann ganz gut gegangen. Ja.
1: Und dann in der Schweiz ist es kalt geworden?
2: Ja, richtig kalt ist es in Österreich geworden, in der Schweiz und Frankreich. Also ich habe dann in Frankreich nach 6 Wochen Pause gemacht. Ich bin dann dankenswerterweise Großvater geworden, habe die kleine Lea und meine Tochter besucht in Wien, habe eine Woche quasi Urlaub gemacht und bin dann in Frankreich weitergegangen, habe allerdings eine Strecke von ungefähr 400 Kilometern ausgelassen, eben auf der Via Podiensis, eigentlich die schönste Strecke von Moissac bis Le Puy oder halt Le Puy bis Moissac. Die bin ich allerdings schon zweimal mit einer Gruppe gegangen und das ist einfach die landschaftlich schönste Strecke. Und dort gibt es aber wenig, also es gibt schon Herbergen, aber die haben alle geschlossen gehabt. Ab Mitte Oktober, Ende Oktober, und ich war im November unterwegs, waren die meisten Herbergen geschlossen. Und da hatte ich wirklich Probleme, Quartier zu bekommen. Deswegen habe ich bewusst diese Strecke ausgelassen und bin dann in Le Puy wieder gestartet, Richtung Schweiz. Das waren ungefähr noch 53 Kilometer, diese Via Gebenensis, die ich eben vor 2013 mit meiner Gattin gegangen bin. Und da bin ich dann weitergegangen. Und ab da ist es dann halt, war es eher mehr ein mentales Problem als ein körperliches Problem. Vor allem im Teil, erst einmal die Strecke, die hat mir sehr viel Erinnerung wieder hochgeholt. Wenig an den Weg, aber viel an die Gespräche, die meine Frau geführt hat. Wir waren damals in einem kleinen Lebensumbruch dabei, einfach, wo wir sehr viel diskutiert haben und sehr viel wieder erinnern konnten. Das war also sehr emotional, aber sehr wichtig, dass ich das gegangen bin. Und das war nicht ein mentales Problem, weil dort um diese Zeit ist niemand unterwegs mehr. Ich war immer alleine unterwegs. Also, du gehst dann einig los, du triffst, auch wenn du gegengehst, keine Pilger mehr. Du bist, 16 Kilometer hast du Etappen durch den Wald, wo es eine Hütte gibt. Du gehst zwar durch Dörfer durch, aber die sind alle geschlossen, weil kein Mensch mehr dort wohnt. Oder am Montag ist sowieso alles Frankreich, alles geschlossen. Also von der Verpflegung zum Mitnehmen bis zum Motivieren, jeden Tag alleine unterwegs zu sein, war es eher ein mentales Problem. Da hat mir meine Partnerin und meine Familie sehr stark geholfen, die mir einfach immer telefonisch zur Verfügung gestanden bin. Ich habe am Abend immer telefoniert, mit ein paar Leute belästigt und so. Aber weil auch in den Herbergen, ich habe nicht gut Französisch können. Du hast dann so ein Privatquartier gehabt. Aber dann hat man halt sich ein bisschen mit Französisch und Google Maps, Google Translator weitergeholfen. Aber so richtige Kommunikation ist halt nicht mehr entstanden. Gell? Mhm. Und das war schon ein bisschen eine Herausforderung. Aber mit der Motivation heimzukommen, mich das aufzuarbeiten, das hat mir sehr gut geholfen, ja.
1: Das hat sie immer weitergetrieben, weitergebracht. Immer
2: weitergetrieben, genau. Und es hat ein paar Tage gegeben, wo ich mir gedacht habe, warum tue ich dir das? Warum bist du Trottel da hier und machst du das Ganze? Aber im Großen und Ganzen habe ich immer gewusst, was ich möchte und ist mir sehr gut gegangen damit.
1: Sind Sie sich eigentlich auf diesem Weg zurück irgendwann einmal vorgekommen wie ein Geisterfahrer?
2: Ja, speziell am Anfang, wenn du 3000 Leute dagegen hast und die Schülerklassen entgegenkommen und du dich wirklich aufpassen musst, dass du nicht umgerannt wirst. Ja, am Anfang ist man ein Geisterfahrer. Wirklich, es ist in Spanien ist sehr viel los, auch um diese Zeit noch, ja, so Jahreszeiten und du gehst gegen den Strom. Und das war wirklich, diese viele Schüler sind gekommen zum Beispiel, die einfach getratscht haben und auf einmal steht da immer ein Hindernis im Weg. Aber das war ja einfach ein Erlebnis, das zu machen und ja. Und du bist natürlich so, du triffst die Pilger, du triffst fast jeden Pilger, die meisten grüßen dich oder nicken dich an, oder einige sind sehr abgemeldet mit Handy oder mit, einige wenige reden dich auch an. Und das sind immer sehr schöne Gespräche geworden für die. Aber man ist wirklich ein bisschen ein kleiner Geisterfahrer, ja.
1: Das ist auch eine spannende Erfahrung.
2: Auch eine spannende Erfahrung, ja. Aber ich schwimme gern gegen den Strom, das mache ich gerne.
1: Kaleidoskop von Becerra und Jaus war auch ein Musikwunsch, den Sie genannt haben.
2: Ja, das hat mir und meiner Frau so gut gefallen. Vor allem diese Textpassage, weil es bei mir bleibst, weil es brüllst und dann burst. Also das ist das, was einfach, ich glaube, was unsere Beziehungen ausgemacht haben, in der freien Entscheidung zueinander zu leben und einfach nicht gezwungen zu sein, in dieser Partnerschaft zu leben, sondern dich bewusst dafür zu entscheiden.

0: Sie haben es vorhin schon kurz angesprochen, Sie haben diesen Weg zweimal unterbrochen. Einmal, weil Sie Opa geworden sind und einmal für Weihnachten.
1: Ja, das war mir dann relativ bald klar, dass ich habe jetzt einen Enkelkind, ich habe Familie, ich möchte da nicht zu Weihnachten in einem Schweizer oder österreichischen Hotel immer umsetzen, alleine Weihnachten feiern. Das habe ich mir gewusst. Ich habe gewusst, ich schaffe nicht den ganzen Weg. Das war mir auch bewusst. In diesen 4 Monaten, weil eben durch die Jahreszeit auch bedingt. Und da habe ich mir gedacht, nein, ich mache da bewusst Winterurlaub. Bin, glaube ich, am 20. Dezember nach Österreich gekommen, in Rankweil, der erste große Ort in Österreich. Habe dort Schluss gemacht. Habe noch einen Freund besucht, der mich am Anfang begleitet hat, einen guten Freund aus Tirol. Und bin dann zu meiner Tochter nach Wien gefahren und habe dort mit ihr Weihnachten gefeiert und dann zum Schluss in der Steiermark. Und habe bewusst eben erst am 2. Jänner wieder nach Neujahr meinen Weg weitergegangen. Habe dann Tirol und Vorarlberg ausgelassen, eben auch wetterungsbedingt mit Schnee drum und dran. Und bin dann von Innichen in Südtirol den Weg entlang Osttirol, entlang der Drau bis Kärnten, Marburg und dann über Marburg dann Murheim nach Kapberg gegangen, ja. Und dort war es wirklich kalt. Das war gar die kälteste Jahreszeit. Minus 17 Grad. Ja, waren so die so Durchschnittstemperaturen. Also da habe ich dann wirklich ein bisschen ein Motivationsproblem gehabt. Der Weg, was ich erleben wollte, für mich verarbeiten wollte, das war eigentlich mit Österreich abgeschlossen, mit der zweiten Etappe vor Weihnachten. Und eigentlich war es dann wirklich schwierig, mich zu motivieren, diesen letzten Kilometer auch noch zu gehen. Da hat mir meine Tochter sehr geholfen, die gesagt hat, Papa, ein Marathonläufer hört auch nicht bei 40 Kilometer auf, also mach schön fertig. Und ich habe das Glück gehabt, dass sehr viele Freunde, Bekannte, auch Verwandte und mitgegangen sind mit mir. Also die letzten 21 Tage, diese 3 Wochen, als ich gegangen bin, da bin ich, glaube ich, nur 5 Tage alleine gewesen und sonst ist immer jemand dabei gewesen. Und
0: das heißt, es ist immer wieder wer eingestiegen?
1: Ich bin eingestiegen, es geht ja jetzt mit der Kohlenbahn super und mit dem Zug mitgefahren und auch in der Steiermark dann und ich bin dann immer mit Begleiter gegangen. Und das hat mir sehr geholfen, weil ich weiß nicht, ob ich mir das vorstellen kann, wenn man da 3 Monate alleinig unterwegs ist, immer nur vom Rucksack lebt und niemand zum Reden hat, dann ist man schon mal, ich bin ein sehr geselliger Mensch und rede auch gern. Da ist man schon froh, wenn man dann wieder zum Tratschen und zum Reden hat und sich einfach austauschen kann. Und das hat mir sehr, sehr gut getan. Und die haben mich so quasi heimgetragen und das war sehr schön für mich.
0: Auch symbolisch sehr auch schönes symbolisch Bild. Sehr
1: schön. Ja, vor allem symbolisch war es auch sehr schön. Damals, wie ich rübergegangen bin nach Santiago, habe mit meiner Familie, ich habe 4 Wochen Urlaub gehabt, die letzte Strecke von Pamplona weg. Und bin in 3 Wochen drüben gewesen in Santiago und dann ist meine Familie nachgekommen, also meine Frau und 2 meiner Kinder. Und wir sind dann auch gemeinsam nach Finisterre gegangen. Und das war damals ein sehr schönes Symbol für mich, alleine nach Santiago zu gehen, aber mit der Familie, mit der Gemeinschaft den Weg abzuschließen in Finisterre. Und das haben mir meine Kinder heuer wieder ermöglicht. Also ich habe dann einen großen Empfang bekommen durch meine Kinder. Ich habe damit nicht gerechnet, aber sie haben organisiert, wie ich dann am Grab meiner Frau war, haben sie mich abgeholt. Ich war alleinig am Grab und dann haben sie mich abgeholt. Und haben so einen kleinen Empfang vorbereitet und es war wirklich schön, dass er dann mit meine Mutter ist gekommen, meine viele Freunde, Verwandte und es war wirklich schön für mich, dann quasi auch in der Gemeinschaft anzukommen. Das hat auch wieder einen sehr großen Symbolcharakter für mich gehabt, alleine zu gehen, aber du bist nicht alleine, du bist in einer Gemeinschaft aufgehalten und kommst wieder zurück, aufgefangen und kommst wieder zurück.
0: Was ist es, was das Pilgern für Sie so besonders macht, dass es so einen großen Teil auch einnimmt in Ihrem Leben?
1: Ich kann es nicht sagen, ich weiß es nicht. Ich bin nie besonders sportlich gewesen. Das erste Mal bin ich 2023 mit einem Freund und einer Gruppe gemeinsam nach Marzell gegangen. Das war das erste Mal, das war sehr steil. Macht man das einfach. Aber ich kann es gar nicht sagen, warum mich das so fasziniert hat. Das hat mich einfach irgendwie mal gepackt, dieses Fieber. Es ist für mich, ist Pilgern einfach Entschleunigung. Es ist einfach runterzukommen. Du gehst in ein Tempo, das dem Menschen entspricht. Ich habe einen sehr stressigen Beruf gehabt, also man viele Dinge gleichzeitig macht. Beim Pilgern kann man, dann geht nichts mehr. Also wenn da steht drin, du gehst jetzt 2 Stunden lang dieses Stausees, dann gehst du 2 Stunden lang dieses Stausees. Ob du dich jetzt ärgerst oder nicht ärgerst, du brauchst deine 2 Stunden. Und das ist einfach das Schöne, einfach, dass man einfach das mit dir geschehen lassen muss, dass man einfach das einfach, ja, einfach so gehen kann, wie es dir einfach jetzt gut tut, was du kannst deine Gedanken fließen lassen, du kannst wirklich auch Pilgern ist beten mit den Füßen, du kannst auch wirklich in diesem Bereich sehr viel nachdenken, man kann die Gedanken ordnen, man hat Zeit, man ist einfach mit sich in der Natur, sehr schön, ich habe die Natur auch durch das Pilgern besser kennengelernt, als ich es vorher gemacht habe und ja, es ist einfach schwer zu erklären, aber es hat einfach eine Faszination. Und man hat natürlich Begegnungen, man hat schöne Orte, man erlebt ein Land zu Fuß am schönsten, man lernt das Land wirklich sehr gut kennen, die Leute sehr gut kennen und das Gesamte ist einfach für mich ein besonderes Erlebnis. Ja.
0: Man lebt ja die gesamte Zeit über aus dem Rucksack,
1: ja.
0: Mehr oder weniger. Was vor allem in der kühlen Jahreszeit vermutlich noch einmal herausfordernder ist, weil man ja auch viel mehr braucht.
1: Das stimmt, ja. Da hat man auch sehr viel an. Also, du hast den Rucksack leichter, aber das ganze Gewand hat man ja an. Also der Rucksack, den ich mitgegangen habe, hat 10 Kilo gehabt. Ich habe alles mitgehabt für diese 4 Monate. Man reduziert sehr stark am Rucksack. Also man kommt jedes 3 Jahre drauf, was man alles nicht braucht. Und man lässt sehr viel zu Hause. Ja, man hat natürlich ein entsprechendes Gewand mit. Man kauft sich auch besseres Gewand. Am Anfang habe ich noch sehr schlecht vorbereitet gewesen mit schlechten Schuhen und schlechter Wäsche, die nicht trocken geworden ist. Mittlerweile gibt es eigene Wäsche, die schneller trocknet. Vor allem im Herbst oder Winter ist das sehr wichtig. Man hat 2 Garnituren Wäsche mit. Eine hat man an, eine wäscht man gerade. Also das reicht. Ich habe 2 Jacken mitgehabt. Eine Windjacke und Regenjacke, die ein bisschen sicherer war. Und darunter habe ich eine Fließjacke gehabt. Und entweder je nach Kälte habe ich die oder die andere angezogen und wie es sehr kalt war, habe ich beide angezogen. Und das hat sehr gut funktioniert und damit habe ich relativ wenig Gepäck mitgehabt. Schlafsack hat die extra ein bisschen besseren gekauft. Ich wollte nie draußen übernachten, das wollte ich auch nicht und habe ich auch meiner Familie versprochen. Aber trotzdem habe ich gerechnet, dass ich heute mal in einer Kirche schlafen muss oder irgendwann in einem ungeheizten Raum und deswegen habe ich ein bisschen besseren Schlafsack mitgenommen. Und ja. Und ich habe immer Herbergen gehabt, das habe ich auch, wenn es möglich war. Erstens einmal im Herbergen hat man Kontakt, man trifft Leute, man trifft Pilger, man kann sich austauschen, wenn man den ganzen Tag alleinig unterwegs ist. Es ist auch günstiger, weil ganz billig ist die Reise auch nicht gewesen. Und ich habe immer das Glück gehabt, sehr saubere und schöne Herbergen zu finden. Gell?
0: Und vom Essen her? Haben Sie sich durch Spanien, Frankreich, die italienische Küche, die österreichische Küche gekostet?
1: Ja, ich habe, das ist eine lustige Geschichte, erzähle ich auch in meinem Vortrag, ich habe zuerst als Jugendlicher keinen Käse gegessen und auf einmal kommt man nach Frankreich, zuerst in die Schweiz, nach Appenzell, Kloster, und du bekommst ein Frühstück, Brot, Butter und Käse. Und der Appenzeller Käse ist sehr, sehr würzig. Aber man hat sich dann daran gewöhnt, auch die Jause gekauft. Dann kommt man nach französische Schweiz, den Gruyère-Käse, den liebe ich mittlerweile. Dann kommt man nach Frankreich, dann trifft man schon einmal den Weichkäse. Und heuer habe ich sogar schon den Blauschimmelkäse probiert, aber die Liebe ist noch nicht gewachsen. Also die braucht mindestens einen Pilgerweg. Nein, aber es ist, also das Essen ist so, vor allem in Frankreich, oder man hat in den Herbergen Pilgermenü sehr oft, oder wenn man in Privatpersonen schläft, in Privatquartieren schläft, bekommt man Abendessen und Frühstück dabei. Die kochen sehr regional, die Franzosen, also wirklich sehr gut. Gesunde Küche, sehr viel Gemüse, fast immer Suppe. Und wirklich gut zum Essen und es ist immer Wein dabei, das ist auch immer angenehm. Frankreich und Spanien ohne Rotwein ist fast nicht möglich, Abendessen. Und das, ja, ich habe es sehr genossen. Und man darf nicht sehr wählerisch sein, es ist einfach, ich habe eher einfach gegessen, aber wirklich durchweg sehr gut gegessen, ja, und sehr fein. Sowohl die Spanier als auch die, vor allem die Franzosen legen sehr viel Wert auf gutes Essen.
0: Gibt es eigentlich irgendetwas, wo Sie sich auf diesem Weg gedacht haben, das fehlt mir jetzt, das vermisse ich?
1: Eigentlich nicht, nein. Also man ist so eingestellt, man erwartet sich nicht viel. Das ist auch das Schöne am Pilgern. Man kommt drauf, wie wenig man braucht, um glücklich zu sein. Also eigentlich braucht man nichts anderes wie einen Platz zum Schlafen, etwas zum Essen und zum Trinken und viel mehr braucht man nicht. Und wenn man sich so duschen kann, dann ist man schon am Luxus unterwegs. Und ja, das reicht eigentlich für diese Zeit. Und das ist, und da geht einem auch nichts ab. Natürlich muss man sagen, okay, es ist ein Berg, den muss man drüber und es ist halt einmal schwieriger. Und jetzt ist vielleicht einmal eine trostlose Phase, aber man trifft immer den, wenn man treffen muss, man erlebt immer das, was man erleben will oder kann oder muss. Und ja, man braucht wirklich sehr wenig im Leben, wenn man das so, das wird einem am Jakobsweg sehr bewusst. Ja.
0: Dann spielen wir Nothing's Gonna Change My Love for You.
1: Das verbinde ich zum Teil mit meiner neuen Partnerin, zum Teil mit meiner Gattin. Ich habe das Glück gehabt, eine neue Partnerin zu finden. Das war, also Anita kenne ich schon seit 30 Jahren. Wir sind beruflich beide bei Raiffeisen beschäftigt. Beruflich hatte ich sie schon lange. Privat habe ich auch beruflich mit ihrem Mann zusammengearbeitet. Einige Jahre gemeinsam ein Projekt betreut. Und ihr Mann ist 3 Monate vor 11 Jahren einen tödlichen Radunfall gestorben. Und wir sind wieder zusammengekommen, also durch dieses gemeinsame Schicksal. Und wir haben eigentlich nicht gesucht und doch gefunden. Oder besser gesagt, wir hatten beide eigentlich einen Plan, unser Leben alleine zu gestalten. Aber das Leben hatte einen besseren Plan als mit uns. Und ich verbinde das Lied sowohl mit ihr als auch mit meiner Gattin, weil dass ich diese Liebe zu meiner Gattin auch neben ihr noch weiterhin empfinden darf und so, das ist eine besondere Gnade, die wir beide erleben dürfen. Und deswegen funktioniert es auch so gut, weil wir einfach unsere ehemaligen Partner in unsere Beziehung mittragen dürfen. Und uns geht es manchmal besser, manchmal schlechter. Man hat immer so diese, keine Schluchen des Lebens, aber sehr oft kommen noch Schlaglöcher, kleine Schlaglöcher, wo man einfach wieder an den Partner denkt, wo man wieder ein bisschen traurig ist. Und das ist sehr schön, dass man das dann gemeinsam durchstehen kann. Und das Lied passt für meine Frau und auch für meinen Neupartner.

0: Wenn Sie zurückdenken, wir haben jetzt schon ein bisschen über diesen Weg gesprochen, über Erfahrungen, über das Wetter, über die Quartiersuche, die schwierig ist, auch über die Herausforderung, wenn man so lange alleine ist und niemanden zum Austausch hat. Welche Erfahrungen, aber welche Momente werden Sie nie vergessen, muss ich sagen, ja, sowohl schwierig als auch unglaublich bereichernd.
1: Ja, da sind mir zwei Ereignisse in Erinnerung geblieben. Das eine war, ich habe, wie gesagt, die Eheringe als Kette mitgetragen und da war ich in Sahagun und habe mir ein Hotel gegönnt, einfach statt einer Herberge mal ein Hotel gegönnt. Ein Viererzimmer, habe gehofft, dass ich alleine bin. Es war aber ein Engländer, der schon drin war, Matt hat er geheißen. Ja, ich habe gesehen, dass er die Halskette hat und wir sind dann, haben kurz gesprochen, sind dann beide essen gegangen in die Stadt, voneinander getrennt, weil ich wollte noch etwas einkaufen. Und dann gehe ich essen in ein Restaurant und auf einmal sitzt er am Tisch drin und da habe ich ihm zugesetzt, habe ich zum Sprechen angefangen, habe unsere Frauen erzählt, auch seine Frau ist an Krebs gestorben und auch er geht deswegen in den Jakobsweg und sammelt auch Geld für Krebsforschung. Und dann frage ich ihn, was hast du für eine Halskette? Und dann zeigt er mir seine Eheringe. Und das war schon für mich ein sehr mystischer Moment, weil ich buche ein Hotel, er bucht ein Hotel. Wir trennen uns, treffen uns wieder im Restaurant, sitzen am gleichen Tisch wieder hin, reden über unsere Frauen, zeigen uns Eheringe. Das war schon ein sehr, sehr, sehr bewegend für mich. Und das zweite Erlebnis war, da bin ich entgegengegangen, da sitzt eine Dame am Wegerand und schaut sehr, sehr traurig aus und ich spreche sie an. Und dann frage ich, warum was los ist, dann zeigt sie mir die Muschel, die hat sie Agnes genannt, die Muschel. Und die ist zerbrochen. Und das war sie sehr traurig, weil sie hat diese Muschel seit 8 Jahren immer dabei, wenn sie im Jakobsweg war. Erinnert sie an ihren toten Vater. Und sie war ganz geknickt und hat gesagt, was will mir der heilige Jakobus sagen? Was soll ich jetzt tun? Und ich habe zu ihr gesagt, vielleicht will er da nur sagen, dass man weitergehen kann. Auch wenn nicht alles perfekt ist, dass der Weg trotzdem noch lebenswert ist. Und dass es vielleicht Sinn macht, jetzt trotzdem weiterzugehen. Und die Muscheln sind ja noch da. Und ich weiß nicht, ob es funktioniert hat. Ich bin in die andere Richtung gegangen. Aber mir persönlich hat der Gedanke sehr, sehr gut getan.
0: Und vielleicht auch ein Symbol für das, was Sie vorher schon erzählt haben, diesen Weg.
1: Genau.
0: Trotzdem zu gehen, auch wenn etwas zerbricht und genau. Sich einfach vielleicht eine neue Muschel dann zu holen als
1: Neubeginn. Das hat sie hoffentlich gemacht, ja.
0: Genau.
1: Also im Wesentlichen sind es die Begegnungen, die den Jakobsweg ausmachen. Das war natürlich jetzt ein bisschen schwieriger, weil ich ja alleine zurückgegangen bin. Ich habe immer versucht, auch mit dem Tod meiner Frau sehr offen umzugehen und darüber zu sprechen. Und aufgrund dieser Offenheit habe ich auch sehr schöne Begegnungen auch diesmal gehabt. Zum Beispiel kann ich mich erinnern an einen Australier, den ich in Frankreich getroffen habe. Ich habe mir einfach angewöhnt, jeder, der mir entgegengeht, das waren 3-4 Leute am Tag noch in Frankreich, einfach auf Englisch anzusprechen und kurz zu reden. Und der hat sich ein tolles Gespräch entwickelt. Dann habe ich ihm gesagt, warum ich zurückgehe. Und dann hat er zu mir gesagt, ja, okay, seine Frau hat sich scheiden lassen, getrennt von ihm vor einem Jahr und er ist auch dem Jakobsweg gegangen. Eben die richtige Richtung, aber er hat das auch als Verarbeitung gemacht. Und dann sagt er zu mir einen wunderschönen Satz, different situation, but same broken heart. Das hat mich sehr beeindruckt. Und diese Offenheit, die ich versucht habe, an den Tag zu legen, habe ich auch sehr viel zurückbekommen. Oder es hat mich jemand gefragt, zum Beispiel, hast du was verloren, warum gehst du zurück? Er hat gemeint, ob ich mein Geldtaschel vergessen habe und einfach diese mein Geldtaschel hole. Aber diese Frage, hast du was verloren, hat mich sehr, sehr beschäftigt zum Beispiel und hat mir wirklich gute Gedanken gebracht. Und ich habe da 2 Tage darüber wirklich oder intensiv darüber nachgedacht. Und ja, ich habe was verloren. Das Leben, so wie ich es mir vorgestellt habe, mit meiner Frau, unsere Beziehung zu pflegen, gemeinsam zu reisen, auf unsere Enkelkinder zu schauen und so drum und dran, das habe ich unwiederbringlich verloren. Das ist mit ihm tot weg gewesen. Aber ich bin auch drauf gekommen, dass ich am Jakobsweg nicht dieses Leben suche, sondern dass ich zurückgehe in ein neues Leben, in ein neues Glück, neue Liebe, neue Bekanntschaften, neue und alte Bekanntschaften, auch Enkelkinder jetzt zu haben. Und das hat mir sehr geholfen, dass ich jetzt weiß, ich gehe zurück in eine sehr positive Zukunft. Und das ist alles durch Begegnungen einfach möglich.
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0: Der Jakobsweg hat ja in seinem Ursprung etwas sehr Religiöses.
1: Ja.
0: Sind Sie ein religiöser Mensch? Sie haben ganz am Anfang kurz gesagt, ich hatte auch die Unterstützung von oben.
1: Ja, ich bin ein religiöser Mensch. Ich bin jetzt vielleicht nicht klassisch religiös, ich tue mir mit den Gebeten manchmal schwer, das ist nicht so meins unbedingt. Aber ich gehe regelmäßig in die Kirche, ich bin auch in der Kirche aktiv. Ich bin aber am Jakobsweg etwas religiöser als zu Hause, sage ich auch bewusst. Ein Spruch hat mir mal ein Freund gesagt, man geht den Jakobsweg, um sich zu finden, dann findet man Gott. Oder man geht den Jakobsweg, um Gott zu finden, dann findet man sich. Und der stimmt irgendwie.
0: Wen haben Sie gefunden?
1: Ja, ich habe mich und den Gott gefunden, sage ich mal so. Ja, also man kann, glaube ich, nicht ganz, also ganz ohne den Glauben, dazu ist der Weg einfach zu mystisch und zu religiös, einfach so. Diese schönen Kirchen, die man sieht, die haben alle was. Also wenn man da reingeht in ein Leon zum Beispiel oder Fomista, das sind so schöne Kirchen, so viel stilvolle. Und wenn man da reingeht, da ist man einfach gebannt und gefangen. Gell? Also komplett gottlos zu gehen, das ist, glaube ich, sehr, sehr schwierig. Obwohl, man geht aus so vielen Gründen, aus Entschleunigung, aus sportlichen Gründen, aus eben Änderung der Lebenssituation, Pensionsantritt oder viele Jugendliche gingen nach dem Studium, bevor sie einen Job beginnen oder viele Paare gemeinsam. Es gibt so viele Gründe, 1000 Leute, 1000 Gründe wahrscheinlich. Aber ich glaube, ganz ohne Religion kommen wir da nicht vorbei im Jakobsweg, wenn man sich wirklich darauf einlässt.
0: Sie haben ja viele Jahre vor dem Tod Ihrer Frau eine Pilgerbegleitausbildung auch gemacht. Das heißt, das Thema ist für Sie weit mehr als jetzt nur einmal zu gehen. Ja. Was würden Sie den Menschen mitgeben, die überlegen zu pilgern oder die auch in so einer schwierigen Lebenssituation sind, in der Sie waren?
1: Ja, für mich ist der Jakobsweg irgend so ein Beispiel meines Lebens. Also ich habe jetzt versucht, zum Beispiel wenig Umwege zu machen oder keine Abzweigungen zu gehen und nicht unbedingt notwendig sein oder Abkürzungen nur, wenn es notwendig sind. Ich bin nie gelaufen am Jakobsweg oder ich laufe auch nicht in meinem Leben, aber ich versuche auch nicht stehen zu bleiben und immer stetig weiterzugehen. Gehen heißt viel mehr. Gehen heißt vielleicht, dass man aufsteht und für seine Kinder weiterhin sorgt und dann ein Frühstück richtet und schaut, dass man für seine Kinder da ist oder dass man die Erinnerung des Partners aufrecht hält, indem man die Freundschaften weiter pflegt, indem man vielleicht auch neues Glück sucht, weil dem Partner, glaube ich, nicht recht wäre, wenn man dann alleine zu Hause sitzt und dann verzweifelt, das Leben geht ja weiter. So wie ich es meiner Frau gewünscht hätte, wenn ich vorher gestorben wäre, dass sie noch einmal ihr Glück findet, so weiß ich genau, dass sie es mir auch gewünscht hätte. Sie hat mir sogar am Totenbett gesagt, wenn du mal eine neue Freundin findest, dann schau nicht so oft aufs Handy. Also als Tipp dahinter. Also ich glaube schon, dass man einfach geht, wie auch immer. Jakobsweg natürlich als besonderes Beispiel, aber gehen heißt einfach weitergehen. Weitergehen, nicht liegen bleiben, aufstehen und weiterkämpfen. Weitergehen. Und wenn man das im Jakobsweg erleben darf und das auch weitermelden darf, und dann ist das einfach ein schönes Gefühl und das möchte ich irgendwie so weitergeben. Und das Leben ist einfach schön. Das merkt man im Jakobsweg. Du hast Tage, da tut dir am Abend alles weh. Du weißt nicht, wie du am nächsten Tag gehen sollst. Du stehst in der Nacht aufs Klo auf und glaubst, du kannst nicht weitergehen. Aber in der Früh siehst du deine Wanderschuhe an, du schaust raus, es ist ein Sonnenschein, es ist ein neuer Tag, eine neue Chance und es geht wieder weiter. Und das ist es, glaube ich, im Leben auch so.
0: Sie waren auch unterwegs jetzt in der vergangenen Zeit mit Vorträgen. War das auch eine Art der Aufarbeitung oder ist es so ein Mutmachen für andere?
1: Beides. Es hat mir gut getan, darüber zu reden. Es tut mir gut, darüber zu reden. Ich hatte die Möglichkeit, über das katholische Bildungswerk, das ist eine Vortragsreihe, zu starten. Da habe ich 5 Vorträge in der ganzen Steiermark halten dürfen. Ich hatte das Problem, ich hätte so viel zu sagen gehabt, ich musste es einfach reduzieren. Es gibt so viele Geschichten, die ich nicht erzählen konnte. Aber ich habe das also versucht, auch ein bisschen mit Humor zu machen. Es war für mich eine Therapie und auch eine gute Gelegenheit. Und aufgrund der Rückmeldung, und die Vorträge waren sehr gut besucht, und auch der Rückmeldung, die ich bekommen habe, hat es den Leuten, glaube ich, ganz gut gefallen. Und ich konnte ein paar Anregungen, glaube ich, mitgeben.
0: Und Sie werden jetzt auch noch ein paar weitere machen?
1: Ja, ich bin gerade überlegen dabei, auch mit unserer Pfarrer gemeinsam, dass man noch in Hartberg 1-2 Vorträge macht. Und ich werde das auch wahrscheinlich auch dann eventuell auch in der Steiermark dann auch anbieten und zu machen. Ja. Also so ab Juli wäre die Idee dahinter.
0: Haben Sie eigentlich viele Fotos gemacht?
1: Ja, mittlerweile mit Handy ist es ja kein Thema mehr. Man macht sehr schöne und gute Fotos damit. Ja, ich habe sehr viele Fotos gemacht. Ich habe einen Blog geschrieben. Also vor allem meine Mutter mitgeschaut hat, die da jeden Tag gesessen hat, mich mitverfolgt.
0: Das heißt, Sie haben jetzt nicht gesagt, okay, es muss alles weg, Handy weg, Außenkontakt weg und nur ich und meine Gedanken, sondern schon diesen Kontakt gehalten.
1: Es gibt solche Leute auch, die gehen komplett ohne Handy. Das hätte ich nicht geschafft, vor allem wenn man verkehrt geht. Man braucht das Handy unbedingt für Navigation. Also Spanien ist sehr gut markiert, wenn man in Spanien geht, in Jakobsweg. Allerdings nur in die Richtung nach Santiago. Wenn man zurückgeht, dann kommt man zu einer Kreuzung her. Okay, ich weiß, wo ich herkomme, wo ich jetzt herkomme, aber wo es weitergeht oder in welche Richtung die anderen Pilger herkommen. Dazu braucht man eine App. Ich habe da einige gute Apps gehabt und die haben mir dann sehr geholfen, auch in Frankreich dann. Da ist er besser markiert, aber man ist trotzdem unsicher und die Wege passen nicht. Und vergehen tut sehr weh, wenn man da in die falsche Richtung geht. Und da habe ich also sehr viel mit Apps wirklich navigiert. Also wenn man da wirklich alleine geht, dann ohne Handy, dann Hut ab, das ist dann sehr, sehr schwierig.
0: Wir haben noch einen Musikwunsch von Ihnen. Wir von Reinhard May und Helene Fischer.
1: Ja, da gibt es auch eine Geschichte dazu. Also meine Gattin und ich haben Eheverbreitung gemacht in der Pfarre. Der Bereich Kommunikation, das ist vor allem meiner Gattin sehr wichtig gewesen. Und das Lied Wir hat einen sehr tollen Text. Also wir haben mit diesem Lied das Thema Kommunikation abgeschlossen. Und nachdem sie gestorben ist zu Weihnachten, 24, ist eben am Christtag die Helene Fischer Show gelaufen, die ich zufällig gesehen habe. Und dort ist das Lied vorgestellt worden und das war für mich ein besonderes Weihnachtsgeschenk, dass ich das in dieser Version gehört habe.

0: Werden Sie den Jakobsweg noch einmal gehen?
1: Ja.
0: In welche Richtung?
1: In die richtigen. Nein, also ich habe immer noch ein Traumziel, den ich vielleicht nächstes Jahr erfüllen werde, ist, dass ich den Via della Plata gehe. Das ist, soll der schönste Weg sein. Ich habe einige Freunde, die haben mich schon besucht. Der geht von Sevilla durchs Landesinnere, durch die Extremadura rauf bis nach Santiago. Man kann ihn nur bis Anfang Mai und ab Oktober gehen, weil es einfach sonst einfach zu warm ist. Soll aber der schönste und mystischste Weg sein und den möchte ich unbedingt noch gehen. Das wäre so quasi das Ziel für nächstes, übernächstes Jahr. Ungefähr 800 bis 1000 Kilometer in der richtigen Richtung von vier bis fünf Wochen, also in der Richtung, das möchte ich mir hier noch erfüllen. Und ich werde auch wahrscheinlich, also das ist jetzt mein Ziel, ich werde mich auch beruflich etwas verändern. Ich werde in Zukunft in Richtung Reiseleiter Ausbildung machen und werde unter anderem auch wahrscheinlich weiterhin Reisen am Jakobsweg mit einem örtlichen Reisebüro anbieten. Pilgern werde ich noch nicht so schnell beenden, sage ich mal so, wie auch immer.
0: Angekommen sind Sie nach den rund 2500 Kilometern am 24. Jänner in Harzberg. Mhm. Ich kann mich noch gut an den 24. Jänner erinnern. Es war sehr, sehr kalt in dieser Zeit. Es war, glaube ich, eine der kältesten Wochen, die wir hatten.
1: Genau, ja.
0: Aber ich nehme an, diese Kälte hat sich dann mit diesem Ankommen vermutlich in Wärme gewandelt im Herzen, oder?
1: Absolut, ja. Also wie gesagt, viele Freunde haben mich begleitet. Am letzten Tag haben mich eigentlich nur zwei der Leute angekündigt, dass sie mitgehen wollen. Und dann bin am Vortag bis nach Maria Vierbrill gegangen. Das ist ungefähr 20 Kilometer von Hartberg, bekannter Wallfahrtsort. Dort wollte ich meine letzte Etappe starten. Und dann in der Früh bin ich hingefahren, habe eigentlich mit drei Leuten gerechnet, auf einmal waren wir zu zehnt. Alle meine Freunde haben gesagt, sie haben keine Zeit und dann waren sie doch da. Also es war wirklich sehr schön. Ich bin dann mit einer größeren Gruppe die letzte Etappe gegangen. Hatte ein wunderschönes Wetter, also es gibt ein paar tolle Fotos dabei. Es war der Sonnenschein, es war kalt, aber blauer Himmel und der Weg und der Schnee haben nochmal gezeigt, was sie alles können, an Schönheit und Pracht anbieten können. Und ich bin dann in Hartberg angekommen und habe dann meine Kollegen gebeten, dass ich alleine ans Grab gehen darf. Das wollte ich alleine schaffen, das ist auch ganz verständlich, glaube ich. Und habe denen gesagt, sie sollen ins Gasthaus gehen, ich komme danach und sie sollen ein Bier bestellen und wir trinken dann ein Bier und dann gehen wir noch 5 Kilometer nach Simbunda, also meinem Heimatort. Und wie ich dann am Grab war, habe ich mal gewisse Zeit gebraucht, weil natürlich sehr emotional, kann man sich vorstellen, nach 4 Monaten. Ich habe dann die Muschel runtergeholt und ja, es war schon sehr bewegend, wie ich angekommen bin. Und wie ich dann fertig war, auf einmal höre ich hinter mir Geräusche und dann sind meine Kinder ans Grab gekommen. Das war auch so wunderschön mit Enkelkind und die haben mich dann quasi am Grab abgeholt und das war sehr berührend. Sehr schön und gut gepasst. Und dann wollte ich ins Gasthaus gehen und dann haben sie mich aber entführt in ein Nachbarhaus, wo eine Freundin und Freund von mir gehört. Und dort war ein Empfang für mich ausgerichtet. Also meine Mutter war, wie gesagt, da, viele Freunde, viele Verwandte. Und dann wurde ich so quasi empfangen worden. Und ich bin dann so quasi in diese Gemeinschaft aufgenommen worden. Und dann hat es noch 2 Etappen gegeben, bis man dann gemeinsam in einer großen Runde die letzten 5 Kilometer nach Simbrunn geschafft hat. Das war wunderschön und es war einfach, wie Sie sagen, diese Wärme, die da war, einfach dieses Ankommen in der Gemeinschaft, das hat mir sehr viel bedeutet.
0: Was Ihre Geschichte ja auch zeigt, finde ich, es gibt nicht den einen richtigen Weg und nicht die eine richtige Richtung, sondern es gibt für jeden, für jede die passende Richtung.
1: Genau, den passenden Weg, ja.
0: Und wie Sie vorhin schon einmal angesprochen haben, es geht, wenn man geht.
1: Das ist so mein Motto. Also das habe ich mir auch auf meinen Unterschenkel tätowieren lassen nach dem ersten Weg. Das habe ich in einem Plakat in Tirol, glaube ich, gesehen. Das ist ein bisschen mein Lebensmotto geworden. Es geht, wenn man geht. Das ist so das, was ich auch vielleicht transportieren möchte mit meinen Vorträgen, wenn ich darüber rede, einfach nicht stehen bleiben, einfach weitergehen. Es ist nicht, das Leben ist lebenswert, das Leben ist schön. Man kann immer wieder, auch wenn man eine schwierige Situation hat, der erste Schritt ist der wichtigste und einfach weiterzumachen, weiterzugehen und ja, es geht einfach, wenn man geht.
0: Sie haben jetzt eine Enkeltochter,
1: ja.
0: Das heißt, es geht jetzt auch bei Ihnen in eine neue Richtung, oder, als Opa?
1: Genau, ja.
0: Werden Sie mit ihr auch den Jakobsweg vielleicht gehen?
1: Ja, das würde mich sehr freuen, wenn ich bei ihr das Interesse wecken kann, wenn ich noch fit genug bin, ihn zu gehen, das ist dann…
0: Wenn Sie jetzt zurückblicken auf diese Reise, die Sie gegangen sind, was ziehen Sie denn für ein persönliches Resümee?
1: Also… Zwei Dinge sind mir bewusst geworden. Zum einen mal, ich bin in meinem Leben mit zwei Paaren Schuhen unterwegs. Der eine Schuh steht für die Vergangenheit, der steht für die Liebe meines Lebens, der steht dafür, dass ich für die Kinder, die ich habe, die ich gemeinsam mit meiner Frau geschaffen habe, den Status, den ich jetzt habe, der Mensch, wie ich geworden bin. Und der zweite Schuh steht eben für die Zukunft, für das, was jetzt auf mich zukommt, für ein neues Glück, für neue Liebe, für neue Enkelkinder. Das Schöne für mich ist daran, dass diese Schuhe nicht sich konkurrenzieren, sondern sie beide in die gleiche Richtung gehen. Und wenn der eine Schuh mehr drückt, dann ist der zweite Schuh da, der mir da weiterhilft. Das ist für mich schön. Und ich bin unendlich dankbar. Viele Leute haben zu mir gesagt, du musst stolz sein. Nein, stolz bin ich nicht, dass ich diesen Weg gegangen bin. Ich bin einfach dankbar. Und ich bin wirklich sehr, sehr dankbar, dass ich einmal körperlich und mental in der Lage war, diesen Weg zu gehen. Ich bin dankbar für meine Familie, für meine Partnerin, für meine Mutter, für meine Schwester, die mich dem unterstützt haben, dass ich diesen Weg gehen kann, die mich auch immer zur Seite gestanden sind. Ich bin dankbar, dass ich Kollegen habe, einen Job habe, wo ich mir das quasi wirklich gönnen konnte, auch finanziell das leisten konnte. Und das ist eigentlich mein Gefühl, das ich daran habe. Ich bin unendlich dankbar, dass ich das alles erleben und machen durfte.
0: Peter Gamperl, herzlichen Dank für Ihren Besuch im Studio. Ich darf mich bei Ihnen und bei Ihnen zu Hause verabschieden. Ich wünsche Ihnen noch einen wunderschönen Pfingstsonntag. Und Ihnen, Herr Gamperl, wünsche ich für Ihren weiteren Weg, wo auch immer er hinführen möchte und in welche Richtung er führen möchte, alles, alles Gute.
1: Danke sehr.

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Herzlich willkommen und einen schönen Vormittag aus Bad St. Leonhard in Kärnten. Der ORF überträgt heute am Pfingstsonntag den katholischen Gottesdienst aus der Pfarr- und Wallfahrtskirche St. Leonhard im Lavanttal. Die Leonardikirche ist etwas oberhalb der Stadt Bad St. Leonhard an einem Hang im oberen Lavanttal. Sie zählt zu den bekanntesten gotischen Kirchen Kärntens. Schon Anfang des 12. Jahrhunderts weihte Bischof Otto I. von Bamberg am Fuße des Berges eine kleine romanische Kapelle. Im Jahr 1278 wird St. Leonhard als Pfarre erwähnt. Mit ihrem hohen Turm prägt die Pfarr- und Wallfahrtskirche St. Leonhard das Bild der Stadt. Besonders verehrt wird hier der heilige Leonhard, der als Schutzpatron der Gefangenen, Bauern und Tiere gilt. Seit dem 15. Jahrhundert ist die Kirche von einer schmiedeeisernen Kette umspannt. Die Kette ist das Attribut des Kirchenpatrons. Der heutige Pfingstgottesdienst wird von Dechant Martin Edlinger gemeinsam mit der Gemeinde gefeiert. Musikalisch mitgestaltet wird der Gottesdienst von Kirchenchor und Orchester der Pfarre Bad St. Leonhard unter der Leitung von Franz Köppel. Aufgeführt wird die St. Canisius-Messe von Johann Kircher. Ebenso zu hören ist das Brassquartett der Stadtkapelle Bad St. Leonhard unter der Leitung von Ottmar Lichtenegger. An der Orgel hören Sie Maria Bischof und Johann Spruck.

0: Im Namen des Vaters und des Sohnes und des Heiligen Geistes. Amen. Die Gnade unseres Herrn Jesus Christus, die Liebe Gottes des Vaters und die Gemeinschaft des Heiligen Geistes sei mit euch.
1: Und mit deinem Geiste.
0: Liebe Gottesdienstgemeinde hier in der Kirche, liebe Mitfeiernde, die Sie mit uns über Radio oder Internet verbunden sind, liebe Schwestern und Brüder, ein herzliches Grüß Gott aus der Leonhardikirche in Bad St. Leonhard im Lavantal am Pfingstsonntag. Pfingsten ist das Fest des Heiligen Geistes, das Fest der Begeisterung Gottes für die Menschen. Mit Gottes Geist wollen wir neue Kraft schöpfen. Die Jünger damals waren verunsichert und ängstlich, doch der Heilige Geist hat ihre Herzen verändert. Aus Angst wurde Vertrauen, aus Schweigen wurde Freude und aus Unsicherheit neuer Aufbruch. Auch wir brauchen diesen Geist. In einer Zeit vieler Sorgen, in einer Welt voller Spannungen, in unserem persönlichen Alltag. Bitten wir Gott, öffne unsere Herzen für deinen Heiligen Geist, damit wir Kraft finden für unser Leben und Freude am Glauben. So rufen wir mit Chor und Orchester im Kyrie aus der Canisius-Messe von Johann Kircher um Gottes Barmherzigkeit. Musik.

Der Herr erbarme sich unser, er nehme von uns Sünde und Schuld und er führe uns auf dem Weg zum ewigen Leben. Amen.

Lasset uns beten. Allmächtiger, ewiger Gott, durch das Geheimnis des heutigen Tages heiligst du deine Kirche.

Lesung aus der Apostelgeschichte. Als der Pfingsttag gekommen war, waren alle zusammen am selben Ort. Da kam plötzlich vom Himmel her ein Brausen, wie wenn ein heftiger Sturm daherfährt, und erfüllte das ganze Haus, in dem sie saßen. Und es erschienen ihnen Zungen wie von Feuer, die sich verteilten. Auf jeden von ihnen ließ sich eine nieder. Und alle wurden vom Heiligen Geist erfüllt und begannen in anderen Sprachen zu reden, wie es der Geist ihnen eingab. In Jerusalem aber wohnten Juden, fromme Männer aus allen Völkern unter dem Himmel. Als sich das Getöse erhob, strömte die Menge zusammen und war ganz bestürzt, denn jeder hörte sie in seiner Sprache reden. Sie waren fassungslos vor Staunen und sagten: Seht, sind das nicht alle Galiläer, die hier reden? Wieso kann sie jeder von uns in seiner Muttersprache hören? Parther, Meder und Elamiter, Bewohner von Mesopotamien, Judäa und Kappadokien, von Pontus und der Provinz Asien, von Phrygien und Pamphylien, von Ägypten und dem Gebiet Libyens nach Kyrene hin, auch die Römer, die sich hier aufhalten, Juden und Proselyten, Kreter und Araber, wir hören sie in unseren Sprachen Gottes große Taten verkünden. Wort des lebendigen Gottes.

Lesung aus dem ersten Brief des Apostels Paulus an die Gemeinde in Korinth. Schwestern und Brüder, keiner kann sagen, Jesus ist der Herr, wenn er nicht aus dem Heiligen Geist redet. Es gibt verschiedene Gnadengaben, aber nur den einen Geist. Es gibt verschiedene Dienste, aber nur den einen Herrn. Es gibt verschiedene Kräfte, die wirken, aber nur den einen Gott. Er bewirkt alles in allen. Jeden aber wird er Offenbarung des Geistes geschenkt, damit sie anderen nützt. Denn wie der Leib einer ist, doch viele Glieder hat. Alle Glieder des Leibes aber, obgleich es viele sind, einen einzigen Leib bilden. So ist es auch mit Christus. Durch den einen Geist wurden wir in der Taufe alle in einen einzigen Leib aufgenommen. Juden und Griechen, Sklaven und Freie, und alle wurden wir mit dem einen Geist getränkt. Wort des lebendigen Gottes. Amen.

Am Abend des ersten Tages der Woche, als die Jünger aus Furcht vor den Juden bei verschlossenen Türen beisammen waren, kam Jesus, trat in ihre Mitte und sagte zu ihnen: Friede sei mit euch. Nach diesen Worten zeigte er ihnen seine Hände und seine Seite. Da freuten sich die Jünger, als sie den Herrn sahen. Jesus sagte noch einmal zu ihnen: Friede sei mit euch. Wie mich der Vater gesandt hat, so sende ich euch. Nachdem er das gesagt hatte, hauchte er sie an und sagte zu ihnen: Empfangt den Heiligen Geist. Denen ihr die Sünden erlasst, denen sind sie erlassen. Denen ihr sie behaltet, sind sie behalten. Evangelium unseres Herrn Jesus Christus.

0: Liebe Schwestern und Brüder, mit Gottes Geist neue Kraft schöpfen, das klingt schön, aber viele fragen vielleicht, wie soll das gehen? Denn im Alltag erleben wir oft ganz etwas anderes. Stress und Zeitdruck, Sorgen um die Zukunft, Spannungen in Familien und Gemeinschaften, Klimakrise, Krieg, Einsamkeit. Auch die Jünger erleben so eine Situation. Nach dem Tod Jesu ziehen sie sich zurück. Die Türen sind verschlossen. Sie haben Angst. Sie wissen nicht weiter. Sie fühlen sich schwach. Und genau dorthin kommt Jesus, der Auferstandene. Nicht mit Vorwürfen, nicht mit Druck. Sein erstes Wort lautet: Friede sei mit euch. Das ist wichtig. Gottes Geist beginnt nicht mit Leistung, sondern mit Frieden. Der Heilige Geist schenkt neue Kraft. Jesus haucht die Jünger an und sagt: Empfangt den Heiligen Geist. Der Geist Gottes macht aus ängstlichen Menschen mutige Menschen. Und das geschieht bis heute. Der Heilige Geist wirkt oft nicht spektakulär, sondern mitten im Alltag. Zum Beispiel, wenn jemand trotz Enttäuschung neu beginnt, wenn ein Mensch nach einem Streit den ersten Schritt macht, wenn jemand Geduld hat mit einem alten oder kranken Angehörigen, wenn jemand zuhört, statt nur zu urteilen, wenn Hoffnung stärker wird als Resignation. Dort wirkt Gottes Geist. Paulus erinnert uns, jeder Mensch hat von Gott Begabungen und Talente bekommen. Nicht alle dieselben, aber jede und jeder etwas Wertvolles. Die Gaben des Heiligen Geistes sind keine besonderen Zauberkräfte, sie helfen uns aber, das Leben gut und menschlich zu gestalten. Weisheit, zu erkennen, was ist wirklich wichtig im Leben. Stärke, nicht sofort aufzugeben. Rat, für andere da zu sein und gute Worte zu finden. Erkenntnis, zu spüren, Gott begleitet mich auch in schweren Zeiten. Frömmigkeit, Zeit für Gott, das Gebet und den Glauben zu haben. Neue Kraft für unsere Zeit. Unsere Welt braucht Menschen heute, die Hoffnung weitergeben. Menschen, die nicht nur klagen, sondern Licht bringen. Pfingsten lädt uns ein, nicht nur auf Probleme zu schauen, sondern auf Möglichkeiten. Vielleicht können wir nicht die ganze Welt verändern, aber wir können Frieden beginnen, Mut schenken, helfen. Zuhören, vergeben. Oft beginnt Gottes Wirken ganz klein. Mit Gottes Geist neue Kraft schöpfen, das dürfen wir heute mitnehmen in unseren Alltag. Der Heilige Geist will unser Herz stärken, unsere Angst verwandeln, unsere Hoffnung erneuern. Bitten wir: Komm, Heiliger Geist, begleite uns auf unserem Lebensweg und mache uns zu Menschen, die Frieden und Hoffnung ausstrahlen. Amen. Bekennen wir unseren Glauben. Ich glaube an Gott, den Vater, den Allmächtigen, den Schöpfer des Himmels und der Erde, und an Jesus Christus, seinen eingeborenen Sohn, unseren Herrn, empfangen durch den Heiligen Geist, geboren von der Jungfrau Maria, gelitten unter Pontius Pilatus, gekreuzigt, gestorben und begraben, hinabgestiegen in das Reich des Todes, am dritten Tage auferstanden von den Toten, aufgefahren in den Himmel, er sitzt zur Rechten Gottes, des allmächtigen Vaters. Von dort wird er kommen, zu richten die Lebenden und die Toten. Ich glaube an den Heiligen Geist, die heilige katholische Kirche, Gemeinschaft der Heiligen, Vergebung der Sünden, Auferstehung der Toten und das ewige Leben. Amen. Im Vertrauen auf Gottes guten Geist bitten wir.
1: Für die Kirche, dass sie den Menschen Trost, Hoffnung und Orientierung schenkt.
2: Wir bitten dich, Herr.
1: Für alle Menschen, die Verantwortung tragen, dass Gottes Geist ihnen Weisheit und einen Sinn für Gerechtigkeit schenkt.
2: Wir bitten dich, Herr.
1: Für Menschen, die erschöpft oder mutlos geworden sind, dass sie neue Hoffnung und Kraft finden.
2: Wir bitten dich, Herr.
1: Für unsere Familien und Gemeinschaften, dass Verständnis, Geduld und Frieden wachsen.
2: Wir bitten dich, Herr.
1: Für junge Menschen, dass sie ihren Weg im Vertrauen auf Gott gehen können.
2: Wir bitten dich, Herr.
1: Für alle Kranken, Einsamen und Trauernden, dass sie Menschen begegnen, die ihnen Trost und Nähe schenken.
2: Wir bitten dich, Herr.
1: Für unsere Verstorbenen, dass sie in Gottes ewiger Freude leben dürfen.
2: Wir bitten dich, Herr.
0: Gott, du schenkst uns deinen Heiligen Geist als Kraftquelle unseres Lebens. Dafür danken wir dir heute und in Ewigkeit. Amen. Amen.

Lasset uns beten. Allmächtiger Gott, erfülle die Verheißung deines Sohnes, sende uns deinen Geist, damit er uns in die volle Wahrheit einführt und uns das Geheimnis dieses Opfers immer mehr erschließt. Darum bitten wir durch Christus, unseren Herrn. Amen.

Ja, du bist heilig, großer Gott, du bist der Quell aller Heiligkeit. Darum kommen wir vor dein Angesicht und feiern in Gemeinschaft mit der ganzen Kirche das hohe Pfingstfest, an dem der Heilige Geist in Feuerzungen auf die Jünger herabkam. Und wir bitten dich. Sende deinen Geist auf diese Gaben herab und heilige sie, damit sie uns werden Leib und Blut deines Sohnes, unseres Herrn Jesus Christus. Denn am Abend, an dem er ausgeliefert wurde und sich aus freiem Willen dem Leiden unterwarf, nahm er das Brot und sagte Dank, brach es, reichte es seinen Jüngern und sprach: Nehmet und esset alle davon. Das ist mein Leib, der für euch hingegeben wird.

Ebenso nahm er nach dem Mahl den Kelch, dankte wiederum, reichte ihn seinen Jüngern und sprach: Nehmet und trinket alle daraus. Das ist der Kelch des neuen und ewigen Bundes, mein Blut, das für euch und für alle vergossen wird, zur Vergebung der Sünden. Tut dies zu meinem Gedächtnis.

Geheimnis des Glaubens, deinen Tod, o Herr, verkünden wir und deine Auferstehung. Darum, gütiger Vater, feiern wir das Gedächtnis des Todes und der Auferstehung deines Sohnes und bringen dir so das Brot des Lebens und den Kelch des Heiles dar. Wir danken dir, dass du uns berufen hast, vor dir zu stehen und dir zu dienen. Wir bitten dich, schenke uns Anteil an Christi Leib und Blut und lass uns eins werden durch den Heiligen Geist. Gedenke deiner Kirche auf der ganzen Erde und vollende dein Volk in der Liebe, vereint mit unserem Papst Leo, unserem Bischof Josef und allen Bischöfen, unseren Priestern und Diakonen und mit allen, die zum Dienst in der Kirche bestellt sind. Gedenke aller unserer verstorbenen Brüder und Schwestern, die entschlafen sind in der Hoffnung, dass sie auferstehen. Nimm sie und alle, die in deiner Gnade aus dieser Welt geschieden sind, in dein Reich auf, wo sie dich schauen von Angesicht zu Angesicht. Vater, erbarme dich über uns alle, damit uns das ewige Leben zuteil wird, in der Gemeinschaft mit der seligen Jungfrau und Gottesmutter Maria, mit dem heiligen Josef, ihrem Bräutigam, mit deinen Aposteln, mit dem heiligen Leonhard und mit allen, die bei dir Gnade gefunden haben, von Anbeginn der Welt, dass wir dich loben und preisen durch deinen Sohn Jesus Christus.

0: Wir heißen Kinder Gottes und wir sind es, so lasst uns voll Vertrauen beten. Vater unser im Himmel, geheiligt werde dein Name, dein Reich komme, dein Wille geschehe. Unser tägliches Brot gib uns heute und vergib uns unsere Schuld, wie auch wir vergeben unseren Schuldigern. Und führe uns nicht in Versuchung, sondern erlöse uns von dem Bösen. Erlöse uns, Herr, allmächtiger Vater, von allem Bösen und gib Frieden in unseren Tagen. Komm uns zu Hilfe mit deinem Erbarmen und bewahre uns vor Verwirrung und Sünde, damit wir voll Zuversicht das Kommen unseres Erlösers, Jesus Christus, erwarten.
1: Denn dein ist das Reich und die Kraft und die Herrlichkeit in Ewigkeit. Amen.
0: Unser Herr Jesus Christus hat den Heiligen Geist gesandt, damit er die Kirche aus allen Völkern in Einheit und Liebe zusammenfüge. Deshalb bitten wir, Herr Jesus Christus, schau nicht auf unsere Fehler, Schwächen und Sünden, sondern auf den Glauben deiner Kirche und schenke uns nach deinem Willen Einheit und Frieden. Der Friede des Herrn sei allezeit mit euch.
1: Und mit deinem Geist.
0: Schenken wir einander ein Zeichen des Friedens.
2: Friede sei mit dir. Friede sei mit dir.
0: Lamm Gottes, du nimmst hinweg die Sünde der Welt.
3: Lamm Gottes, du nimmst hinweg die Sünde der Welt.
0: Erbarme dich unser.
3: Lamm Gottes, du nimmst hinweg die Sünde der Welt.
0: Gib uns deinen Frieden. Seht das Lamm Gottes, das hinwegnimmt die Sünde der Welt. Herr, ich bin nicht würdig, dass du eingehst unter mein Dach, aber sprich nur ein Wort, so wird meine Seele gesund. Alle wurden mit dem Heiligen Geist erfüllt und verkündeten Gottes große Taten. Halleluja!
1: Halleluja!

Mit einem besonderen Dank für den gemeinsamen Festgottesdienst an unseren Kirchenchor, das Orchester, die beiden Organisten, das Brassquartett der Stadtkapelle, unsere Ministranten, den Kantor und die Lektoren und an alle, die mitgewirkt haben, wünschen wir allen Hörerinnen und Hörern, besonders allen Kranken und Einsamen und unserer Gottesdienstgemeinde und den Gästen hier in der Leonhardikirche einen gesegneten Pfingstsonntag. Mögen wir alle mit Gottes Geist neue Kraft schöpfen. Lasset uns beten. Herr unser Gott, du hast deine Kirche mit himmlischen Gaben beschenkt. Erhalte ihr deine Gnade, damit die Kraft aus der Höhe, der Heilige Geist, in ihr weiterwirkt und die geistliche Speise sie nährt, bis zur Vollendung. Darum bitten wir durch Christus, unserem Bruder und Herrn. Amen.

mögen wir mit der Kraft des Heiligen Geistes neue Kraft für unser Leben, für unseren Alltag schöpfen. Gesegnete Pfingsten!

0: Das war die Übertragung des katholischen Gottesdienstes heute am Pfingstsonntag aus der Leonhardikirche in Bad St. Leonhard. Dechant Martin Edlinger hat mit der Gemeinde gefeiert. Musikalisch mitgestaltet wurde die Heilige Messe vom Kirchenchor und Orchester der Pfarre Bad St. Leonhard unter der Leitung von Franz Köppel sowie dem Brassquartett der Stadtkapelle Bad St. Leonhard unter der Leitung von Ottmar Lichtenegger. An der Orgel hörten sie Maria Bischof und Johann Spruck. Als Kantor hörten sie Marco Kopp, als Lektorin Dieter Dohr, Erich Kinzel und als Lektorin Angela Münzer. Tontechnik Alexander Köstenberger, Andreas Koren und Tonmeister Bernhard Engel. Leitung der Übertragung Alexandra Braster. Dechant Martin Edlinger und sein Team sind in der Zeit von 11.15 Uhr bis 12.15 Uhr telefonisch erreichbar unter der Telefonnummer 043 50 22 59. Ich wiederhole 043 50 22 59. Damit wünscht Ihnen das gesamte Übertragungsteam einen gesegneten und vor allem begeisterten Pfingstsonntag aus Bad St. Leonhard.
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2: Am Mikrofon Arthur Treinacher. Wird die Waffenruhe zwischen den USA und dem Iran bald verlängert? US-Präsident Trump erklärte in der Nacht, ein Friedensabkommen sei weitgehend ausverhandelt. Der Iran sieht das etwas anders. Barbara Chandl berichtet.
3: Die iranische Nachrichtenagentur Fars meldet, die Behauptungen des US-Präsidenten zu einem ausverhandelten Friedensabkommen seien unvollständig und würden nicht der Realität entsprechen. Die Straße von Hormuz werde unter voller iranischer Verwaltung und Souveränität bleiben, heißt es. Der Iran habe zwar zugestimmt, die Anzahl der passierenden Schiffe wieder auf das Vorkriegsniveau anzuheben. Das bedeute aber keine Rückkehr zur freien Durchfahrt. Die Schifffahrtsroute ist ja seit Beginn von US-israelischen Angriffen im Februar für den Großteil des Schiffverkehrs gesperrt. Einem zuvor veröffentlichten Medienbericht zufolge stehen der Iran und die USA kurz vor der Unterzeichnung eines Abkommens über eine 60-tägige Verlängerung einer Waffenruhe. Während dieser Zeit soll die Straße von Hormuz wieder geöffnet werden und der Iran wieder Öl verkaufen dürfen.
2: Bei schweren russischen Luftangriffen auf die ukrainische Hauptstadt Kiew sind mindestens 4 Menschen getötet worden. Laut Bürgermeister Klitschko wurden mehrere Gebäude getroffen. Erst gestern hatte Präsident Zelensky erklärt, es gebe Hinweise auf einen möglichen Angriff Russlands mit der gefürchteten Oreshnik-Rakete. Heute beginnt für Muslime weltweit der Hadsch, die große Pilgerreise nach Mekka in Saudi-Arabien. Für muslimische Gläubige ist der Hadsch eine Pflicht. Rund 1,6 Millionen Pilger haben im Vorjahr teilgenommen. Paul Huema.
4: Hunderttausende Gläubige aus aller Welt folgen auch dieses Jahr dem Ruf der großen Moschee in Mekka. Die Hadsch gilt als eine der 5 Säulen des Islam. Wer körperlich und finanziell dazu in der Lage ist, soll sie mindestens einmal im Leben antreten. Die Stadt verwandelt sich dabei in eine Hochsicherheitszone, Polizei an jeder Ecke, Drohnen am Himmel, unterstützt von künstlicher Intelligenz, die Ströme von Pilgern überwacht und lenkt. Aufgrund der angespannten Sicherheitslage mit dem Iran wollen die saudischen Behörden nichts dem Zufall überlassen. Doch die größte Herausforderung bleibt die Hitze. Riesige Ventilatoren, Sprühnebel und Schattenzonen sollen für Abkühlung sorgen. Trotz all der Bemühungen kommt es immer wieder zu Todesfällen aufgrund der Strapazen. Und auch diesmal zeigt das Thermometer über 40 Grad.
2: Gleich 2 aufwendige Bergrettungen haben gestern die Einsatzkräfte in Kärnten beschäftigt. Unterhalb des Großglockner wurden 2 Tourengeher aus Wien von einer Lawine erfasst. Die Männer konnten sich selbst befreien und wurden leicht verletzt per Hubschrauber geborgen. Wenig später mussten auch 2 junge Oberösterreicherinnen am Verschaunereck gerettet werden. Sie hatten sich im steilen Gelände verstiegen. Beide blieben unverletzt. Das waren die Nachrichten mit Arthur Treinacher. Zum Wetter.
5: Etwas zu kühl fällt die bisherige Mai-Bilanz im Vergleich zu einem durchschnittlichen Mai aus. Jetzt zum Monatendspurt gibt es einige Tage über 30 Grad und somit wird der Mai in Summe überdurchschnittlich warm. Zum Beispiel heute Nachmittag, da werden es mit viel Sonnenschein 24 bis 31 Grad. Ein kurzes Wärmegewitter kann zum Abend hin

Einen wunderschönen Vormittag, liebe Damen und Herren, da im Saal, vor allem Sie zu Hause an den Radiogeräten oder wenn Sie unterwegs sind, wir sind heute in 5 Bundesländern zu hören. Ich darf Sie begrüßen aus dem Dorfsaal der Gemeinde Tauplitz und Bad Mitterndorf gehört da dazu, so darf man das heute sagen. Und und wir haben uns auf die Reise gemacht. Wenn einer eine Reise tut, dann kann er was erzählen, heißt es so schön. Wir sind mit unserer Roas wieder unterwegs. Die zweite Station der steirischen Roas im 2026er Jahr hat uns da hergeführt an den Fuß des Grimmings. Ein mächtiger Nachbar ist da hinter uns, aber auch einer, der Kraft vielleicht gibt und Stütze gibt. Und Stütze ist vielleicht ein Stichwort, das im Laufe dieser Stunde sogar ein paar Mal fallen wird, weil man das ganz einfach braucht. Eine dieser Stützen in einem Ort kann auch die Blasmusik sein, die haben wir heute schon gehört oder jetzt gerade gehört mit dem Marsch Musik Musik unter Florian Edlinger. Und jetzt einmal einen riesengroßen Applaus, weil das spritziger Spiel, das geht ja gar nicht anders. Wir werden sehr früh erfahren über diese Region, natürlich über die Roas an sich auch. Und wir haben wunderbare Musikanten darüber hinaus, neben der Blasmusik auch noch. Das sind die Lenzblärmerl, auf die wir uns freuen. Aber gleich jetzt freuen wir uns auf eine richtige Lauserpartie. Das sind Röttelstorner mit der 122er, würde man schön sprechen, mit der 122er Polka. Bitte!

0: Danke vielmals, die Rödelsteiner da bei unserer Frühschoppenbühne, auf der Frühschoppenbühne in Tauplitz. Bad Mitterndorf hat sich an diesen Frühschoppen angeschlossen. Der Herr Bürgermeister schaut schon ganz scharfkantig auf. Das werden wir heute auch klären müssen in dieser Stunde. Aber wir sind sozusagen an den Ursprung, ein bisschen an die Wurzeln zurückgekehrt, wo denn die Roas ihren Ausgangspunkt genommen hat, Christoph Wegscheider, gell?
1: Ja, genau. 2019 am Ufer des Altausseersees hat alles begonnen. Da durften wir die erste steirische Roas organisieren und ausrichten. Und jetzt, da 7 Jahre später, sind wir am Tor zum Ausseerland quasi. Und der Grimming lacht uns an, die Sonne lacht uns an. Wir haben wieder ganz viele Musikanten mit dabei, 25 Gruppen, und wir freuen uns sehr auf diesen Tag.
0: Und der Christoph lacht uns auch an, weil natürlich das Wetter auch wieder strahlt, es könnte nicht besser sein. Was sind denn die Besonderheiten dieser Etappe da jetzt?
1: Ja, also das absolute Highlight sind natürlich immer die Musikanten, die Sänger, die Tänzer, die Chöre, die Schurchblattler, die Schnäuzer, die wir heute alle noch erleben werden. Wir haben 7 verschiedene Stationen voller steirischer Volkskultur, Musik und natürlich die Kulinarik darf nicht fehlen. Das Beste, was die Steiermark an Schmankerl zu bieten hat.
0: Ich kann mich gut erinnern, du hast im Frühschoppen in Seckerberg in der ersten Station ja nach oben geschaut und hat gemeint, es war ein Regengurt. Inzwischen ist sogar das eingetroffen.
1: Ja, inzwischen hat es Gott sei Dank geregnet. Unsere Landwirte haben den Regen ganz dringend gebraucht. Heute braucht man nicht, weil heute wollen wir feiern.
0: Und anscheinend passiert ja sowieso alles, so wie du das wünschst. Und es ist aber schön. In diesem Sinne kann das Fest so stattfinden. Vielen Dank, lieber Christoph. Jetzt hören wir uns ein schönes Liedlau aus dieser Region von einem besonders schönen Gesang. Und ich darf euch da bitten, wenn ihr mit dem Auto unterwegs seid, liebe Radiohörer, bleibt vielleicht sogar stehen, andächtig zuhören. Und da herinnen sind wir jetzt mucksmeiselstill, wenn die Lenzblämerl singen, auf über den Bergschluck.

0: Vielen Dank den Lenz Blermerl. Danke, dass so aufmerksam zugehört habt. Auch solche Momente dürfen wir in einem Frühschoppenplatz haben. War jetzt ja fast ein bisschen so, dass man in der Wiesn liegt, ein bisschen die Zecherl in die Sonne haltet und die Blumen zählt, gell, Herr Bürgermeister?
1: Naja, die Landschaft ist da für uns. Bei uns ist es wunderschön. Der Herrgott hat uns da gesegnet und darum können wir dort und da mal eine Minute entspannen.
0: Und der Herrgott hat dich auch in der Weise gesegnet, dass du neben Bad Mitterndorf auch diese wunderbare Gemeinde als Bürgermeister begleiten darfst. Und du hast aber gesagt, weil es hätte auch sein können, sagst, machen wir die Rohrs bei uns draußen. Na, ganz bewusst machst du das da.
1: Naja, unsere Marktgemeinde besteht aus Bichl-Kainisch. Unsere Marktgemeinde besteht aus Daublitz, aber halt oben drüber Bad Mitterndorf. Und ich als Bürgermeister darf für die Bürger da sein und heute spürt man halt einfach auch, dass die Bürger für den Bürgermeister da sind, dass wir einfach zusammenhalten. Und im letzten Jahr haben wir den Kurort erweitert. Das komplette Gemeindegebiet ist jetzt eine Kurgemeinde. Wir können den Gästen was Besonderes bieten und das feiern wir natürlich heute da in Daublitz. Und wir werden aber auch in den nächsten Jahren einfach wirklich schauen, dass wir in allen Ortsteilen diese Leidenschaft, diese Lebenslust, die was wir haben, für die Bürger und für unsere Gäste nach außen da.
0: Welche Rolle spielt bei all diesen Angeboten, was die Kur betrifft, auch sowas wie die Mose?
1: Naja, das ist das Lebensgefühl. Das ist genau das, was uns authentisch macht, weil man genau weiß, das macht ja jeder freiwillig, das macht er mit Herzblut, das macht er mit Überzeugung. Und wenn man so in die Runden schaut, sind ja meistens ganze Familien auch oben, was da sitzen, über alle Generationen. Und das ist das, was das ausmacht und das spüren die Leute, aber auch der Bürgermeister.
0: Wollte ich gerade sagen, weil ich habe jetzt das Gefühl gehabt, wie die Enteln gesungen haben, das hat sich ein bisschen angepackt, da bist du auch selber Musikant oder Sänger oder der Badewannen Caruso, wie es so schön heißt.
1: Die Frage kenne ich schon und ich beantworte jetzt immer gleich. Ich spiele daheim die zweite Geige.
0: Alles klar. Liebe Grüße an die Frau Kapellmeister. Vielen herzlichen Dank, Herr Bürgermeister. Und wir freuen uns auf die nächste Musi. Und zwar ist es jetzt ein Marsch, der durchaus einen Bezug daher hat, geschrieben vom ehemaligen Militärkapellmeister Rudolf Bodingbauer. Und zwar anlässlich eines Skirennens war das, glaube ich, oder Meisterschaft sogar. Die Militärskimeisterschaften waren es ganz genau. Und dieser Marsch heißt Weiße Garnison. Herr Bürgermeister, abtreten. Danke.

0: Die Krachtenkapelle Tauplitz unter Florian Edlinger mit dem Marsch Weiße Garnison von Rudolf Bodingbauer. Ich muss euch sagen, ich habe da herum wirklich das Gefühl, als wäre es ein Wohnzimmer, umgeben von lauter wunderbaren Musikanten. Und ich muss in Zukunft wirklich meine Posaune mitnehmen, weil irgendein Marsch gangen sie, denke ich, schon aus, wo ich mitpfeffern darf. So ein herrliches Gefühl da herum. Ich bin jetzt bei der Lausermusi des heutigen Tages, hätte ich bald gesagt, so habe ich es vom Erscheinungsbild her, nehme ich sie so wahr, die Röttelstorner und der Andreas Schröttenhahn, du bist auch der Chef der Partie. Wo kommst du her genau?
1: Nein, der Chef ist in Zuidlupi und wir kommen von Ausseerland und der Name kommt von der Stoßnacher, da ist der Röttelstorner, der Hausberg und von denen nennen wir ins Drittel.
0: Wie lange gibt es euch schon?
1: Eins gibt es jetzt seit 2018.
0: Also eine junge Partie eigentlich und ich habe jetzt so die Ausseher Bradl, muss ich mit der Geigen, muss ich ein bisschen im Gedächtnis oder im Kopf. Seid ihr da schon auch eine Musik, die durchaus für euch eine Gegend auch steht?
1: Ja, sage ich schon, für traditionelle Blos- und Tanzelmusik. Wir orientieren uns auch ein wenig für die Stücke, ein wenig ins Bayerische aus, weil die sind auch ganz schön geschmeidig dort aus und alles und geschmort und haben feste Stücke auch.
0: Du, aber das mit den Lausbuben und Lauser sein, da liege ich nicht ganz daneben, gell?
1: Nein, du hast schon wenig recht, ja. Aber ich kenne daheim auch einmal Laus Dirndl, der darf ich schnell Grüße schicken, der Nachbarin, der Puppenmanner, die hat heute in 30ern den Kauwei dran, fängst du noch die Pfeil.
0: Diesem Geheimcode ist nichts mehr hinzuzufügen und wir freuen uns jetzt auf ein Stückchen vom Klaus Kordl. Das ist der Rechberger, bitteschön. Schön.

0: Ein Genuss nach dem anderen, wenn man da zuhören darf. Die Röttelsteiner waren das mit dem Rechberger vom Klaus Kordl. Und ich darf jetzt weiter genießen, stehe jetzt mitten in der Damenschar, die wir da auf der Bühne haben, bei den Lenzblärmerl. Lenzblärmerl, das legt ja so viel nahe, woran man da denken kann. Und es ist eigentlich ganz was Naheliegendes dann durchaus, sagt mir jetzt die Kathi, weil die Lenzblärmerl, das ist keine Erfindung eines glühenden Verehrers für euch, sondern das hat eine ganz andere Herkunft.
1: Ja, lieber Paul, wir haben uns gedacht, Damen heiraten auch und kriegen vielleicht einen anderen Nachnamen. Der Fulgnomen allerdings, der bleibt der gleiche. Deswegen haben wir uns gedacht, was liegt nahe, als wir, dass wir uns Lenzblärmerl nennen, aufgrund dessen, weil meine Schwester Eva und ich als Hausnamen daheim den Lenzbauerhof haben.
0: Ihr seid aber zu dritt, das dürfen wir nicht verschweigen, wollen wir gar nicht verschweigen, und die Lenzalm ist vielleicht der Ort, an dem ihr immer wieder probt.
1: Ja, die dritte im Bunde ist unsere Christina, die unterstützt uns kräftig nicht nur beim Singen, sondern auch manchmal sogar mit unseren Kindern. Und oftmals kommen wir auf der Lenzbaueralm zusammen zum Proben, zum Singen. Meine Schwester Eva hat voriges Jahr die Wirtschaft übernommen und wir freuen uns, wenn wir oft die schöne Stunde da oben genießen können.
0: Und die Eva ist ja nicht nur die Almbewirtschafterin, sondern in deinem Hauptberuf bist du Lehrerin. Wie kriegt man das alles unter einen Hut? Das schafft nur eine Frau, gell?
2: Naja, ich bin die Landwirtin, die Christine ist die Lehrerin. Aber ja, ich habe Kühe im Stall, die wollen auch jeden Tag zweimal gemolken werden. Und ist durchaus auch ganz schön, ganz viel anstrengend zeitweise. Aber wir bringen alles unter einen Hut, das passt gut.
0: Und dann strahlt sie noch diese Ruhe aus beim Singen da auf der Bühne und freuen wir uns jetzt aufs nächste Liedl. Ja, das legt mir auch schon wieder so viel im Mund, wo ich es halbe nur sagen darf. Komm her, du sauberst Dirndl, hör mir jetzt.

0: Silenz bleiben wir woanders. Komm her, du sauberes Dirndl. Würde mir einfallen, aber die Höflichkeit gebietet natürlich ganz was anderes. Denn eine schöne Tradition ist es auch, dass sehr viele Ehrengäste die Steirische Roas und auch unseren Frühschoppen auf Radio Steiermark begrüßen. Und ich begrüße jetzt sehr, sehr herzlich auf der Bühne die Frau Landeshauptmannstellvertreter Manuela Krom. Eine Reisetour in Roas machen. Ist mir heute in der Früh immer gedacht, was bedeutet das eigentlich auch, weil ich gesagt habe, wenn einer eine Reise tut, kann er was erzählen. Da fällt mir noch ein, Entdeckungen zu machen und Begegnungen. Ich glaube, das ist etwas, was Sie auch durchaus wahrnehmen.
1: Ich glaube auch, das Schönste ist, wenn man unterwegs ist und so viel Leute trifft und einfach sieht, wie frei die Leute haben, wenn man mit Werten, mit Tradition, mit Brauchtum unterwegs ist, wenn die Muse, die sogar im Himmel wieder spielen wird. Also ich glaube, das ist das Schöne, wenn man unterwegs ist.
0: Wo wird die Reise für Sie selber heute hingehen?
1: Jetzt bleibe ich mal da.
0: Aber ich meine jetzt im Rahmen der Roas da in Tablitz, was haben Sie schon alles angeschaut?
1: Ich bin ja erst gekommen, der Herr Pfarrer hat mich gerügt, weil ich spät gekommen bin. Entschuldigung. Und jetzt bin ich mal neugierig, was Tablitz alles zu bieten hat, Herr Bürgermeister. Weil wir mal kontrollieren, was du gesagt hast.
0: Es ist sehr vieles, was geboten wird und es ist natürlich auch vieles zum Mitmachen. Man könnte Schuhe platteln, man könnte tanzen, wir haben gerade gehört, das Tanzen oder das Mitsingen. Aus Ihren Augen sicher aus, es wäre alles möglich.
1: Also einmal links umgegangen schon.
0: Einmal links einmal. Es wäre also eine Damenwahl auszurufen. Es schreit noch Versöhnung, Herr Pfarrer und Frau Landeshauptmannstellvertreter. Aber das machen wir vielleicht noch im Frühschoppen, weil da beim Tanzen. Ja, natürlich, natürlich. Ich wünsche einen schönen Tag noch. Vielen herzlichen Dank. Und wir hören jetzt die Röttelstorner wieder. Und zwar ebenfalls mit einem Titel, der sich völlig selbst erklärt. Ein flotter Marsch ist es vom Thomas Eibelmeier. Hoch das Röckchen.

0: Vielen herzlichen Dank, die Rötlsteiner, mit diesem Marsch hoch das Röckchen kann man sich gut vorstellen, diesen Titel, was der für einen Ursprung hat, weil da, nämlich, wenn du ein Tanzbadl richtig umtragen kann zu diesem perfekt gewählten Thema, dann ist es ja so, dass der Rock durch die Fliehkraft ein bisschen sich hebt und das macht diesen schönen Anblick dann eines Tanzpaares und mehr ist damit auch nicht gemeint. Herr Kapellmeister Florian Edlinger, darf ich jetzt bei dir da ein bisschen sein, deine Kapellen oder die über deine Kapellen ein bisschen ausfratscheln, ihr begeistert mich schon seit gestern zum Mittag. Die Trachtenkapelle Tauplitz. Ihr seid nicht jetzt die ganz, ganz große Kapelle, hätte ich mal gesagt, so ehrlich dürfen wir sein, oder das, so viel dürfen wir verraten, aber ihr spielt es großartig auf. Wie lange darfst du dieser Kapelle schon vorstehen?
1: Also ich darf seit 2016 Kapellmeister sein bei der Trachtenkapelle. Wir sind 48 Leute. Das ist für unseren Ort Tauplitz eigentlich ganz schön viel, gut 1000 Einwohner.
0: Ja, und man merkt, die Tauplitzer sind so recht stolz auf euch. Ich nehme an, so wie es halt ist, der Jahreslauf, der da stattfindet, den begleitet ihr?
1: Ja, wir sind das ganze Jahr im Einsatz. Sei es bei Feierlichkeiten wie Floriani oder auch so Sachen. Wir haben den ganzen Sommer Platzkonzerte am Dorfplatz um 8 Mal. Von Juli bis September. Und auch bei Trauerfeiern sind wir dabei überall, wo man uns halt brauchen kann.
0: Bei meinem Ortsbummel habe ich das gesehen gestern, das Tafel ab 20 Uhr Platzkonzert. Wie schafft man das? Es sind ja vielfach junge Leute, wir haben auch schon gehört, viele Familien sind drinnen vertreten, dass man dann die Leute so motiviert und bei der Stange anhaltet, weil das muss man sich schon auch einmal in Zahlen vorstellen, wie viele Auftritte das sind. Wie viele sind es, hast du im Kopf?
1: Ja, wir kommen übers Jahr sicher 80 Mal zusammen, aber das ist dann ohne, dann kommen noch Ausschusssitzungen dazu für die ganzen, die kleinen Partien. Also ich glaube, jeden dritten Tag sehen wir uns und das... Ja, wir sind mehr unterwegs wie daheim eigentlich.
0: Und ich habe das Gefühl bei dir, du magst das so gern, dass da was fehlt hat. Du darfst einen Tag einschieben, wenn es ja steht, den vierten Tag war, was euch seht.
1: Naja, es hört aber gut, wenn es ja 800 Tage hat, dann kommt man auch ein bisschen öfter zusammenkommen. Ah, es passt so, wie es ist.
0: Es passt so, wie es ist. Vor kurzem, wenn ich es richtig mitgekriegt habe, habe ich ein Wertungsspiel gehabt. Wie habt ihr es da angeschnitten?
1: Ja, wir haben da eine Auszeichnung bekommen, also über 90 Punkte. Haben dann das zweite Mal den Steirischen Panther erhalten dürfen. Und auf das sind wir sehr stolz.
0: Und jetzt kein Klatschen. Wir freuen uns jetzt auf einen Blaskapellen-Klassiker, nämlich aus dem großartigen Repertoire von Ernst Mosch und seinen Egerländer Musikanten. Da hören wir die Gablonzer Berdeln.

0: Wahrlich eine Perle der Blasmusik, die Gablonzer Perlen waren das, spielt von der Trachtenkapelle Tauplitz. Meine lieben Damen und Herren da im Saal, wie spontan sind Sie denn? Wenn ich da so herumschaue, ihr könnt ja genauso gut ein großer Chor sein und jetzt dämmert schon, auf was ich da jetzt aussehen möchte. Ich vergib nur einen Ton und dann sage ich noch das Lied an, was wir singen, nämlich Hoch soll er leben. Hoch soll er leben. Sind wir gestellt? Erste, zweite, dritte, vierte, fünfte Stimme. Mehr braucht man nicht. Und eins, zwei, drei, vier. Hoch soll er leben.
1: Hoch soll er leben. Dreimal
0: bum, bum, bum, bum, bum, bum. Nochmal, weil es so gut geht. Denn hoch soll er leben. Ja, wer denn, habe ich da schon gehört, fragen, gell? Der Herr Obmann, der Musi, der Roland Bär, hat genau heute Geburtstag. Bei mir auf der Bühne ist jetzt der Mario Seebacher, der Vorstand der Tourismus, des Tourismusvereines aus Irland, Salzburg, kann man gut. Sowas habt ihr auch nicht auf der Geburtstagsständchen in eurem Programm, obwohl es sehr, sehr viel habt, gell, im Programm zu bieten. Über die Rohrs hinaus natürlich.
2: Ja, natürlich. Wir haben über das ganze Jahr im Ausseerland sehr viele Veranstaltungen. Wir feiern heute die Feste, wie sie fallen, sage ich jetzt einmal. Aber das nächste Fest, das steht schon im Startloch, da ist der Grill Rudi ist da, der Obmann vom Narzissenverein Bad Aussee und aus Seerland. Wir haben am Donnerstag schon die Wahl der Narzissenkönigin und der zwei Prinzessinnen. Am Freitag ist dann schon der Maidanz mit 250 Kindern und dann natürlich am Sonntag das Narzissenfest. Und ich denke einmal, da wird es wieder zum Feiern werden.
0: Da wird es wieder zum Feiern werden. Und jetzt ist es natürlich so schnell ausgesagt, wie du es aufgezählt hast, weil so passiert es dann. Aber wann fängt denn tatsächlich die Vorbereitung für so ein großes Ereignis an?
2: Fürs Narzissenfest, das geht eigentlich über das ganze Jahr. Also da wird es nie langweilig. Der Rudi ist immer unterwegs, schaut, dass er Sponsoren kriegt und ist da sehr agil, sage ich einmal. Das geht über das ganze Jahr durch.
0: Da hat man dann schon viel zum Denken. Da kann sein, das sind die Haarausgänge.
2: Wie man es bei mir sieht, ja, das hat aber vielleicht auch mit meinem Vater zu tun. Es ist, muss ich mal nachfragen.
0: Aber ich bin jetzt deshalb so frech gewesen, weil wir sind beim gleichen Friseur, so muss ich das dazu erzählen. Sonst hätte ich mir das jetzt nicht sagen traut. Ich wünsche gutes Gelingen für alle Projekte, die ich in dem Jahr vorhabe und sage vielen herzlichen Dank für deinen Besuch auf der Bühne. Und wir hören jetzt, vielleicht passt sie dazu, die Lausermosi, die Röttelstorner mit einem gesungenen Stickel, mit dir heißt es.

0: Ein schönes Waldzettel in unserem Frühschoppen da im Dorfsaal sind wir heute. An diesem Pfingstsonntag in Tauplitz, Bad Mitterndorf, ist die Gemeinde, die da drüber steht sozusagen. Wir haben schon vom Herrn Bürgermeister gehört, es gibt einige Gemeinden, die da zusammengelegt sind. Man verzeiht es mir, ich habe es mir nicht alle gemerkt jetzt. Man versteht es auch, glaube ich. Neben mir steht jetzt nämlich die regierende Narzissenkönigin, die Magdalena Eckert. Liebe Magdalena, wir haben schon vorher gehört, deine Regentschaft neigt sich dem Ende zu. Wie schaut denn so ein kurzes Resümee aus?
1: Ja, ich beschreibe das Ganze mal in 3 Wörtern. Ich würde sagen, sehr intensiv, unglaublich vielseitig und vor allem sehr berührend war das Ganze Jahr mit ganz vielen Gänsehautmomenten. Und ja, ich werde das immer sehr, sehr tief in mein Herzen tragen und bin jetzt schon dankbar, dass ich das meine Heimat so gut vertreten habe dürfen.
0: Das hast du jetzt so lieb gesagt und man kennt auch, dass es da nicht leicht fällt, dass du die Krone hergibst. Gell? Aber was ist denn so der berührendste Moment? Ich könnte mir vorstellen, dass natürlich der Moment, wo du dann das da fragst, dass das bist, einer der ganz wichtigen ist, oder?
1: Ja, es war der Moment, wo es geheißen hat, generell, wo es geheißen hat, du wirst Hoheit und dann natürlich nur als Königin, da als Einheimische, war natürlich unglaublich berührend. Und ja, ich habe zwei super Mädels an meiner Seite, wo ganz viel Freundschaft entstanden ist, was super wichtig ist und es war ein unglaublich schönes Jahr.
0: Was kannst du deiner Nachfolgerin mitgeben auf den Weg?
1: Genießen. Das eine Jahr ist so schnell übergangen, auf jeden Fall die Zeit genießen. Es wird sehr intensiv, aber genau das sind die wertvollen Momente und ja, einfach da im Moment sein und leben.
0: Sogar junge Frau, die ja schon sehr viel gelernt hat in dieser Zeit, in dieser kurzen Zeit, die du diese schöne Erde schmücken darfst. So darf ich das jetzt sagen. Danke, dass du da warst. Weiterhin alles Gute und alles Gute bei dem, was du mal angehst. Was wird das sein?
1: Danke. Also ich werde jetzt Zahnarztassistentin. Genau, das wird jetzt so mein weiterlicher beruflicher Werdegang noch.
0: Alles, alles Gute. Danke vielmals. Und weil es auch dazu passt und weil er bevorsteht, und das geben wir der Magdalena jetzt auch noch mit, dann hat sie es ein bisschen ruhiger, im Sinne der Lenzblämer. Ich freue mich auf den Sommer.

0: Vielen herzlichen Dank, den Lenz Blermann. Sie werden nachher sicher noch ein paar Sachen singen. Mir kocht schon ein bisschen das Magerl und ich drücke jetzt auch schon ein bisschen auf die Zeit. Hans Ecker, wir haben schon vorher geredet, was du heute kochst. In aller Kürze.
1: In aller Kürze. Es gibt ein Plunzenkrestel, das ist eigentlich relativ kurz.
0: Was heißt relativ? Geh aus den Anrichten. Danke vielmals, Hans Ecker. Und wir hören jetzt die Rötlsteiner. Ist die Welt auch noch so schön? Bitteschön. Schön.

Das waren die Röte Starner, das war unser Frühschoppen aus Tauplitz im Rahmen der zweiten Station des Steirischen Rohrs. Ein traumhafter Tag. Ich darf mich auch noch bei meinem Traumteam verabschieden und bedanken. Das ist der Hermann Weitlaner, Bernhard Schädelberger, Tonmeister war der Bernhard Schmidt. Pauli Reicher wünscht euch noch einen schönen Sonntag, eine schöne Rohrs und jetzt gibt's noch die Bluesmusik. Dankeschön, pfiat euch, schöne Pfingsten. Applaus

Es ist 12 Uhr. Sie hören die Glocken der Pfarrkirche.

0: In einer Urkunde, die von der Ansiedlung der Zisterziensermönche in Fichtring im Jahr 1142 berichtet, wird Köttmannsdorf erstmals genannt. Die Pfarrkirche zum Heiligen Georg weist sowohl im Turm als auch mit der Nord- und Südwand des Kirchenschiffes romanischen Stil auf. Aus dieser Zeit stammt auch ein Vortragskreuz, das sich jetzt im Diözesanmuseum in Klagenfurt befindet. Es ist der älteste Zeuge christlichen Glaubens in der Pfarre Köttmannsdorf und gilt als Seltenheit sogar im europäischen Raum. Das Geläute besteht aus drei Glocken. Die kleine Glocke trägt die Inschrift: 1583 bin ich durch das Feuer geflossen. Benedikt Fierich hat mich in Völkermarkt gegossen.
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2: Schwere Angriffe Russlands auf ukrainische Hauptstadt Kiew. Rumänischer Regisseur Mungiu gewinnt Hauptpreis beim weltweit wichtigsten Filmfestival in Cannes. Zum Mittagsjournal begrüßt sie Paul Kranker. Für die ukrainische Hauptstadt Kiew ist es eine schreckliche Nacht gewesen, wie Bürgermeister Vitali Klitschko mitteilt. Russland hat Kiew mit zahlreichen Raketen und Kampfdrohnen beschossen. Nach Behördenangaben sind 4 Menschen getötet worden, mindestens 60 sind verletzt. Viele Gebäude sind abgebrannt. Barbara Tschandl berichtet.
3: Die ganze Nacht über und auch heute in der Früh hat es in Kiew Luftalarm und Berichte über Explosionen in verschiedenen Teilen der Hauptstadt gegeben. Viele Menschen haben Zuflucht in U-Bahn-Stationen gesucht und dort in Schlafsäcken übernachtet. Der 20-jährige Igor aus Kiew war in seiner Wohnung, als sein Haus angegriffen wurde.
4: Ich hatte solche Angst. Ehrlich gesagt habe ich gedacht, es wäre mein letzter Tag.
3: Seit der Nacht arbeiten Rettungskräfte daran, Gebäude zu löschen und Trümmer von Straßen zu beseitigen. Viele Wohnhäuser und auch ein Einkaufszentrum sind komplett abgebrannt. Russland hatte diesen Schlag als Vergeltung angedroht, nachdem die Ukraine eine Berufsschule in dem von Moskau besetzten Gebiet Luhansk angegriffen hatte. Dabei sind am Freitag 21 Studentinnen und Studenten getötet und Dutzend weitere verletzt worden.
2: Für die besonders schweren Schäden in Kiew hat Russland vor kurzem eine Erklärung geliefert. Die russische Armee teilt mit, sie habe Kiew mit der Mittelstreckenrakete Oreshnik beschossen. Diese ist besonders gefürchtet wegen ihrer Zerstörungskraft. KI, künstliche Intelligenz, ist ein dominierendes Thema unserer Zeit. Selbst Papst Leo XIV. Widmet ihr seine erste Enzyklika. Sie wird morgen vorgestellt. Offenbar vor allem junge Menschen verwenden KI. Allerdings löst die künstliche Intelligenz bei ihnen immer mehr Zukunftssorgen aus, rund um den Beginn ihres Berufslebens. Das zeugen Studien und empörte Reaktionen bei Abschlussfeiern an US-Colleges. Sandra Eigner informiert.
5: Als der frühere Google-Chef Eric Schmidt bei einer Abschlussfeier an der University of Arizona über die Auswirkungen von

0: 1997 und 2012 geboren worden ist, bereitet KI Sorgen oder sie verärgert sie um 10 Prozentpunkte mehr als noch vor einem Jahr. Besonders Berufseinsteigerinnen und Einsteiger sehen KI demnach als Konkurrenz. In der Ö3-Jugendstudie haben 83% angegeben, dass es ihnen sehr oder ziemlich wichtig ist, mal einen Job zu haben, der nicht durch KI ersetzt werden kann.
1: Das Filmfestival von Cannes ist wohl das wichtigste der Welt. Daher ist es ein großer Erfolg, dass Österreich heuer im Wettbewerb vertreten war durch Marie Kreutzer und ihren Film Gentle Monster. Der Film hat allerdings keine Auszeichnung bekommen. Der Hauptpreis, die Goldene Palme, ist gestern Abend an den Rumänen Cristian Mungiu vergeben worden.
2: It is Cristian Mungiu's Fiord.
3: Die Goldene Palme 2026 geht an den rumänischen Filmemacher Cristian Mungiu für Fjord.
2: Please give me this moment to enjoy.
3: In dem rumänisch-norwegischen Familiendrama prallen zwei moralische Ordnungen aufeinander. Die Welt sei gespalten und radikalisiert, so Mungiu gestern Abend. Veränderung müsse bei uns selbst beginnen.
2: Ça devrait commencer avec nous.
3: Der große Preis der Jury ging an den russischen Film Minotaurus von Andrei Svyazintsev. Bei der Preisverleihung forderte er ein Ende des russischen Angriffskriegs. Auch Österreich ging nicht leer aus. Sandra Wollner gewann in der Nebenreihe Össerte Rigar bereits Freitagabend den Hauptpreis der Sektion.
1: Julia Paschiera hat berichtet. Das war das Mittagsjournal mit Paul Kranke. Und nun zum Wetter.
4: Da scheint sich jetzt in Österreich eine richtige Hitzewelle aufzubauen. An einigen Stationen werden wir heute an die 30 Grad herankommen und vereinzelt auch schon darüber. 28 Grad hat es momentan in Berndorf und in Wien 25 bis 27 Grad. Eisenstadt, St. Pölten und Linz 26, Salzburg 27, Innsbruck 26 Grad, Bregenz 23 und Graz und Klagenfurt 26 Grad. Auch in den nächsten Stunden scheint in den meisten Regionen die Sonne. Und es lebt Wind aus Nordwest bis Nordost auf. Allerdings mischt sich auch etwas Sahara-Staub in die Luft und da und dort können auch größere Quellwolken entstehen. Am ersten tauchen in Oberösterreich einzelne Schauer- und Gewitterzellen auf. Und auch im Wald und im Mostviertel und ganz im Norden der Steiermark kann es heute noch stellenweise regnen, blitzen und donnern. Morgen werden es 25 bis 32 Grad und am Dienstag sogar 26 bis 33. Soweit das Wetter mit Gundor Schuller.
5: Willkommen auch zum Radio Steiermark Verkehrsservice. Einen schönen Sonntag. Es ist 11:57. Wir schauen kurz auf die steirischen Straßen. Eine Sperre gibt es auf der L104 Breitenauer Straße zwischen Gasen und Straseck. Hier gibt es eine Motorsportveranstaltung, Umleitung großräumig, Ortszufahrt nach Gasen aus Birkfeld kommend ist möglich. Ebenso die Zufahrt aus Breitenau kommend auf das Straseck. Und auf der 2, der Südrichtung Klagenfurt zwischen Graz-Ost und Feldkirchen gibt es Stau im Baustellenbereich und 10 Minuten Zeitverlust. Aber ansonsten läuft's. Gute Fahrt.
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5: Und das Wetter dazu spielt auch mit und Ihre Lieblingsmusik ebenfalls. Mahlzeit Steiermark, laut aufdrehen. Wir haben viel gute Musik mit dabei, die perfekt ist für so ein Traumwetter. Allen voran die Italo-Hits von den Granden Albano und Romina Power oder wie jetzt auch von Umberto Tozzi. Das alles verlängert Wochenende hier auf Radio Steiermark. Schönen Sonntag, Thomas Seidl ist da. Hallo.

0: Überragend. Genauso geht's weiter.
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0: Dazwischen natürlich neben Ihrer Lieblingsmusik auch die Grüße, die Sie uns geschickt haben auf steiermark.orf.at. Vielen Dank dafür. Lieber Franz Pichelbauer, lieber Willi, wir zu deinem 50. Geburtstag wünschen wir dir Gesundheit und Zufriedenheit, somit noch weitere Jahre. Willi Spenger ist da natürlich gemeint aus Lichtenegg. So will weitere Jahre mit der tollen Familie. Das wünschen dir deine Schwiegereltern, Schwägerinnen, Schwager, Nichten und Neffen. Bleib weiterhin so ein gesehener und angenehmer und geselliger Mensch. Danke euch noch einmal an die Einladung zur Geburtstagsfeier. Der Willi Spenger wird 50 oder ist gestern zumindest schon 50 Jahre alt geworden. Alles, alles Gute auch von Radio Steiermark. Dasselbe gilt auch für Erna Kopp aus Stein bei Leupersdorf. Liebe Erna, wir wünschen dir zu deinem 70. Geburtstag alles Liebe und Gute. Lass dich feiern und bleib noch lange in unserer Mitte. Das wünschen Gatte Fritz, deine Kinder, die weitere Familie und die Freunde. Und natürlich auch wir. Dazu die Lieblingsmusik von Elton John, Dua Lipa, Rocco Granata und viele weitere.

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3: Pfingsten, der Klassiker. Feine Urlaubstage an der oberen Adria. Deutsche Wetter genießen und heuer wieder viele Steierinnen und Steirer. Details lautstark mit großen Partys, aber auch genussvoll mit allem, was dazugehört, darunter von Pizza, Pasta und Co. Aber richtig genießen ist angesagt, wenn man nach Italien will. Raphael Obermeier, die No-Gos.
4: Regel Nummer 1, Kaffee mit Milch nur bis Mittag. Angelo aus Kalabrien erklärt's warum.
5: In Italien, in der Früh zum Beispiel, darf man ein Cappuccino oder Kaffeelatte bis Mittag. Und nachher Espresso. Nie eine Cappuccino oder eine Kaffeelatte.
4: Milch ist für die ItalienerInnen nämlich Teil eines Frühstücks. Da ist es also wirklich peinlich, wenn man einen Milchkaffee am Nachmittag trinkt. Regel Nummer 2, Spaghetti nur mit der Gabel essen. Nicht wie man es hier bei uns in Österreich lernt, mit Löffel und Messer.
5: Wenn in einem Restaurant bestellen Sie eine Pasta Spaghetti zum Beispiel, ohne Löffel, nur mit einer Gabel. Wenn die Pasta nichts al dente ist, zurückschicken.
4: Ganz wichtig auch, Parmesan niemals über Nudeln mit Meeresfrüchten oder Fisch geben. Das ist auch ein No-Go. Und Regel Nummer 3, Pizza wird in Stücke geschnitten und dann mit der Hand gegessen. ItalienerInnen essen eine niemals mit Gabel und Messer. Außerdem steht Pizza Hawaii in Italien nicht auf der Speisekarte. Also auch nicht versuchen, eine Pizza mit Ananas zu bestellen. Da könnte Augenrollen noch die mildeste Reaktion sein.
3: Alles klar, ja. Ich hoffe, Sie werden das Ganze berücksichtigen für den nächsten Italienurlaub.

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0: Schönen Sonntag, Mahlzeit, 12.30 Uhr.
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2: Massive Geschwindigkeitsüberschreitungen haben gestern in der Steiermark zu mehreren Führerscheinabnahmen geführt. Insgesamt wurden auch 5 Fahrzeuge beschlagnahmt. Betroffen waren Raser auf der Autobahn, auf Bundesstraßen und im Grazer Stadtgebiet. Michael Pendl berichtet.
3: Die Serie an schweren Verkehrsvergehen hat am Nachmittag im Bezirk Lietzen begonnen. Eine Zivilstreife auf der B145 hat im Bereich Lessern 2 Motorradfahrer mit deutlich überhöhtem Tempo registriert. Im Lawinentunnel Pürg wurden ein 49 Jahre alter Tscheche und ein 25 Jahre alter Einheimischer mit 156 statt der erlaubten 80 km/h gemessen. Kurz darauf überholte ein dritter Motorradfahrer, ein 26-Jähriger, die Zivilstreife über eine Sperrlinie. Er und der 49-Jährige wurden danach mit 188 statt 100 km/h erfasst. In Taublitz stoppte die Polizei das Trio. Alle 3 Lenker mussten den Führerschein abgeben. Das Motorrad des 26-Jährigen wurde außerdem beschlagnahmt. 2 Stunden später fiel einer Zivilstreife auf der A2 bei Gleisdorf ein rasendes Pärchen auf. Die 24-Jährige und ihr 21 Jahre alter Freund fuhren im Baustellenbereich mit 164 statt der erlaubten 80 km/h. Die beiden waren mit 2 Autos unterwegs, beiden wurde der Führerschein abgenommen und auch beide Autos wurden beschlagnahmt. Am Abend verlagerte sich das Geschehen dann nach Graz-Puntigam. In der Triesterstraße raste ein 18-jähriger Autofahrer mit 119 km/h durch die 50er-Zone. Nur Minuten später stoppte eine Streife an derselben Stelle einen 33 Jahre alten Lenker, der sogar mit 143 km/h unterwegs war. Auch in diesen beiden Fällen wurden die Führerscheine abgenommen und die Fahrzeuge an Ort und Stelle beschlagnahmt.
2: Bei einem Forstunfall in St. Veit im Bezirk Graz-Umgebung ist ein 47-jähriger Mann ums Leben gekommen. Er war alleine mit dem Fällen eines Baums beschäftigt. Der Baum stürzte um und erschlug den Mann. Arbeitskollegen fanden den Verunglückten und starteten sofort Wiederbelebungsversuche. Der 47-Jährige ist aber noch an der Unfallstelle gestorben. Grillen erfreut sich immer größere Beliebtheit und so haben sich auch die Zahlen der Verletzten in den vergangenen 10 Jahren verdoppelt. 800 Menschen haben sich im Vorjahr beim Grillen so schwer verletzt, dass sie im Krankenhaus behandelt werden mussten. Zum Beginn der ersten warmen Grillabende warnt das Kuratorium jetzt vor den Gefahren, die am und um den Griller lauern, berichtet Wolfgang Böhmer.
4: Der Großteil, 60% der Verletzungen sind Verbrennungen, weil entgegen aller Warnungen immer noch Spiritus oder Benzin, also eigentlich Brandbeschleuniger beim Anzünden, verwendet werden. Eine meterhohe Stichflamme mit über 1000 Grad, die ins Gesicht schießt, ist da nicht selten die Folge. Platz 2 bei den Verletzungen sind dann schon Stich- und Schnittverletzungen, meist beim Aufschneiden der Verpackung. Aber auch das passiert regelmäßig, Stolpern vorm Grill in den Badeschlappen und schon ist man mit der Hand oder dem Gesicht am oder sogar im Grill. Kinder sind auch immer in Gefahr. 80 Kinder landen da jedes Jahr laut Kuratorium im Krankenhaus. Oft sind das auch Verbrennungen, weil man sich am Metall, das schnell 300 Grad erreicht, das Gesicht oder die Finger verbrennt. Aber auch der Fuß oder Volleyball, der plötzlich doch Richtung Griller fliegt, bedeutet immer Gefahr. Und für den Fall der Fälle, ein Kübel Wasser oder eine Löschdecke in Griffnähe schadet auch nie.
2: Wir kommen zu den Wetteraussichten und da kann heute auch gegrillt werden. 24 bis 31 Grad stehen auf dem Programm und viel Sonne. Nur da und dort entstehen größere Quellwolken. Morgen am Pfingstmontag wird es wieder sommerlich und im Großteil des Landes scheint den ganzen Tag die Sonne. Die Temperaturen morgen erreichen 26 bis 32 Grad.
5: Zum Radio Steiermark Verkehrsservice. Auf der 2 schauen wir um 12.33 Uhr. Auf die 2 die Südrichtung Klagenfurt zwischen Graz-Ost und Feldkirchen. Stau im Baustellenbereich und 10 Minuten Zeitverlust. Gute und sichere Fahrt durch das verlängerte Pfingstwochenende.
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5: Vielen Dank fürs Einschicken auf steiermark.orf.at und lieber Walter Schmitz, schon im Voraus, morgen ist ja der Geburtstag. Alles, alles Gute. Ein guter Moment, um zu sagen, wie schön es ist, dass es sie gibt. Danke, wir wünschen dafür die Ehefrau Elfi und Tochter Anita. Es geht an Walter Schmitz aus Weiz. Dazu noch liebe Grüße nach Bornholms bei Vorau. Johann Hans Grafus wohnt da. Lieber Hans, zu deinem runden Geburtstag. Morgen wünscht dir deine Schwester Elisabeth alles Gute, viel Glück und Gesundheit. Und noch viele schöne Jahre im Kreise deiner Lieben. Den Wünschen schließen sich auch dein Bruder Franz sowie die 2 Schwestern Margit und Hermine an. Liebe Grüße auch vom gesamten Radio Steiermark-Team. Dasselbe gilt auch für Maria Guffe aus Graz-Ragnitz. Wir, die Maria Zeller-Freunde, gratulieren vom Herzen ihr zu diesem Jubiläum. Die Maria hat nämlich ihren 90. Geburtstag. Liebe Maria, du bist für uns ein Vorbild. Mit dir wird uns nicht langweilig, mit deinem Lächeln, deiner guten Laune und lustigen Sprüchen. Es ist immer lustig, wenn der Weg nach Mariazell noch so anstrengend war. Über deine Lippen kam nie ein Jammern. Deine Bitten wurden von der Mutter Gottes und vom Herrgott erhört. Mit weit über 80 Jahren hast du uns noch begleitet, seit der Weg nach Mariazell zu schwer für dich wurde. Empfängt uns in Mariazell dafür. Sagen wir danke, Maria, du bist einzigartig, deine Maria Zeller Freunde. Alles, alles Gute, auch zum 90. Geburtstag. Richtig, richtig cool.

0: Schönen Sonntag.
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0: Die Vorfreude steigt. Die Fußball-WM in Kanada, Mexiko und den USA, sie steht vor der Tür. 6 Steirer sind im Kader. Los geht's am 11. Juni und was da auf keinen Fall fehlen? Genau, der traditionelle WM-Song. Dieses Jahr ist es einer vom Künstler Jelly Roll und der klingt so.

0: Ja, eh, gut. Das ist Geschmäcker ja bekanntlich verschieden. Nur wenn man sich so das ganze Internet so mal anschaut, die Kommentare drauf, Mario Fellner, da ist der Ton relativ eindeutig.
1: Das Lied des Sängers Jelly Roll ist einmal im Internet ganz normal zerlegt worden. Die erste Reaktion war immer:
2: Es ist ziemlich scheiße, es hat mir die ganze WM zerstört.
1: So die Kommentare im Internet, was waren so die ersten Reaktionen?
3: Das ist ein typischer Ami-Song, aber hat nichts mit der WM zu tun.
4: Und die müssen sich was Besseres für die WM aussuchen.
2: Genau, es ist wie bei einer Rasierwerbung oder so.
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2: Genau so klingt es. Oder bei einer Ford-Werbung, die Hintergrundmusik, ist es wirklich unglaublich.
1: Kennst du überhaupt irgendjemanden, der das Lied gut findet?
3: Nein.
1: Gott sei Dank, der Segen ist da.
3: Danke, Shakira.
2: Genau, danke Shakira, du bist die Beste. Ja, du hast wieder die WM gerettet.
1: Benjamin, danke, ich werde es der Shakira ausrichten.
2: Dankeschön.
1: Sie darf sie dann bei dir melden, oder?
2: Ja, natürlich, ja.
0: Ja, das denke ich mal. Dai Dai von Shakira, auch sie lässt mal wieder krachen nach Waka Waka, also Dai Dai. Funktioniert's? Oh ja.

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Bryan Adams. Everything I do it for you. Am Samstag, in dem Fall Sonntag, logischerweise um 9 vor 1. Ja, die Hitze kommt auch langsam zu uns rein ins Studio. Schönen Nachmittag, Thomas Seidel am Mikro, Radio Steiermark läuft und wir schauen natürlich auch dank Ihnen auf die Grüße, die Sie uns geschickt haben. Vielen Dank und liebe Grüße an dieser Stelle an Irmgard Sundl, Emmersdorf in Maria Trost haben meine Frau und ich geheiratet, wir sind beide aus der Steiermark und vor 60 Jahren zusammen in die Wachau gegangen. Im September hatten sie die diamantene Hochzeit und am Sonntag, dem 24.05. heute, wird sie 80. Alles Gute an Irmgard Sundl, von Johann Sundl, auch von uns. Alles, alles Gute und liebe Grüße in die Wachau. Was ich so gehört habe, soll sie dort auch ganz schön schön sein, so wie bei uns in der Steiermark. Und Theresia Hinterleitner aus Graz, liebe Mutti, Oma und Urma, wir wünschen dir zu deinem 80. Geburtstag von Herzen alles erdenklich Gute, Gesundheit und noch viele schöne Lebensjahre. Tochter Gabi mit Seppi, Sohn Christian mit Enkel André, Enkel Manuel und mit Angelika, dann Enkel Andreas mit Sarah, Enkel Michael sowie die Urenkel Alexander und Philipp. Boah, große Familie, alles Gute auch von uns. Und das Ständchen spielen Helene Fischer und Florian Silbereisen. Dazu noch gleich Zuckerro, die beste Musik für ihr verlängertes Wochenende. Schöne Pfingsten.

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1: Am Mikrofon Paul Kranke. Die sogenannte Geräteretterprämie wird offenbar stark genutzt. Das Umweltministerium spricht von hohem Anklang für die Förderaktion. Wer ein defektes Elektrogerät hat, kann seit Anfang des Jahres die Geräteretterprämie beantragen. Wie die Prämie künftig finanziert werden kann, muss aber in der Regierung noch verhandelt werden. Hanna Sommersacher berichtet.
2: Ob streikende Kaffeemaschine oder kaputte Waschmaschine. Seit Jänner kann man die neue Geräteretterprämie beantragen, das Nachfolgemodell zum Reparaturbonus. Mit rund 30 Millionen Euro pro Jahr fördert der Staat die Reparatur von Elektrogeräten. Die Hälfte der Kosten, maximal 130 Euro pro Gerät. Das Angebot werde stark genutzt. Knapp 100.000 Geräte seien bereits repariert worden. Vor allem Kaffeemaschinen, Waschmaschinen und Geschirrspüler, sagt Umweltminister Norbert Totschnig, ÖVP. Doch wie es mit der Finanzierung weitergeht, lässt der Minister offen.
3: Wir müssen genau anschauen, wie wir die Finanzierung für die nächsten Jahre sichern. Da steht alles zur Diskussion, aber ich bitte in dem Fall abzuwarten, bis die Budgetrede gehalten ist.
2: Somit ist noch unklar, ob die Geräteretterprämie die Einsparungen im Budget überdauern wird.
1: In der ukrainischen Hauptstadt Kiew laufen Aufräum- und Löscharbeiten nach den schweren russischen Angriffen. Die russische Armee hat Kiew in der Nacht mit zahlreichen Kampfdrohnen und Raketen beschossen, darunter die gefürchtete Mittelstreckenrakete Oreshnik, die besonders viel zerstören kann. Nach ukrainischen Behördenangaben sind 4 Menschen getötet worden, zahlreiche sind verletzt, viele Gebäude sind abgebrannt. In Pakistan sind durch einen Anschlag auf einen Zug mindestens 30 Menschen getötet worden. Mehr als 100 wurden verletzt. Ein Selbstmordattentäter ist bei einer Station mit einem Wagen mit Sprengstoff gegen den Zug mit Soldaten gefahren. Mindestens 3 Waggons und die Lokomotive sind entgleist. Zu dem Anschlag im Südwesten Pakistans hat sich eine Separatistengruppe bekannt. In Bangladesch grassiert eine gefährliche Masernwelle. Millionen Kinder werden in einer Schnellaktion geimpft. Trotzdem sind innerhalb weniger Wochen mehr als 500 Kinder gestorben. Markus Langer informiert.
4: Seit Mitte März starben 512 Kinder in Bangladesch an den Masern. Allein seit Freitag seien 13 weitere Todesfälle hinzugekommen, erklärte das Gesundheitsministerium in Dhaka. Die Krankenhäuser der Hauptstadt sind mit dem Ansturm von Patienten überfordert. Auf den Intensivstationen stehen nicht ausreichend Betten bereit. Am stärksten von der aktuellen Masernwelle betroffen sind nach offiziellen Daten Kinder im Alter zwischen 6 Monaten und 5 Jahren. Um die Lage unter Kontrolle zu bringen, hat das Land eine Massenimpfkampagne gestartet. Laut dem UNO-Kinderhilfswerk UNICEF wurden seither gut 18 Millionen Kinder geimpft. Laut UNICEF hatte das politische Chaos rund um die Massenproteste und den Sturz der autokratischen Regierung im Jahr 2024 dazu geführt, dass zahlreiche Kinder keine Masernimpfung erhielten.
1: Das war die Nachricht mit Paul Kranke. Und nun zum Wetter.
5: Nun baut sich auch bei uns in Österreich eine richtige Hitzewelle auf. 29 Grad hat es momentan schon in Lienz. Und in Wien stellenweise 28, Eisenstadt und St. Pölten 27, Linz und Salzburg 28, Innsbruck 27 Grad, Bregenz 23 und Graz und Klagenfurt 27 Grad. Auch in den nächsten Stunden gibt es in den meisten Regionen fast nur Sonne und es bläst zum Teil recht lebhafter Wind aus Nordwest bis Nordost. Allerdings mischt sich auch etwas Sahara-Staub in die Luft und da und dort können auch größere Quellwolken entstehen. Am ehesten tauchen dabei in Oberösterreich einzelne Schau- oder Gewitter auf und auch im Wald und im Mostviertel und ganz im Norden der Steiermark kann es heute noch stellenweise regnen, blitzen und donnern. Morgen am Pfingstmontag werden es 25 bis 32 Grad und am Dienstag sogar 26 bis 33. Dazu scheint wieder die meiste Zeit die Sonne. So viel zum Wetter mit Gunda Schuller.
6: Und damit gleich weiter zum Radio Steiermark Verkehrsservice um 4:15 am Sonntag. Auf der 2 Richtung Klagenfurt, schau mal kurz, zwischen Graz Ost und Feldkirchen gibt es Stau im Baustellenbereich und 10 Minuten Zeitverlust. Gute und sichere Fahrt.

Der Musikmix am verlängerten Pfingstwochenende ist wirklich, wirklich großartig. Viel gute Laune Musik mit dabei. Unter anderem habe ich heute schon das hier spielen dürfen.

0: Wie gesagt, da war einiges mit dabei. Nur jetzt, also richtig, kommt aus meiner Sicht das Beste vom Besten.
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0: Los geht's.
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0: Absolut legendär. Mehr geht dann nicht. Schönen Sonntag, schönen Nachmittag, schöne Pfingsten. Radio Steiermark ist da. Das war Braun gebrannte Haut von Nick P. Egal ob braun gebrannt oder dann doch vielleicht käsweiß. Die große Frage, was kommt beim Schlafengehen drauf? Oder gar nichts? Wir haben diese Woche nachgefragt. Pyjama, Nachthemd, Unterhose oder eben nichts. Das ist fast so wie eine Prinzipiengeschichte wie Kaffee mit oder ohne Milch oder gar kein Kaffee. So unterschiedlich die Menschen, so unterschiedlich sind auch ihre Gewohnheiten. Aber was ist eigentlich mit dem Aspekt der Gesundheit? Wir haben diese Woche nachgefragt, in dem Fall Alina Samoyk-Karner. Sie hat sich das angeschaut für uns.
1: Ab ins Bett und rein in den Pyjama. Ist das wirklich bei allen so?
2: Im Sommer Shorts und im Winter normal.
3: Im Pyjama. Im Winter lang und im Sommer kurz.
4: Unterhose.
5: Aber Schleiberl.
6: Nur die Unterhose.
7: Ja, normal. Pyjama.
1: Lang oder kurz? Soll es eher kühl oder warm sein?
7: Ja, je nach Jahreszeit, je nach Temperatur. Im Sommer weniger, dünner und im Winter eben wärmer. Ne?
1: Manche mögen es gerne, wenn sie der warme Pyjama umhüllt. Andere lassen eben auch nachts gerne die Hüllen fallen.
8: Natur, Natur ist Natur.
9: Ja, ich dasselbe, nackig.
10: Lockert, weil ich das so fühle, schon von der Jugendzeit. Und wenn ich die Partnerin habe, dann fühle ich es auch besser.
1: 86 Jahre, so alt wird man, wenn man nackert schläft.
10: Das ist so, das kann möglich sein.
1: Laut Urologen Wolfgang Horninger ist da auch etwas dran. Wenn wir untertags nämlich immer in enger Unterwäsche und Hosen stecken, kommt wenig Luft in unseren Intimbereich. Hitze und Feuchtigkeit können den idealen Nährboden für Bakterien und Pilze bilden.
11: Wenn das belüftet ist, ein Nachteil ist es sicher keiner. Ich sage es einmal so. Es gibt wirklich Literatur dazu, die das ja, beweisen würde ich jetzt nicht sagen. Ich glaube, wenn man irgendwelche weiteren Pyjama oder irgend sowas anzieht, ist genauso gut.
1: Wenn es zu warm wird, kann das auch der Spermienqualität schaden.
11: Sie wissen ja, die Hoden sind ja nicht im Körper, sondern außerhalb, weil es ein bisschen kühler ist. Und das ist wichtig, gerade auch in jüngeren Männern, für eine gute Spermienqualität. Das wissen wir.
1: Also, Hüllen fallen lassen, sicher keine schlechte Idee.
0: Ja, auch bei diesen Temperaturen. Schönen Sonntag, viel Spaß bei 30 Grad.

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0: 13.30 Uhr. Schönen Nachmittag, Sonntag.
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2: Die steigenden Preise für Erdödel sorgen auch bei Asphalt für einen Anstieg der Kosten. Steirische Baufirmen melden einen Rückgang an Aufträgen. Projekte wie das Asphaltieren der Einfahrt vor Privathäusern werden aktuell kaum umgesetzt. Auch das Land Steiermark spürt den Kostenanstieg. Rund 15% Mehrkosten müssen für Straßenbauprojekte aktuell einkalkuliert werden. Verschiebungen von Projekten sind nicht ausgeschlossen, heißt es von der entsprechenden Abteilung des Landes. Bei einem Forstunfall in St. Veit im Bezirk Graz-Umgebung ist ein 47-Jähriger ums Leben gekommen. Der Mann war allein mit dem Fällen eines Baumes beschäftigt. Der Baum stürzte um und erschlug den Mann. Arbeitskollegen fanden den Verunglückten und starteten sofort Wiederbelebungsversuche. Der 47-Jährige ist aber noch an der Unfallstelle gestorben. Zum Tennis. Lili Tucker ist bei den French Open in der ersten Runde ausgeschieden. Die 18-jährige Osttirolerin, die im Vorjahr in Paris den Titel bei den Juniorinnen gewonnen hatte, unterliegt der als Nummer 32 gesetzten Chinesin Wang Xinyu mit 3:6, 6:3 und 4:6. Wir kommen zum Wetter. 24 bis 31 Grad stehen heute auf dem Programm und viel Sonne. Nur da und dort entstehen größere Quellwolken. Morgen am Pfingstmontag wird es dann wieder sommerlich und im Großteil des Landes scheint den ganzen Tag die Sonne. Die Temperaturen morgen erreichen 26 bis 32 Grad.
0: 13.32 Uhr gleich hier bei uns auf Radio Steiermark. Schönen Sonntag. Wir schauen ganz kurz auf die steirischen Straßen. Sie hören das beste Verkehrsservice für die Steiermark. Auf die A2 schauen wir Richtung Klagenfurt. Zwischen Graz-Ost und Feldkirchen gibt es Stau im Baustellenbereich und 10 Minuten Zeitverlust.
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0: Liebe Justine Puchner aus Ehrenschachen. Liebe Justi, zu deinem 90. Geburtstag alles erdenklich Gute und vor allem Gesundheit wünschen dir von ganzem Herzen deine Freundin Frieda. Herzliche Grüße und alles Gute auch von Resi, Elfi, Rosi und Christel mit ihren Familien. Diesen Glückwünschen schließen wir uns natürlich an. Alles, alles Gute und jetzt schon mal danke fürs Einschicken auf steiermark.orf.at.
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Mit Sting geht's in den Sonntagnachmittag. Schöne Pfingsten, liebe Grüße. Radio Steiermark läuft. Thomas Seidler am Mikro. Und die lieben Grüße gehen auch nach Hohentauern an Burgi jetzt. Liebe Burgi, wir wünschen dir zu deinem Geburtstag von Herzen einen großen Kuchen mit Kerzen, ganz viel Liebe, Kraft und Sonnenschein und viel Gesundheit. Dein Bruder Erwin und Marianne. Ja, die Grüße sind dran auf steiermark.of.at eingeschickt. Und einen gibt's noch, der kommt von Ingrid Grasborn. Sie wohnt in Bludenz. Und gehen ein paar Grüße raus an Frau Herma Patterer, an die Familie Dornhofer und an Marcel Moser in Graz und an die Familien Nessold Walter in Lannach. Liebe Grüße aus dem Ländle sollen ausgerichtet werden. Und gestern Geburtstag hat gehabt die Marion Dornhofer. Dazu noch alles, alles Gute an die Marion. Und es gibt einen speziellen Liederwunsch von der Ingrid aus Bludenz für die ganzen, gerade gratuliert worden sind, weil alle gemeinsam große Fans des SK Sturm sind. Kann ich aus diversen Gründen verstehen. Auch den Musikwunsch. Hier ist der Herr Steinbecker. Los geht's.

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Schönen Sonntag. Radio Steiermark ist da. Mit der besten Musik fürs verlängerte Wochenende, allen voran natürlich, wenn Sie zu Hause geblieben sind, aber dann doch ein bisschen Italien-Flair dabei hätten. Da sind wir der richtige Sender. Prinzipiell sowieso, aber an diesem Moment noch ein bisschen mehr. Ciao Mama, Giovanotti, viel Spaß jetzt. Buongiorno, sind wir schon drüber, gell?

0: auf dich. Traumwetter und die Musik dazu, die passt auch. Geht's gleich weiter mit ihrer Lieblingsmusik? Von Bizzera und Jaws, von Bruce Springsteen und Eric Clapton. Das verlängerte Wochenende auf Radio Steiermark, der Sonntag. Schön, dass Sie mit dabei sind.
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2: Am Mikrofon Paul Kranke. Die Koalition zeigt sich uneinig in der Familienpolitik. Die SPÖ fordert, Väter in der Karenzzeit zu verpflichten. Die ÖVP setzt auf Freiwilligkeit und legt dazu eine passende Umfrage vor. Felix Nowak berichtet.
3: Nur ein Viertel der Befragten will eine gesetzliche Verpflichtung, die Karenz halbe-halbe zwischen beiden Eltern aufzuteilen. Das ergibt eine Online-Umfrage des Demox-Instituts, die die ÖVP in Auftrag gegeben hat. Demnach ist der Anteil bei den Männern mit 28% sogar höher als bei den Frauen mit 20%. Männer sprechen sich also noch eher für eine 50-50-Verpflichtung aus. Familienministerin Bauer, ÖVP, pocht auf Wahlfreiheit und den Ausbau der Kinderbetreuung. Eine sofortige halbe-halbe Verpflichtung fordert allerdings auch SPÖ-Frauenministerin Holzleitner nicht. Längerfristig soll es für sie aber in diese Richtung gehen. Bisher konnte sich die Regierung in dieser Sache nur auf eine Arbeitsgruppe einigen.
2: Die USA und der Iran könnten kurz vor der Verlängerung ihrer Waffenruhe stehen. Nach US-Medienberichten soll sie 2 weitere Monate gelten. Während dieser Zeit soll die Straße von Hormuz wieder geöffnet werden und der Iran wieder Öl verkaufen dürfen. Das ist nicht offiziell bestätigt. US-Außenminister Marco Rubio teilt allerdings mit, die Welt könnte noch heute gute Nachrichten zu hören bekommen. Zuletzt haben iranische Vertreter aber mitgeteilt, es seien noch 1-2 Punkte mit den USA zu klären. Im US-Bundesstaat Kalifornien haben zehntausende Menschen ihr Haus wegen der drohenden Explosion eines Lagertanks verlassen. Die Behörden haben in dem Gebiet südlich von Los Angeles Evakuierungen angeordnet und den Notstand ausgerufen. Barbara Chandl berichtet.
4: Der etwa 129.000 Liter fassende Tank befindet sich auf dem Firmengelände eines Luft- und Raumfahrtunternehmens im Großraum Los Angeles. Gefüllt ist dieser mit Methylmethacrylat. Das ist eine hochgiftige und leicht entzündliche Chemikalie, die bei der Herstellung von Kunststoffen verwendet wird. Laut dem Leiter der Feuerwehrbehörde ist es bisher nicht möglich gewesen, das Risiko einer Explosion des Tanks einzudämmen. Die Temperatur im Innenbereich des Tanks ist sogar noch weiter gestiegen. Deshalb wurde jetzt der Notstand ausgerufen. Damit kann der Bundesstaat auf mehr Hilfe und Geld der US-Regierung hoffen. Rund 40.000 Menschen in der Umgebung mussten ihre Häuser verlassen und übernachten jetzt in Hotels. Wann sie zurückkehren können, ist noch völlig unklar.
2: Beim Grand Slam Tennisturnier von Paris scheiden 2 Österreicherinnen aus. Xenia Kraus verliert in der ersten Runde des Hauptbewerbs gegen Belinda Bencic aus der Schweiz. Lili Tacker unterliegt bei ihrem ersten Grand Slam Turnier der Erwachsenen der Chinesin Wang Xinyu in 3 Sätzen. Im Vorjahr hatte Tacker als erste Österreicherin im Einzel einen Major-Titel bei den Juniorinnen geschafft. Das waren die Nachrichten mit Paul Kranke. Und nun zum Wetter.
5: In den meisten Landeshauptstädten hat es momentan 28 oder 29 Grad, in Bregenz 25 und in Fronleiten in der Steiermark fast 30 Grad. Im Großteil Österreichs bleibt es sonnig und meist kommen nur harmlose Quellwolken. Ein paar Schauer und Gewitter können allerdings in Oberösterreich und eventuell auch im Wald- und Mostviertel und ganz im Norden der Steiermark auftauchen. Morgen am Pfingstmontag 25 bis 32 Grad und wieder die meiste Zeit sonnig. So viel zum Wetter mit Gunda Schuller.
0: Und damit noch zum Radio Steiermark Verkehrsservice am Sonntag. 2:03 ist es. Wir schauen auf die L104 Breitenauer Straße zwischen Gasen und dem Straßeck. Sperre wegen einer Motorsportveranstaltung. Die Umleitung ist großräumig über Landesstraßen möglich und beschildert. Ortsdurchzufahrt durch Gasen aus Birkfeld kommen ist möglich. Ebenso die Ortszufahrt aus Breitenau kommend auf das Straßeck. Gute und sichere Fahrt.
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0: Thomas Seidel am Mikro und ihre Lieblingsmusik. Sie läuft und läuft und läuft den ganzen Tag hier bei uns. Claudia Mori bringt wieder Italo-Feeling nach Hause. Viel Spaß und liebe Grüße, wenn Sie heute noch in den Buschenschank gehen.

0: Was für ein großartiger Song von Bezerra und Jaus, perfekt für das schöne Wetter zu Pfingsten. Schön, dass Sie zuhören, schön, dass Sie mit dabei sind. Es ist schon 10 nach 2 am Sonntag, Thomas Seidl am Mikro und der Blick zurück in eine sehr, sehr aufregende Woche, vor allem für alle steirischen Spitzensport- und Sportvereine, denn da gibt es eine Hiobsbotschaft, die in dieser Woche verkündet worden ist. Und zwar gibt es weniger Geld. Die Holding Graz und Energie Steiermark kürzen ihre Sponsorengelder drastisch und betroffen sind mehrere hundert Vereine und Veranstaltungen. Prominentestes Opfer, der Eishockeymeister aus Graz, die 99ers, Christian Brattes.
1: Vor kurzem noch waren die 99ers im 7. Eishockeyhimmel mit dem ersten Meistertitel. Jetzt hat man sie auf den tristen Boden der finanziellen Tatsachen geholt. Und dort ist es eiskalt. Ein wichtiger Großsponsor zieht die Reißleine und kürzt sein Budget gleich um die Hälfte.
2: Es war ehrlich gesagt schon ein kleiner Schock, dass wir als frisch gebackener Meister bei der Holding gesessen sind und dann gehört haben, wir werden 50% gekürzt.
1: Erklärt ein hörbar entsetzter 99ers-Manager Bernd Vollmann, dass alles passiert mit dem Start in die neue Saison und es habe unmittelbare Folgen für eine Vielzahl von Projekten der Graz 99ers.
2: Die Parahockey zum Beispiel, oder wir haben ein Projekt gehabt, wo wir Mädchen zum Eishockey bringen, die müssen wir jetzt leider kürzen. Was die Kampfmannschaft betrifft, gibt es natürlich auch Einbußen, aber die können wir anderweitig kompensieren mit anderen Sponsoren, aber im Großen und Ganzen ist das schon sehr, sehr einartiges Zeichen der Holding in Zeiten wie diesen.
1: Und die finanzielle Abwärtsspirale könnte sich noch ein Stückchen weiter nach unten drehen, denn auch Graz muss sparen, möglicherweise bei den Sportfördergeldern. Das ist noch nicht fix, aber passiert das, würde es die Jugend der 99ers treffen.
2: Man fragt sich schon, was für gesellschaftspolitische Auswirkungen das Ganze haben wird, wenn einfach für die Kinder kein Geld mehr da ist, dass die ihren Sport ausüben können.
1: Bei Fördergeldern droht der Geldhahn zuzugehen, bei Sponsorbeträgen passiert das bereits und die 99ers sind nicht die einzigen. Es trifft viele große und kleine Clubs in der Steiermark, denn nicht nur die Holding, auch die Energie Steiermark setzt den Sparstift an und kürzt Sponsorgelder im Sport genauso wie in der Kultur oder im Sozialbereich.
0: Da heißt es dann durchbeißen und vor allem schauen, woher man dann sonst das Geld bekommt. In Zeiten wie diesen sehr, sehr, sehr, sehr schwer. Wir hoffen da auf Besserung, auch in den nächsten Wochen und Monaten, was den Sport in der Steiermark angeht.

0: Dolly Parton und Kenny Rogers, perfekt für den gemütlichen Sonntagnachmittag, 14.30 Uhr.
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2: Die Verkehrspolizei hat gestern im Bezirk Lietzen, im Bezirk Weiz und in Graz-Puntigam insgesamt 4 Autos und ein Motorrad beschlagnahmt. In Steinach-Bürg überholte ein 26-jähriger Motorradfahrer eine Zivilstreife über eine Sperrlinie hinweg mit 188 statt mit 80 km/h. In Gleisdorf raste ein Pärchen mit 2 Autos im Baustellenbereich 164 km/h. In Graz-Puntigam stoppte die Polizei einen 18-jährigen Autolenker mit 119 und einen 33-jährigen mit 143 km/h im Ortsgebiet. Alle Führerscheine wurden abgenommen. Zwei verletzte Autofahrerinnen gab es nach einer Frontalkollision in Gradwein. Eine 32-jährige Frau wurde im Wrack eingeklemmt. Sie musste von der Feuerwehr befreit und mit dem Hubschrauber abtransportiert werden. Die zweite Lenkerin, eine 67-jährige Frau, wurde von einem Passanten gerettet und dann ins UKH Graz eingeliefert. Die Judendorfer Straße war komplett gesperrt. Die Unfallursache wird noch ermittelt. Ob und wie die sogenannte Geräte-Retter-Prämie weiterfinanziert werden kann, ist noch Teil der Budgetverhandlungen. Das hat das Umweltministerium mitgeteilt. Bei der Bevölkerung jedenfalls kommt die Geräte-Retter-Prämie, das Nachfolgemodell des Reparaturbonus, sehr gut an. Wer ein defektes Elektrogerät hat, kann seit Anfang des Jahres die Prämie beantragen. Bis zu 130 Euro je Reparatur, Service oder Wartung übernimmt das Ministerium. Wir kommen zu den Wetteraussichten. Bis zu 31 Grad stehen heute auf dem Thermometer und viel Sonne. Nur da und dort entstehen größere Quellwolken. Morgen am Pfingstmontag wird es ähnlich. Es wird sommerlich. Im Großteil des Landes scheint den ganzen Tag die Sonne und die Temperaturen morgen erreichen 26 bis sogar 32 Grad.
0: Gute Nachrichten gibt es vom steirischen Verkehrsservice, denn auf der 6 der Semmering-Schnellstraße Richtung Wien war zwischen Bruck und Kapfenberg der Tanzenbergtunnel kurz gesperrt wegen einer Fahrzeugpanne kurz nach dem Tunnel. Jetzt ist der Tunnel wieder frei. In der Stau, wenn er noch da ist, löst sich langsam, aber sicher auf.
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0: Schönen Sonntag.

0: Schönen Sonntag, schöne Pfingsten. Das verlängerte Wochenende ist mitten im Gange. Heute schon ein Frauentag und morgen dann der Abschluss mit dem Pfingstmontag. Und musikalisch, sendungstechnisch hier bei uns bei Radio Steiermark gibt es den Abschluss mit Peter Kahner und Werner Ranacher. Servus Peter.
1: Hallo Thomas.
0: Peter, morgen Pfingstmontag seid wieder ihr zwei unterwegs, du und der Werner. Werner Ranacher und Peter Kahner. Schon wieder die zwei. Sendungskonzept ganz kurz erklärt.
1: Planlos durch den Abend heißt es ja. Das heißt, ich habe ja ungefähr 70 Lieder mit in meinem Repertoire. Da wären dann noch einmal so viele. Und jeder spielt ein Lied an. Der andere muss in irgendeiner Art und Weise irgendeine Eselsbrücke finden, wie er auf dieses Lied reagieren kann. Es gibt viel zu hören morgen aus allen Herren Ländern, in allen Sprachen und es ist sogar die KI-Thema.
0: Wirklich?
1: Ja.
0: Das heißt, ihr beide wisst logischerweise nicht, was der andere vorhat.
1: Nie, wir wissen es nie. Also wir ist es wirklich live gemacht, so dass, wenn der Werner was vorspielt, muss ich in diesen 3, 4 oder 5 Minuten eine Antwort finden. Ist lustig.
0: Kann es sein, dass ihr, oder ist es schon mal passiert, dass ihr jeweils schon was vorbereitet habt, was der andere auch gehabt hat?
1: Ja, haben wir schon gehabt.
0: Es kann das sein, weil ihr dann doch musikmäßig ja der eine sich denkt, ah, das wäre was ein Peter taugen würde
1: oder so. Es gibt ja Schräges, es gibt Lustiges, es gibt Ernstes, es gibt Klassik, es gibt bis zum Punkrock, wir haben alles mit.
0: Sehr cool. Wann geht's los?
1: 20 Uhr.
2: Schon wieder die zwei. Peter Kahner und Werner Ranacher. Planlos durch den Abend.
0: Am Pfingstmontag.

den 90ern im Streit auseinandergegangen bei Take That, aber jetzt wieder Feind. Robbie Williams und Gary Barlow mit Shame auf Radio Steiermark. Schönen Sonntag! Ihre Lieblingsmusik gibt's auch natürlich direkt nach 15 Uhr von Riccardo Fogli.

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1: Am Mikrofon Paul Kerker. Für Millionen Muslime beginnt heute wieder der Hadsch, die große Pilgerreise. Sie pilgern nach Mekka in Saudi-Arabien. Die Sicherheitsvorkehrungen sind enorm. Die Pilgerinnen und Pilger absolvieren ein mehrtägiges Programm bei Temperaturen über 40 Grad. Sandra Sabo berichtet.
2: Für muslimische Gläubige ist der Hadsch eine Pflicht, unter der Voraussetzung, dass man die Reise finanziell und körperlich leisten kann. 1,6 Millionen Menschen haben im vergangenen Jahr daran teilgenommen. Vor den Corona-Jahren waren es fast 1 Million mehr. Saudi-Arabien legt fest, aus welchem Land wie viele Menschen einreisen dürfen. Aus Österreich sollen es laut einem Reiseveranstalter rund 800 Personen sein. Die islamische Theologin Irem Kurt von der Uni Wien sagt,
3: vor allem wenn es gläubige Muslime sind, die den Glauben wirklich auch sehr fromm ausleben, ist das der Ort, wo eben der Koran herabgesandt wurde, wo der Prophet gewirkt hat.
2: Der Hadsch endet heuer am Freitag. In den vergangenen Jahren haben immer wieder Massenpaniken und Terroranschläge für viele Tote während des Hadsch gesorgt.
1: In der Türkei hat die Räumung des Hauptquartiers der wichtigsten Oppositionspartei begonnen. Polizisten sind mit Tränengas in das Gebäude der CHP in Ankara eingedrungen, wie Augenzeugen berichten. Zuvor hat ein Gericht den CHP-Vorsitzenden Özgür Özel ab und den früheren Vorsitzenden Kemal Kılıçdaroğlu wieder eingesetzt. Dieser hat bereits einmal gegen die Präsidentenwahl gegen Recep Tayyip Erdogan verloren. Oppositionelle sprechen daher von Politjustiz. Der Instagram-Mutterkonzern Meta hat einen 16-jährigen Wiener wegen gewaltverherrlichender Bilder beim Staatsschutz angezeigt. Wie heute bekannt geworden ist, ist in der Vorwoche die Wohnung des jungen Wieners durchsucht worden. Gegen ihn wird ermittelt, er ist geständig. Katharina Pawlowski berichtet.
4: Der Bursche hatte auf Instagram extremistische und antisemitische Inhalte gepostet. Er posierte mit Waffen. Auf einem Video wurde eine israelische Fahne zerstört. Am 12. Mai hat Meta das Profil des Jugendlichen entdeckt und den österreichischen Staatsschutzbehörden übermittelt. Denn auf einem geposteten Foto war ein deutlicher Wien-Bezug erkennbar. Binnen weniger Stunden gelang es, den Profilinhaber zu ermitteln. Am 13. Mai um 1 Uhr in der Früh stürmten Cobra-Beamte zur Wiener Adresse des Burschen und nahmen ihn fest. Eine Hausdurchsuchung wurde durchgeführt, Beweismaterial sichergestellt. In einer ersten Einvernahme war der 16-Jährige geständig. Er wurde mit einem vorläufigen Waffenverbot belegt und befindet sich vorerst auf freiem Fuß. Die Staatsanwaltschaft ermittelt unter anderem wegen Verhetzung.
1: Der gestrige Angreifer auf den Präsidentensitz in Washington könnte psychische Störungen gehabt haben. Nach Berichten von US-Medien ist der Mann mehrfach durch psychische Probleme aufgefallen und mit Sicherheitsbeamten aneinander geraten. Der Mann hat gestern nahe des Amtssitzes von US-Präsident Donald Trump in Washington auf Sicherheitskräfte geschossen. Diese feuerten zurück und verletzten ihn tödlich. Das waren die Nachrichten mit Paul Kranke. Und nun zum Wetter.
5: 30 Grad jetzt in Lienz, in Heiming, in Fronleiten, in Krems und in Bad Deutsch-Altenburg. In den meisten Regionen bleibt es sonnig. Größere Quellwolken und ein paar Schauer und Gewitter sind jedoch in Oberösterreich möglich, sowie vereinzelt im Wald- und Mostviertel und ganz im Norden der Steiermark. Morgen werden es 25 bis 32 Grad und in 2000 Meter von Ost nach West 13 bis 19 Grad. Und wieder scheint in ganz Österreich die Sonne. So viel zum Wetter mit Gunda Schuller.
6: 15 Uhr und 4 Minuten Radio Steiermark. Verkehrsservice Breitenauer Straße zwischen Gasen und dem Straßeck. Sperre wegen einer Motorsportveranstaltung. Eine Umleitung ist eingerichtet, großräumig über Landesstraßen.
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6: Meine Damen und Herren, es folgen die Worte zum Sonntag.
7: Hallo, hier ist Peter Cornelius. Sie hören Radio Steiermark und ich kann mir vorstellen, dass einige bei Ihnen mit dabei sind, die auch reif für die Insel sind und immer wieder.
6: Vor allem die, die zu Hause schwitzen und nicht im Urlaubsort, die es aber auch schön haben. Reif für die Insel, Peter Cornelius in Kürze bei uns, zuvor Blondie.
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6: Viel Vergnügen beim Schwitzen, wünscht Dorian Steidl.

0: Jones auf Radio Steiermark. Toto Gas in Lignano, Diddle Diddle Day. Der beliebte Badeort an der oberen Adria wird jetzt gerade zu Pfingsten gestürmt von den Österreicherinnen und Österreichern, überflutet. Aber es gibt natürlich auch viele Genussurlauber, die das Dolce Vita in Italien zelebrieren. Wir haben uns gefragt, warum immer nach Italien? Warum fahren so viele Steirerinnen und Steirer dorthin? Was lieben Sie an Italien?
1: Und an Italien liebe ich die endlosen Strände von Jesolo bis zu Rom.
2: 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Vor allem natürlich als Österreicherin zum Urlaub machen. Das Meer hat man dort und man ist halt schnell dort.
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5: Ich finde Italien natürlich schön, weil ich habe dort meine Verwandten und so.
6: Ich mag das Eis. Die Strände sind auch cool.
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0: Wir spielen Musik aus Bella Italia. Hier sind die 80er Jahre, Riccardo Berlucia auf Radio Steiermark.

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0: 15:30 Uhr.
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2: Die Landesregierung macht sich für einen Autobahnanschluss von Hart bei Graz auf die A2, die Südautobahn, stark und hat jetzt eine entsprechende Absichtserklärung beschlossen, um so den Willen zur Umsetzung zu bekunden. Mit dem Neubau würde die regionale Wirtschaft gestärkt und eine Anbindung von Hart bei Graz an das hochrangige Straßennetz gewährleistet. Das Land geht von Investitionen in der Höhe von knapp 22 Millionen Euro aus, wovon 50% die ASFINAG, 25% das Land und die Gemeinde sowie weitere 25% die Firma Knapp AG übernehmen sollen. Als realistischen Termin für einen frühestmöglichen Baustart nennt das Land das Jahr 2031. In der Steiermark ist jetzt die Haupterntezeit für Spargel. Die rund 20 Spargelbäuerinnen und Bauern erwarten dank der perfekten Wetterbedingungen heuer eine gute Ernte. Der Trend gehe auch immer mehr in Richtung zum grünen Spargel. Vermarktet wird steirischer Spargel hauptsächlich über den Großhandel. Ein kleiner Teil geht ab Hof bzw. über kleine Selbstbedienungsläden. In Graz nahe des vielbefahrenen Bahnhofgürtels ist jetzt der neue Lorik-Rainer-Park eröffnet worden. Der neue Grünraum soll laut Vizebürgermeisterin Judith Schwendner die Grazer Künstlerin, Kabarettistin, Sängerin und Schauspielerin würdigen. Auf 1900 Quadratmeter Fläche wurden 15 Bäume gepflanzt, Sitzmöglichkeiten, eine Hängematte, ein Trinkbrunnen und barrierefreie Zugänge errichtet. Trotz der Neuerungen wurde auch der bewusst verwilderte Charakter der Fläche zum Teil erhalten, betont die Stadt Graz. Die Wetteraussichten. Bis auf ein paar größere Quellwolken steht der heutige Pfingstsonntag im Zeichen des Frühsommers. Knapp unter 30 Grad und damit am wärmsten jetzt aktuell in Mixnitz bei 29,8 Grad. 29 hat es in Vordernberg, 27 in St. Peter am Kammersberg, 28 in Tilmitsch und Feldbach. Morgen könnte in der Steiermark die 30 Grad Marke überschritten werden. Dazu wird es wieder sehr sonnig mit ein paar Quellen am Nachmittag. Quellwolken am Nachmittag, stellenweise wird es windig.
3: Ja, Quellen brauchst du bei der Temperatur bei der auch.
2: So eine kühle Quelle wäre gar nicht so schlecht jetzt.
3: Ja, ich wüsste da, was da rausplätschern könnte. Egal, das soll nicht unser Thema sein. 15:32 Uhr, Radio Steiermark Verkehrsservice, Breitenauer Straße zwischen Gasen und dem Straßecksperre wegen einer Motorsportveranstaltung. Die Umleitung ist großräumig über Landesstraßen möglich und sie ist auch beschildert. Und noch ein Wort zum öffentlichen Verkehr. Die Enstal-Strecke ist zwischen Pöham und Hüttau-Terminal bis voraussichtlich 16 Uhr unterbrochen. Ein defekter Zug blockiert die Strecke. Die Züge warten die Dauer der Sperre ab.
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3: Und weiter geht's mit Bella Italia.
4: Super!
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0: Mehr Musik am Pfingstwochenende hier auf Radio Steiermark. Natürlich Musik aus Bella Italia. Viele sind ja in Italien, viele suchen die Sonne und man muss wirklich sagen, wir haben Glück. Dieses Wochenende ist wirklich ein Traum, oder?
1: Man ist so glücklich, dass man endlich Sonne tanken kann. Und man sollte deshalb einfach nicht vergessen, sich gut einzuschmieren.
2: Denn unsere Haut vergisst nichts. Jeder Sonnenbrand ist sozusagen abgespeichert und erhöht das Hautkrebsrisiko. Wir sind einfach oft viel zu leichtsinnig.
1: Vor allem in der Jugend, weil wir nicht wissen, was uns im höheren Lebensalter droht. Nämlich sind nicht nur die Falten, die Sonnenflecken, das ist auch der helle Hautkrebs oder auch in seltenen Fällen der dunkle Hautkrebs.
2: Gerade jetzt im Frühjahr ist das Einschmieren unerlässlich und eigentlich fast wichtiger als im Sommer.
1: Unsere Haut ist noch nicht pigmentiert, ist noch nicht geschützt. Und aus diesem Grund muss man besonders vorsichtig mit der Sonne umgehen.
2: Wir brauchen also jetzt einen höheren Schutz als im Sommer. Und dieser Schutz sollte natürlich auf den Hauttyp abgestimmt sein. Je heller, desto stärker. Blond und hellhäutig ist gleich Sonnenschutzfaktor 50. Einschmieren ist jetzt also die Devise. Und das gilt nicht nur für Kinder, sondern auch im reiferen Alter. Aus gutem Grund.
1: Es ist niemals zu spät, man kann immer auch noch Schadensbegrenzung betreiben.
0: Also einschmieren und den Italo-Sound hier auf Radio Steiermark weiter genießen.
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0: Ich hoffe, Sie hatten Gelegenheit, dieses Traumwetter an diesem Pfingstwochenende, an diesem verlängerten Pfingstwochenende zu genießen. Wir liefern den Sound dazu, wir spielen mehr Musik und vor allem aus Bella Italia. Als nächstes an der Reihe ist der Sänger Alan Sorrenti, ein Titel aus dem Jahr 1979. Übrigens, ein Jahr nach 1979, also 1980, hat der Italiener plötzlich die glitzernde Popwelt hinter sich gelassen und hat sich einem indischen Guru angeschlossen für mehrere Monate. Er hat dann meditiert und Yoga praktiziert. Kann man übrigens auch machen, muss ja nicht in der prallen Sonne sein. Suchen Sie sich ein schattiges Plätzchen im Garten unter dem Baum und dann geht's schon los.
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0: Howard Carpendale. Das Royal Philharmonic Orchestra auf Radio Steiermark. Gleich geht's weiter mit mehr Musik an ihrem Pfingstwochenende hier auf Radio Steiermark. Und zwar mehr Musik aus Bella Italia. Da darf sie natürlich nicht fehlen. Gleich hören Sie Gianna Nannini, aber auch Nino. Wir starten gleich nach 16 Uhr mit einem relativ unbekannten Song. Man muss einfach mitwackeln. Ricky Bobri in Kürze hier bei uns.
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2: Am Mikrofon Paul Kranke. Der Ebola-Ausbruch in Zentralafrika droht sich auszuweiten. Nach Einschätzung der Gesundheitsbehörde der Afrikanischen Union sind nach der Republik Kongo und Uganda weitere Länder Zentralafrikas gefährdet. Markus Lange berichtet.
3: Die Gesundheitsbehörde der Afrikanischen Union warnte vor einem Übergreifen der Epidemie auf den Südsudan, Ruanda, Kenia, Tansania, Äthiopien, Kongo, Brazzaville, Burundi, Angola, die Zentralafrikanische Republik und Sambia. Uganda meldete zuletzt 3 weitere Ebola-Fälle. Die Zahl der Infizierten in dem Land stieg damit auf 5. In der Demokratischen Republik Kongo starben unterdessen 3 Freiwillige, die sich vermutlich Ende März während ihres Einsatzes in der Provinz Ituri, dem Zentrum der Epidemie, mit dem Virus infiziert hatten. Die aktuelle Epidemie wird von einer erstmals 2007 nachgewiesenen seltenen Variante des Ebola-Virus verursacht. Gegen sie gibt es keinen Impfstoff und keine gezielte Therapie.
2: In der Republik Zypern schließen in einer Stunde die Wahllokale für die Parlamentswahl. Bis Ende Juni hat Zypern die turnusmäßige EU-Ratspräsidentschaft inne. Die Republik Zypern ist einer der kleinsten Mitgliedstaaten der EU. Knapp 600.000 Zyperer sind wahlberechtigt. Aus Nikosia, Robert Siegmund.
4: In Zypern beschäftigen die Wähler am Weg zum Wahllokal heute viele Dinge. Die ewig ungelöste Zypernfrage durch den historischen Konflikt mit der Türkei etwa, Migration oder neue Sicherheitssorgen durch die geografische Nähe zum Krieg im Nahen Osten. Nach Zypern haben sich ja bereits schon einmal iranische Drohnen verirrt. Das Hauptproblem sind aber wie überall die steigenden Lebenserhaltungskosten und Wohnen. Und das Drohnenproblem schadet zunehmend dem Tourismus, so Yannis Katsourides von der Uni Nicosia.
5: Das ist genau passiert, als die Saison startete. Wir hatten viele Stornierungen.
4: Mit 3% Wirtschaftswachstum steht Zypern gut da, doch der Wohlstand kommt in der breiten Masse nicht an. Das Thema Migration, bei der letzten Wahl noch Hauptmotiv, spielt heuer kaum eine Rolle.
2: 1,5 Millionen Muslime treten heute wieder den Hajj, die große Pilgerreise, an. Sie sind nach Mekka in Saudi-Arabien gereist. Die Sicherheitsvorkehrungen sind enorm. Die Pilgerinnen und Pilger umschreiten die würfelförmige Kaaba in der großen Moschee in Mekka und absolvieren eine Reihe von Ritualen. Jeder Muslim ist angehalten, mindestens einmal im Leben an der Pilgerfahrt teilzunehmen, wenn er gesund ist und es sich leisten kann. In Wien haben unbekannte Bandenmitglieder in einer Nacht 4 Raubüberfälle begangen. Wie heute bekannt wird, haben die Täter in der Nacht auf Freitag ihre Opfer attackiert, maskiert und mit Schusswaffen ausgestattet. Die Opfer mussten Bargeld und Wertgegenstände hergeben. Die Täter flüchteten jeweils mit dem Auto. Nach ihnen wird gefahndet. Das waren die Nachrichten mit Paul Kranker. Und nun zum Wetter.
6: Fast 32 Grad jetzt in St. André im Lavantal und in den Landeshauptstädten hat es 28 bis 31 Grad, 31 in Innsbruck. Meist bleibt es strahlend sonnig, größere Quellwolken und ein paar Schau- und Gewitter sind jedoch in Oberösterreich, im Wald- und Mostviertel und ganz im Norden der Steiermark möglich. Morgen werden es wieder 25 bis 32 Grad. In 2000 Meter bekommt es von Ost nach West 13 bis 19 Grad. So viel zum Wetter mit Gunda Schuller.
0: 16 Uhr und 4 Minuten, Radio Steiermark. Verkehrsservice Breitenauer Straße zwischen Gasen und dem Straßecksperre wegen einer Motorsportveranstaltung. Eine Umleitung wurde eingerichtet und die Sperre Enstal-Strecke zwischen Pöham und Hütau Terminal wird in diesen Minuten aufgehoben und dann fahren die Züge auch hier wieder.
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0: Jetzt zum Beispiel mit Ricky Boveri.
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0: Passt doch, oder? Am Mikro Dorian Steidl.

0: Nielsen auf Radio Steiermark. Also mir passiert es da schon, muss ich jetzt wirklich zugeben, an so einem Nachmittag, wenn ich zum Beispiel im Liegestuhl liege und zur Musik, das ist ein bisschen wegbüsel. Ganz leicht. Also kein tiefer Schlaf oder das. Leicht bin ich dann so. Böse Zungen sagen sogar, ich habe schon geschnarcht. Kann ich mir nicht vorstellen. Es ist wichtig, sich auszuruhen, das steht fest. Allerdings, natürlich gibt es auch gegenteilige Meinungen. Zu viel Schlaf kann auch schädlich sein. Das zeigt eine neue, groß angelegte Datenauswertung, die sich mit der biologischen Uhr von rund 500.000 Menschen beschäftigt hat. Radio Steiermark-Reporterin Christina Singer weiß mehr darüber.
1: Die ideale Schlafdauer liegt zwischen 6 und 8 Stunden Schlaf pro Nacht. Zu dem Schluss kommt ein internationales Forschungsteam an der Columbia University in New York. Schläft man demnach länger oder weniger lang, dann kann das der Gesundheit schaden. Konkret hat das negative Auswirkungen auf nahezu alle Organe, also auf Lunge, Leber, Herz, Verdauung, Haut und Nieren, schreiben die Studienautoren. Aber auch das Immunsystem, der Hormonhaushalt und der Stoffwechsel der betreffenden Personen altern vorzeitig, so die Forschenden. Und das wirke sich wiederum auf mögliche Erkrankungen und auf das Sterberisiko aus. Wer seinen Körper also jung halten möchte, sollte der Studie zufolge nachts ziemlich genau zwischen 6,4 und 7,8 Stunden schlafen.
0: Können wir gerne machen alle. Allerdings heute Nachmittag haben Sie von mir persönlich die Genehmigung, dass wenn Sie gerade irgendwo im Garten im Liegestuhl liegen, durchaus wegschlafen können. Und wir bieten den passenden Sound dazu aus Bella Italia.
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0: Hier ist jetzt Nananini von der Romanza. Radio Steiermark.

0: Odo Jürgens, der Große, der Einzigartige hier auf Radio Steiermark. Wir machen weiter mit Bella Italia an diesem langen Pfingstwochenende auf Radio Steiermark. Und wir widmen uns dem Disco-Sound der 70er Jahre.
1: 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Die hört man immer in jedem Jahrzehnt. 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
0: Hier ist ein weiterer Titel aus diesem Jahrzehnt.
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0: Hat man dann schon ein bisschen enger getanzt, gell? Bino, Mamma Leone, Traumwochenende auf Radio Steiermark.

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0: 16:30 Uhr.
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2: Bei einem Forstunfall in St. Veit im Bezirk Graz Umgebung ist ein 47 Jahre alter Mann tödlich verunglückt. Er wollte einen Baum fällen, wurde dabei von diesem Baum fast zu Boden gestoßen und dann zwischen zwei Bäumen eingeklemmt. Ein Arbeitskollege fand den 47-Jährigen. Sie leisteten erste Hilfe und auch die alarmierte Notärztin versuchte, den Mann wiederzubeleben. Der Arbeiter starb aber noch an der Unfallstelle. Die steigenden Preise für Erdöl sorgen bei Asphalt für einen Anstieg der Kosten. Steirische Baufirmen melden einen Rückgang an Aufträgen. Projekte wie das Asphaltieren der Einfahrt vor Privathaushalten werden aktuell kaum umgesetzt. Auch das Land Steiermark spürt den Kostenanstieg. Etwa 15% Mehrkosten müssten für Straßenbauprojekte aktuell einkalkuliert werden. Verschiebungen von Projekten sind dementsprechend nicht ausgeschlossen, heißt es von der entsprechenden Abteilung des Landes. Zwei verletzte Autofahrerin hat es nach einer Frontalkollision in Gradwein nördlich von Graz gegeben. Eine 32 Jahre alte Frau wurde dabei im Auto eingeklemmt. Sie musste von der Feuerwehr befreit und mit dem Hubschrauber ins Krankenhaus gebracht werden. Die zweite Lenkerin, eine 67-jährige Frau, wurde von einem Passanten gerettet und dann in das UKH Graz gebracht. Die Judendorfer Straße war komplett gesperrt. Die Unfallursache wird noch ermittelt. Die Wetteraussichten. Einen Sommertag hat der heutige Pfingstsonntag gebracht. Viel Sonnenschein und bis zu 30 Grad. 29 waren es in Graz, die tiefste betrug 13 Grad. Das Mittel von 21 liegt 6 Grad über dem langjährigen Schnitt. Der Sonntag geht auch sonnig und warm weiter. Und auch morgen am Pfingstmontag oft strahlend sonnig. Ein paar Quellwolken bilden sich am Nachmittag. Stellenweise ist es windig und es wird noch etwas wärmer bei bis zu 31 Grad.
0: 16:32 Uhr, Radio Steiermark Verkehrsservice, Breitenauer Straße zwischen Gasen und dem Straßeck. Nach wie vor Sperre wegen einer Motorsportveranstaltung, eine Umleitung wurde eingerichtet.
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0: Hier ist Tina Turner.

0: Sie hören das Radio Steiermark Pfingstwochenende mit mehr Musik und aber auch mit mehr Sport.
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0: Die heutigen Sportmeldungen hat mein Kollege Rainer Liebig für uns zusammengefasst und da geht's von Eishockey über Motorsport und Tennis ist auch noch dabei, Rainer.
2: Ja, schönen Nachmittag. Bei den French Open im Tennis sind die ersten beiden Österreicherinnen leider schon wieder ausgeschieden und zwar in der ersten Runde. Lili Tucker konnte heute gegen die Chinesin Wang einen Satzrückstand zuerst ausgleichen. Im dritten Satz war es dann wirklich knapp. Da musste die Österreicherin 4 Matchbälle abwehren, aber am Ende musste sie sich dann doch geschlagen geben. Sinja Kraus hatte hingegen gegen die Schweizerin Belinda Bencic überhaupt keine Chance, ist da in 2 Sätzen vom Platz gegangen. Morgen sind dann die weiteren 4 Österreicher im Einzel im Einsatz. Mehr dazu hören Sie dann auch kurz nach 17 Uhr hier auf Radio Steiermark. In Montreal wird heute Nacht in der Formel 1 der Grand Prix von Kanada gefahren. Nach seinem Sieg im Sprint hat sich George Russell auch die Pole Position für das Rennen gesichert. Er startet morgen vor seinem Mercedes-Teamkollegen Kimi Antonelli. In der DTM muss der Tiroler Lukas Auer heute seine Gesamtführung abgeben. Auer wird beim zweiten Rennen in Sandford nur 13. Thomas Breinig belegt heute Platz 8. Der Sieg geht an den BMW-Fahrer Kelvin van der Linde. Im Basketball mussten die Kapfenberg Bulls gestern gegen die Oberwart Gunners eine Heimniederlage zum Auftakt der Finalserie in der Superliga hinnehmen. Die Oberwarter setzen sich am Ende mit 77-72 durch. Ähnlich enge Duelle erwartet Kapfenberg-Geschäftsführer Michael Schrittwieser auch in dem weiteren Verlauf der Serie.
3: Ja, war so wie erwartet. Spiel auf jeden Ballbesitz. Oberwart ein bisschen besser ins Spiel gekommen, ein bisschen mehr Rhythmus. Ich erwarte mir, dass das die ganze Serie so geht. Ich glaube jetzt nicht, dass es Spiele geben wird, wo sie eine Mannschaft klar absetzen wird, sondern das ist das, was wir sehen werden. Ja.
2: Weiter geht's dann in der Serie morgen in Oberwart live zu sehen ab 18 Uhr morgen dann eben in ORF Sport Plus. Und Frust herrscht beim österreichischen Eishockey-Nationalteam nach der gestrigen 2:6 Niederlage gegen Deutschland bei der Weltmeisterschaft. Österreich hat sich lange gut geschlagen, aber einige Fehler zu viel gemacht und damit ist der Aufstieg noch nicht gelungen. Nächster Gegner ist dann heute um 20.15 Uhr das Top-Team aus Finnland.
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0: Habe ich das jetzt richtig gehört? Hast du das Wort Frust in den Mund genommen?
2: Ja.
0: Pass auf. Na, lieber Kollege, da kann ich was tun für dich. Wir spielen nämlich mehr Musik an diesem Pfingstwochenende hier auf Radio Steiermark aus Bella Italia. Und das ist jetzt eine Duette von Giovanni Zarrella und Andrea Berge.
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0: Ich liebe das Erleben. Hör mal gut zu.

0: Opus Made My Day. Auf Radio Steiermark. Viele sind im Süden an diesem verlängerten Wochenende, genießen die Sonne und die zu Hause geblieben sind, die machen es genauso. Allerdings, wie ist denn das Wasser momentan?
1: Der See ist zwar noch kalt, 16, 17 Grad, aber es wird schon werden. Wir sind glücklich, dass die Sonne zumindest tagweiß scheint.
0: Und wir sind glücklich, Ihnen den Soundtrack für dieses Wochenende liefern zu können. Hier ist wieder ein wunderbarer Titel.
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0: Antonello Venditti, Bomba o non Bomba?

Beste ist auf Radio Steiermark. Naja, die waren, oder sind besser gesagt, lieber in Griechenland zu Hause. Gibt es auch einige, die das Wochenende nützen, um nach Griechenland zu fliegen. Viele allerdings in Kroatien und besonders viele in Italien. Und deswegen spielen wir Musik aus Bella Italia auch nach 17 Uhr mit dabei. Toto Cotogno. Mit dabei Raffaella Carrà. Und auch Loretta.

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3: USA zuversichtlich für Verlängerung der Waffenruhe mit dem Iran. Anti-Doping-Agentur zeigt sich entsetzt über Doping-Wettkämpfe in Las Vegas. Zum Journal um 5 begrüßt sie Paul Kanker. Im Irankrieg gibt es Hoffnung auf eine Verlängerung der Waffenruhe. Wie sehr sie berechtigt ist, ist aber unsicher. Nach US-Medienberichten könnte die Waffenruhe 2 weitere Monate gelten. Auch US-Außenminister Marco Rubio teilt mit, die Welt könnte noch heute gute Nachrichten zu hören bekommen. Aus Washington, Christoph Kohl.
4: US-Außenminister Marco Rubio spricht von erheblichen Fortschritten, die man in den vergangenen 48 Stunden gemeinsam mit den Partnern in der Region gemacht habe.
5: So we've made some progress over the last 48 hours.
4: Ein endgültiger Durchbruch sei aber noch nicht gelungen. Das Abkommen soll unter anderem eine Öffnung der Straße von Hormuz vorsehen. Der Iran soll wieder Öl verkaufen dürfen, berichtet das Nachrichtenportal Axios. Die Details, wie es mit dem iranischen Atomprogramm weitergehen soll, die sollen erst in einem weiteren Schritt verhandelt werden. Das sorgt bereits jetzt für Kritik bei Donald Trumps Republikanern. Das ergebe keinen Sinn, es gebe Erklärungsbedarf, meint etwa der Senator Tom Tillis.
3: In der ukrainischen Hauptstadt Kiew laufen Aufräum- und Löscharbeiten nach den schweren russischen Angriffen. Die russische Armee hat Kiew in der Nacht mit zahlreichen Kampfdrohnen und Raketen beschossen, darunter die gefürchtete Mittelstrecke-Rakete Oreshnik, die besonders viel zerstören kann. Nach ukrainischen Behördenangaben sind 4 Menschen getötet worden, mindestens 70 sind verletzt, zahlreiche Gebäude sind ausgebrannt. Eine Weiterführung der sogenannten Geräteretterprämie im nächsten Jahr steht noch nicht fest. Umweltminister Norbert Totschnig verweist darauf, dass das noch beim Budget verhandelt wird. Seit Anfang des Jahres sind bereits fast 100.000 Reparaturbons eingelöst worden. Durch die Geräteretterprämie kann man kaputte Haushalts- und Elektrogeräte günstig reparieren lassen. In Pakistan sind durch einen Anschlag auf einen Zug mindestens 30 Menschen getötet worden. Mehr als 100 wurden verletzt. Ein Selbstmordattentäter ist bei einer Station mit einem Wagen mit Sprengstoff gegen den Zug mit Soldaten gefahren. Mindestens 3 Waggons und die Lokomotive sind entgleist. Zu dem Anschlag im Südwesten Pakistans hat sich eine Separatistengruppe bekannt. Es ist eine äußerst umstrittene Premiere. Bei den sogenannten Enhanced Games heute in Las Vegas in den USA sind leistungssteigernde Substanzen, sprich Doping, nicht nur geduldet, sondern erwünscht. Bis zu 1 Million US-Dollar gibt es für einen neuen Weltrekord im 100-Meter-Sprint oder im Schwimmen über 50 Meter. Die nationale Anti-Doping-Agentur in Österreich zeigt sich entsetzt. Geschäftsführer Michael Cepic sagt, in Zukunft könnte es bei so etwas Tote geben.
6: Ich frage mich da, was wir in den letzten 2000 Jahren als Gesellschaft dazugelernt haben zu den Gladiatorenkämpfen. Denn das ist nichts anderes. Auf Kosten der Gesundheit von Athleten wird hier Show betrieben. Und ich sage es ganz klar, in weiterer Folge gibt es da Tote.
3: Sagt der Geschäftsführer der Anti-Doping-Agentur Cepic. Traditionelleren Sport gibt es 4.500 Kilometer nordwestlich von Las Vegas. In Montreal wird in 5 Stunden der Formel 1 Grand Prix von Kanada gestartet. In der ersten Reihe stehen die beiden Mercedes von George Russell und Kimi Antonelli, wie beim gestrigen Sprintrennen, wo die beiden Teamkollegen einander hart bekämpft haben. Das Rennen heute könnte ähnlich verlaufen. Gerhard Brasker informiert.
7: Es ist vermutlich nur die Frage, wer von den beiden gewinnt. Es ist vor allem für Kimi Antonelli auch die Frage, ob sich die beiden nach dem gestrigen teaminternen Crash im Sprint an den von Toto Wolff verordneten Waffenstillstand halten werden.
8: Well, that's the question mark, even for myself.
9: Einmal ist genug, dann haben wir es verstanden, aber 4-mal zwingt mich dann dazu, über Krieg der Sterne zu sprechen.
7: Und Russell versucht die Situation zu deeskalieren. Man wisse, was zu tun ist, man würde sich auch respektieren.
10: We're both racing drivers, we both know what to do, we both respect one another.
7: George Russell hat mit Sprintsieg und Pole Position jedenfalls bewiesen, dass ihm die Strecke liegt. Antonelli steht auf 2, dahinter die beiden McLaren von Norris und Piastri. Das alles ab 22 Uhr vermutlich bei Regen.
3: Das war der Journal um 5 mit Paul Kanker. Und nun zum Wetter.
1: Bis zu 32 Grad sind es heute geworden und bis auf Weiteres bleibt es sommerlich. In Wien steht uns in der Innenstadt sogar die erste Tropennacht heuer bevor. Hier sinkt die Temperatur kaum unter 20 Grad. Besonders in Ober- und Niederösterreich sind in den nächsten Stunden stellenweise Gewitter möglich. Größtenteils bleibt es aber trocken. Morgen werden es wieder 25 bis 32 Grad und in 2000 Meter von Ost nach West 13 bis 19 Grad. Und fast den ganzen Tag scheint die Sonne. So viel zum Wetter mit Gunda Schuller.
11: 17 Uhr und 5 Minuten, Radio Steiermark Verkehrsservice, Breitenauer Straße zwischen Gasen und dem Straßeck, Sperre wegen einer Motorsportveranstaltung. Eine Umleitung ist großräumig über Landesstraßen möglich und ist auch beschildert.
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11: Tropische Nächte in Wien, Regen in Kanada beim Formel 1 Grand Prix und wunderbares Wetter bei uns in der Steiermark. Und deswegen möchten wir gerne an die armen, armen Menschen erinnern, die sich aufgemacht haben in den sonnigen Süden nach Bella Italia. Am schönsten ist es daheim.
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0: Von Italien ist es nicht weit nach Frankreich. Und dann schauen wir jetzt hin.
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0: Heute haben die Einzelbewerbe der French Open in Paris begonnen. Beim größten Tennis-Sandplatzturnier der Welt sind heuer gleich 6 Vertreter aus Österreich mit dabei. Auch der Steirer Sebastian Ofner, der in Paris seinen größten Erfolg bis jetzt gefeiert hat. Es berichtet für Radio Steiermark Rainer Liebig.
2: Zum 5. Mal in Folge steht Sebastian Ofner im Hauptbewerb der French Open. Der Steirer weiß also, was ihn erwartet. Vor 3 Jahren hat er es durch die Qualifikation bis ins Achtelfinale geschafft. Im Vorjahr war in Runde 2 nach einem 5-Satz-Krimi gegen Karen Khachanov Endstation.
3: Da habe ich einen meiner größten Erfolge gehabt in meiner Karriere und eigentlich die letzten Jahre immer wieder gut gespielt. Heuer relativ taffe Auslosung in der ersten Runde, aber man weiß nie, was passiert. Ich fühle mich gut und bin ready.
2: In der ersten Runde trifft Ofner morgen auf den Italiener Luciano Daderi, die Nummer 17 der Welt. Ein Faktor könnte in den ersten Tagen bei den French Open das Wetter sein. Bis zum kommenden Wochenende sind jeden Tag Temperaturen über 30 Grad vorhergesagt.
3: Also ich glaube, dass mir schon helfen wird. Wenn es warm und trocken ist, dann ist der Platz auch schneller zum Spielen, was mir entgegenkommt. Aber natürlich, wenn es Best of 5 geht, ist, je länger das dauert, das Match, glaube ich, umso tougher wird es, wenn es so heiß ist. Deswegen muss man einfach schauen im Match dann, wie es sich entwickelt, wie man sich körperlich fühlt, wie es geht.
2: So wie der Steirer Sebastian Ofner bestreiten auch Juri Rodionow, Julia Grabherr und Anastasia Potapova ihre Erstrundenpartien in Paris morgen. Für die beiden Österreicherinnen Lili Tacker und Sinja Kraus war heute in Runde 1 schon Endstation.
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0: Dire Straits, Sultans of Swing.
1: We are the Sultans. 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
0: 17:30 Minuten.
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3: Es ist eine Serie von massiven Geschwindigkeitsüberschreitungen, mit der es die steirische Polizei da gestern zu tun gehabt hat. Insgesamt mussten 5 Fahrzeuge beschlagnahmt werden, weil das Gaspedal bis zum Anschlag durchgedrückt wurde. Betroffen waren Raser auf der Autobahn, auf Bundesstraßen und selbst im Grazer Stadtgebiet. Peter Karner berichtet.
4: Die Serie an schweren Verkehrsvergehen hat gestern Nachmittag im Bezirk Liezen begonnen. Eine Zivilstreife auf der B145 hat im Bereich Lessern 2 Motorradfahrer mit deutlich überhöhtem Tempo registriert. Im Lawinentunnel Pürk wurden ein 49-jähriger Tscheche und ein 25 Jahre alter Einheimischer mit 156 statt der erlaubten 80 km/h gemessen. Kurz darauf überholte ein dritter Motorradfahrer, ein 26-jähriger, die Zivilstreife über eine Sperrlinie. Er und der 49-jährige wurden danach mit 188 statt mit 100 km/h erfasst. In Tauplitz stoppte die Polizei das Trio. Alle 3 Lenker mussten den Führerschein abgeben. Das Motorrad des 26-jährigen wurde beschlagnahmt. Knapp 2 Stunden später fiel einer Zivilstreife auf der A2 bei Gleisdorf ein rasendes Pärchen mit 2 Autos auf. Die 24-Jährige und ihr 21 Jahre alter Freund fuhren im Baustellenbereich mit jeweils 164 statt der erlaubten 80 km/h. Die Polizei nahm den beiden die Führerscheine ab und beschlagnahmte beide Autos. Am Abend verlagerte sich das Geschehen nach Graz-Buntigam. In der Triester Straße raste ein 18-jähriger Autofahrer mit 119 km/h durch die 50er-Zone. Nur Minuten später stoppte eine Streife an derselben Stelle einen 33-jährigen Lenker, der sogar mit 143 km/h unterwegs war. Auch in diesen beiden Fällen wurden die Führerscheine abgenommen und die Autos an Ort und Stelle beschlagnahmt.
3: Thematisch bleiben wir auf den steirischen Straßen. Die Landesregierung macht sich für einen Autobahnanschluss von Hart bei Graz auf die A2, die Südautobahn, stark und hat nun eine entsprechende Absichtserklärung beschlossen, um so den Willen zur Umsetzung zu bekunden. Mit dem Neubau würde die regionale Wirtschaft gestärkt und eine Anbindung von Hart bei Graz an das hochrangige Straßennetz gewährleistet. Das Land geht von Investitionen in der Höhe von knapp 22 Millionen Euro aus, wovon 50% die ASFINAG, 25% das Land und die Gemeinde sowie weitere 25% die Firma Knapp AG übernehmen sollen. Als realistischen Termin für einen frühestmöglichen Baustart wird das Jahr 2031 genannt. Entsteht ein neues Wasserkraftwerk, dann muss entlang des Bauprojektes viel Natur weichen, die dann später nur noch teilweise oder zumindest in veränderter Form wiederkehrt. Früher hat das auch den Tod vieler Tiere bedeutet. Heute werden entsprechende Vorkehrungen etwa für Reptilien getroffen. Die werden nämlich umgesiedelt, sagt Reptilienexperte Werner Stangl.
5: Die Kraftwerksbetreiber sind verpflichtet, Ersatzlebensräume herzustellen. Und in diese Ersatzlebensräume werden diese Tiere, die wir abfangen, hinverbracht.
3: So wie jetzt gerade bei einem geplanten Kraftwerk in Leoben an der Mur auf etwa 4 Kilometer Länge, so Stangl.
5: Also wir haben jetzt im speziellen Fall diese 4 Nattern, die jetzt in dem Bereich vorkommen. Das ist die Schlingnatter, die Eskulapnatter, die Ringelnatter und die Würfelnatter. Wir nehmen aber auch die Zauneidechsen dort mit und die Blindschleichen.
3: Zum Teil werden bei solchen Rettungsaktionen mehr als 1000 Tiere eingesammelt, zuletzt aber auch im Süden zum Beispiel von Gradkorn, erklärt Stangl. In der Steiermark ist derzeit die Haupterntezeit für Spargel. Die rund 20 Spargelbäuerinnen und Bauern in der Steiermark erwarten da eine gute Ernte. Laut Claudia Tscherner vom Verein Junge Wilde, einem Verein junger Gemüsebauern in der Südoststeiermark, gab es heuer für den steirischen Spargel perfekte Wetterbedingungen. Der Trend gehe auch immer mehr in Richtung zum grünen Spargel, sagt Tscherner. Vermarktet wird steirischer Spargel hauptsächlich über den Großhandel. Ein kleiner Teil geht ab Hof bzw. über kleine Selbstbedienungs. Die Wetteraussichten. Überwiegend trocken bleiben der Abend und die Nacht bei Werten zwischen 8 und 18 Grad. Einzelne kurze Schauer oder Gewitter sind stellenweise aber nicht ganz ausgeschlossen. Von Leiten hat heute tagsüber übrigens als erste Gemeinde in der Steiermark im heurigen Jahr die 30-Grad-Marke überschritten. 30,7 Grad wurden hier gemessen. Morgen wird es noch eine Spur heißer, bis zu 32 Grad. Selbst auf 1500 Meter Höhe sind es bis zu 20. Dazu gibt es wieder viel Sonnenschein mit ein paar Wolken zwischendurch. Es wird aber etwas windiger.
0: Bravo von Leiten. 17:35 Radio Steiermark. Verkehrsservice Murtalschnellstraße Richtung Judenburg. Der Tunnel Unsmarkt ist gesperrt. Ein Fahrzeug hat eine Panne. Ausweichen ist möglich parallel über die B317.
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0: Und weiter geht's mit Bella Italia.
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0: today. Ed Sheeran auf Radio Steiermark. Wir befinden uns mittendrin im verlängerten Wochenende, im Pfingstwochenende. Viele sind auf Urlaub an den Stränden im Süden. Und viele sind aber auch hier geblieben, wollten sich nicht in den Stau werfen, sondern genießen hier die wunderbaren Sonnenstunden. Allerdings, Vorsicht, wenn Sie in der Sonne unterwegs sind, natürlich ist es da ratsam, eine Sonnenbrille zu tragen. Sollte aber nicht irgendeine Sonnenbrille sein. Was ist wichtig beim Kauf einer Sonnenbrille?
1: Bei der Auswahl sollten Konsumentinnen und Konsumenten auf jeden Fall auf das CE-Zeichen achten. Dieses zeigt die Einhaltung von EU-Sicherheitsnormen an. Im Fall von Sonnenbrillen ist das ein UV-Schutz für Licht mit einer Wellenlänge bis 380 Nanometer. Von Brillen aus buntem Glas, die im Kostümbedarf erhältlich sind, und von Fake-Designerware vom Strand, deren CE-Zeichen meist auch gefälscht ist, sollte man unbedingt die Finger lassen.
2: Eine Sonnenbrille, die zwar abdunkelt, das heißt die Pupille dahinter wird weit, weil sie mehr Licht reinlassen will, aber nicht diesen aggressiven Lichtanteil rausfiltert, die macht es sogar noch schlechter, als keine Sonnenbrille zu tragen.
1: Was den UV-Schutz angeht, sind günstige Sonnenbrillen nicht unbedingt schlechter als teure Markenmodelle, wie Tests des VKI zeigten. Wer auf Nummer sicher gehen will, kann seine Sonnenbrille beim Optiker testen lassen. Konsumentinnen und Konsumenten sollten sich beim Kauf auch überlegen, wann und wo sie die Sonnenbrille aufsetzen wollen, um den richtigen Grad des Blendschutzfilters auszuwählen.
2: Am gefährlichsten ist das Sonnenlicht im Kindesalter, weil da die Augenlinse im Auge noch sehr klar ist und wirklich gerade dieses niederwellige Licht besonders ungehindert auf die Netzhaut treffen lässt.
0: Also Sonnenbrille aufsetzen, cool schauen und Musik hören.
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0: Wir gehen zurück in die 70er, 1974. Truppi Piccola e Fragile.

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1: Im Studio Andreas Lechner. US-Präsident Donald Trump hat wieder einmal Fortschritte in den Verhandlungen über ein Ende des Iran-Krieges angekündigt. Ein endgültiger Durchbruch sei aber noch nicht gelungen, sagt US-Außenminister Marco Rubio. Das Abkommen soll unter anderem eine Öffnung der Straße von Hormuz vorsehen, hieß es in Washington. Viele andere Fragen sind aber noch offen, deshalb will man in Teheran nicht von einem Durchbruch sprechen, berichtet ORF-Iran-Korrespondentin Rosa Lyon.
2: Seit heute früh betonen Vertreter der Islamischen Republik, dass in den Entwürfen kein Wort zum angereicherten Uranvorrat enthalten ist. Und es heißt, dass iranische eingefrorene Gelder freigegeben werden sollten.
3: They say the money of Iran should, the blocks money should be released.
2: Der Politologe Mohammad meint, es sei zu früh, um zu beurteilen, ob es ein Abkommen geben wird. Noch sind viele Fragen offen. Wenn es zu einem verlängerten Waffenstillstand kommt und die Wiederaufnahme der Verhandlungen vereinbart wird, so ist und bleibt alles höchst fragil.
1: Für Muslime weltweit beginnt morgen der diesjährige Hadsch, die große Pilgerreise nach Mekka in Saudi-Arabien. Wie saudi-arabische Medien berichten, sind bereits jetzt rund 1,5 Millionen Pilger aus aller Welt in Mekka eingetroffen. Die Menschen hätten sich vom Krieg im Nahen Osten nicht abhalten lassen, wie es heißt. Der Hadsch gehört zu den 5 Säulen des Islam. Jeder fromme Muslim, der gesund ist und es sich leisten kann, ist angehalten, mindestens einmal im Leben an der Pilgerfahrt teilzunehmen. Zu einem Großeinsatz ist es am Nachmittag am Längsee im Bezirk St. Veit an der Glan in Kärnten gekommen. Wasserrettung, Polizei und Feuerwehr wurden gerufen, um nach einem vermissten Schwimmer zu suchen. Der 22-jährige Mann wurde schließlich nach 40 Minuten gerettet und in kritischem Zustand ins Klinikum Klagenfurt geflogen, berichtet die Landespolizeidirektion. Weitere Details sind noch nicht bekannt. Bei den French Open in Paris sind Österreichs Tennisdebütantinnen ausgeschieden, sowohl für Sinia Kraus als auch für Lili Tager, ist bereits in der ersten Runde Endstation. Christoph Ott.
4: Tager, die im Vorjahr noch bei den Juniorinnen gewonnen hat, verliert bei ihrem Major-Auftakt in etwas mehr als 2 Stunden mit 3:6, 6:3 und 4:6 gegen die als Nummer 32 gesetzte Chinesin Wang Xinyu.
5: Ich glaube, ich wollte am Anfang alles ein bisschen zu sehr kontrollieren und sagen wir so, habe nicht mein Spiel ein bisschen gehen lassen. Aber ich glaube, man lernt daraus, wie man natürlich das nächste Mal in gewisse Situationen damit umgeht.
4: Auch Sinia Kraus, die sich erfolgreich durch die Quali gespielt hat, muss sich in der ersten Runde der Weltranglisten 11. Belinda Bencic aus der Schweiz klar in 2 Sätzen mit 2:6 und 3:6 geschlagen geben. Kann aber viel von dem Match im größten Sandplatzstadion der Welt mitnehmen.
6: Das war ein tolles Match. Ich habe mich super gefühlt. Ich meine, ich habe trotzdem 3 Matches hier gewonnen und es sind auf jeden Fall die Matches auch, die ich brauche. Das, was ich heute da gespielt habe und die mir in Zukunft sicher helfen werden.
4: Morgen steigen dann mit Anastasia Potapova, Julia Graper und Juri Rodionov 3 weitere ÖTV-Asse bei den French Open in das Turniergeschehen ein.
1: Das waren die Nachrichten mit Andreas Lechner. Das Wetter.
7: Bis zu 32 Grad sind heute gemessen worden. Auch morgen am Pfingstmontag wird es bis zu 32 Grad heiß bei uns. Einzelne Schauerzellen ziehen in diesen Stunden vor allem über Ober- und Niederösterreich hinweg. Im Gebirge können weitere auftauchen mit Blitz und Donner. Noch vor Mitternacht verschwinden sie wieder. Morgen wird es erneut sommerlich, diesmal aber stabil sein. Auf den Bergen sowie im Osten, vom Weinviertel bis zur südlichen Steiermark, frischt wieder mäßiger bis lebhafter Nordwind auf. So viel zum Wetter von Manfred Bauer.
8: 18 Uhr und 3 Minuten, Radio Steiermark Verkehrsservice, Murtalschnellstraße Richtung Judenburg. Der Tunnel Unsmarkt ist nach wie vor gesperrt. Kurz nach dem Tunnel hat ein Kleintransporter eine Panne. Ausweichen ist möglich parallel über die B317.
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8: Und diese extra viel Musik kommt aus Bella Italia, jetzt zum Beispiel Bruno Ferrara.
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8: Amico Doriano Daidolino.

0: Gekauft für meinen Grillabend heute und ich musste sagen, lieber Schatz, du bist verpflichtet, heute für mich zu grillen. Ja, und der Salat macht selbstverständlich ich.
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0: Noch ist es lange nicht zu Ende, das traumhafte Pfingstwochenende. Aber schön langsam, naja, es dauert schon noch. Irgendwann wird es auch mal dunkel werden an diesem Sonntag. Tja, und da bietet sich doch an das ORF-Fernsehprogramm. 20.15 Uhr heute ORF-Premiere Chantal im Märchenland.
1: Ja, und du kannst froh sein, dass ich nicht nachtragend bin.
0: Worum geht's? Chantal hat auch Jahre nach dem Schulabschluss keinen Schritt in Richtung Berufsleben getan. Stattdessen kämpft sie als erfolglose Influencerin immer noch mit allen Mitteln um die Follower.
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1: Oh mein Gott! Spieglein, Spieglein an der Wand. 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
2: Hits, ja, mit einem Inhalt, ja, die auch das Herz berührt haben, positive Nachrichten und Messages, die hinausgegangen sind, das war was ganz, ganz Besonderes, ja.

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0: große Katharina Valente mit einem italienischen Klassiker. Gleich geht's weiter mit Bella Italia mit dem langen Musikwochenende mit den Megahits aus Italien. 18:30 Uhr.
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2: Im Krieg der USA gegen den Iran könnte sich die Lage etwas entspannen. Denn beide Länder könnten schon bald ein Abkommen über eine 60-tägige Verlängerung einer Waffenruhe unterschreiben. Das sagen Medienberichte. In diesen 60 Tagen soll die Straße von Hormus wieder geöffnet werden. Die Straße von Hormus ist eine Meerenge, durch die vor dem Krieg viele Schiffe mit Öl gefahren sind. Der Iran blockiert derzeit allerdings diese Meerenge. Daher ist der Ölpreis auf der ganzen Welt sehr hoch. Größter Streitpunkt zwischen den USA und dem Iran ist das iranische Atomprogramm. Die USA, Israel und viele andere Länder wollen nicht, dass der Iran eine Atombombe baut. Das war auch der Grund für den Angriff der USA und Israel auf den Iran. Ein 3 Jahre alter Bub ist gestern in Wien bei einem Unfall schwer verletzt worden. Der Bub ist mit seinem Tretroller am Gehsteig unterwegs gewesen. Bei einer Ausfahrt aus einer Garage ist er allerdings von einem Auto niedergestoßen worden. Der Bub hat dabei sehr schwere Verletzungen am Kopf erlitten. Die Rettung hat den Buben in ein Spital gebracht. In dem Spital ist der Bub dann aber verstorben. Eine Paragleiterin hat in Salzburg sehr großes Glück gehabt. Die 44 Jahre alte Frau war gestern zu Mittag mit ihrem Fluggerät von einem Berg gestartet. Als sie in der Luft die Richtung änderte, stieß sie mit einem kleinen Flugzeug zusammen. Der Pilot hat der Paragleiterin nicht mehr ausweichen können. Die Propeller des Flugzeuges haben den Gleitschirm der Frau beschädigt, deshalb hat sie den Rettungsschirm geöffnet. Die Frau ist zum Glück sicher auf einer Forststraße gelandet, sie ist unverletzt geblieben. Ein Polizeihubschrauber flog die Frau dann zum Flughafen nach Zell am See. Dort hat auch der Pilot seine Maschine sicher gelandet. Er hatte eigentlich einen Rundflug in den Alpen gemacht. Das waren Nachrichten in einfacher Sprache, gelesen von Andreas Lechner.
0: 18:32 Uhr, Radio Steiermark, Verkehrsservice, Murtal-Schnellstraße Richtung Judenburg. Die Sperre des Tunnels Unsmarkt ist aufgehoben. Ursache war ein defekter Kleintransporter kurz nach dem Tunnel. Der steht mittlerweile auf dem Pannenstreifen.
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0: Zurück in den Süden.
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Die Gruppe Pop Walmar hier auf Radio Steiermark. Gleich wieder ein Mega-Hit an unserem verlängerten Pfingstwochenende aus Bella Italia. Zuvor die 90er, hier ist Gaskin Street, Stay a Little Bit Longer.

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0: Eines der ganz großen Lieder von Wolfer Lambarus, ein Mensch möchte bleiben. Das war's von meiner Seite. Dorian Steidl darf sich kurz verabschieden. Bin morgen in der Früh ab 7 Uhr wieder da. Hol sie gerne aus den Federn, wenn's dann heißt, hier ist er, der Pfingstmontag. Das Pfingstwochenende geht in die Verlängerung. Und nachdem wir heute die Musik aus Italien haben hochleben lassen, hier bei uns auf Radio Steiermark, darf ich mich mit Paolo Conte verabschieden. Via con me.
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1: Im Nachrichtenstudio Markus Langer. In Pakistan sind bei einem Anschlag auf einen Zug mit Soldaten mindestens 30 Menschen getötet worden. Bei der Bombenexplosion im Südwesten des Landes wurden mehr als 100 Personen verletzt. Christian Lininger.
2: Ein Eisenbahnwaggon liegt schwer beschädigt auf dem Dach, ein anderer auf der Seite. Drei weitere stehen noch, sind aber aus den Schienen gesprungen. Dicker Rauch steigt auf und neben den Waggons mehrere völlig ausgebrannte Autos. Auch ein Haus ist eingestürzt. Es muss eine Bombe von gigantischer Sprengkraft gewesen sein, die das in der pakistanischen Stadt Quetta angerichtet hat. Während der Rettungseinsatz noch läuft, bekennt sich die Balochistan Liberation Army zu der Tat, eine bewaffnete Gruppe, die für die Unabhängigkeit der Provinz Balochistan von Pakistan kämpft und immer wieder äußerst blutige Anschläge verübt. Den Zug hat die Gruppe nach eigenen Angaben angegriffen, weil darin Soldaten unterwegs waren, und zwar in einem Selbstmordattentat mit einem mit Sprengstoff gefüllten Auto.
1: Russland hat in der Nacht die Ukraine massiv angegriffen, vor allem die Hauptstadt Kiew. Laut Behörden wurden 4 Menschen getötet und Dutzende verletzt. Zum bereits 3. Mal in diesem Krieg hat Russland die Mittelstreckenrakete Oreschnik eingesetzt. US-Präsident Trump dämpft nun Hoffnungen auf einen raschen Durchbruch bei den Iran-Gesprächen. Er habe seine Unterhändler angewiesen, ein Abkommen nicht zu überstürzen, erklärte Trump auf der Plattform Truth Social. Beide Seiten müssten sich Zeit nehmen, um Fehler zu vermeiden. Gestern hatte Trump noch Fortschritte angedeutet. Nach dem schweren Grubenunglück im Norden Chinas läuft die Suche nach 2 Vermissten. In dem Bergwerk war es am Freitag zu einer schweren Gasexplosion gekommen. Dabei waren mehr als 80 Bergleute getötet worden. Die Zahl der Vermissten war zunächst unklar. Unbekannte Täter sind in das Stadttheater Mödling eingebrochen. Wie Intendant Bruno Max bekannt gab, wurden unter anderem Kostüme aus der laufenden Produktion Der Bockerer gestohlen. Theresa Freudenthaler.
3: Kurz vor der Aufführung am Donnerstag sei den Schauspielerinnen und Schauspielern aufgefallen, dass diverse Kostüme und Kostümteile fehlten, sagt Bruno Max. Man habe die gestohlenen Gegenstände rasch ersetzen können und Anzeige erstattet. Der Intendant geht davon aus, dass die Einbrecher über den Fluchtweg ins Theater gekommen sind. Es dürfte sich aber um keine Profis gehandelt haben, denn die Einbrecher haben einem Posting von Max zufolge gut auswertbare biologische Spuren hinterlassen. Unter den gestohlenen Gegenständen waren unter anderem Wehrmachts- und SS-Uniformteile. Die Schadenssumme beläuft sich auf rund 500 Euro. Das Theater hofft, dass die Versicherung dafür aufkommt. Die Sicherheitsmaßnahmen im Theater wurden durch neue Schlösser, Alarmanlage und Kameras verstärkt.
1: Das waren die Nachrichten mit Markus Langer. Und nun zum Wetter.
4: Erneut sommerlich, aber stabil wird es morgen am Pfingstmontag sein. Derzeit gibt es ja speziell in Ober- und Niederösterreich einzelne, teils gewitterige Schauer. Weitere sind generell im Gebirge möglich, aber noch vor Mitternacht verschwinden sie wieder. Morgen ist mit Frühtemperaturen zwischen 5 Grad im Freiwald und 20 Grad in der Wiener Innenstadt zu rechnen. Am durchwegs sonnigen Nachmittag gibt es 26 bis 32 Grad. Dazu weht im Bergland und im Osten wieder mäßiger bis lebhafter Nordwind. So viel zum Wetter von Manfred Bauer.

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1: Im Nachrichtenstudio Markus Langer. Die sogenannte Geräteretterprämie wird offenbar stark genutzt. Das Umweltministerium spricht von großem Interesse für die Förderaktion. Wer ein defektes Elektrogerät hat, kann die Prämie seit Anfang des Jahres beantragen. Die künftige Finanzierung muss aber in der Regierung noch verhandelt werden. Hanna Sommersacher.
2: Ob streikende Kaffeemaschine oder kaputte Waschmaschine. Seit Jänner kann man die neue Geräteretterprämie beantragen, das Nachfolgemodell zum Reparaturbonus. Mit rund 30 Millionen Euro pro Jahr fördert der Staat die Reparatur von Elektrogeräten, die Hälfte der Kosten, maximal 130 Euro pro Gerät. Das Angebot werde stark genutzt. Knapp 100.000 Geräte seien bereits repariert worden. Vor allem Kaffeemaschinen, Waschmaschinen und Geschirrspüler, sagt Umweltminister Norbert Totschnig, ÖVP. Doch wie es mit der Finanzierung weitergeht, lässt der Minister offen.
3: Wir müssen genau anschauen, wie wir die Finanzierung für die nächsten Jahre sichern. Da steht alles zur Diskussion, aber ich bitte in dem Fall abzuwarten, bis die Budgetrede gehalten ist.
2: Somit ist noch unklar, ob die Geräteretterprämie die Einsparungen im Budget überdauern wird.
1: Alle Menschen in Wien sollen künftig eine Paketbox ganz in ihrer Nähe haben. Das ist eines der Ziele im sogenannten Masterplan Urbane Logistik, der kürzlich im Wiener Gemeinderat beschlossen worden ist. Das von den Wiener Stadtwerken koordinierte Nextbox-Netzwerk soll dazu in den nächsten Jahren stark wachsen. In Pakistan sind bei einem Bombenanschlag auf einen Zug mit Soldaten mindestens 30 Menschen getötet worden. Es gibt mehr als 100 Verletzte. Eine Separatistengruppe bekannte sich zu der Tat. In Zentralafrika breitet sich das Ebola-Virus weiter aus. In der Demokratischen Republik Kongo gibt es, nach Angaben der Weltgesundheitsorganisation WHO, bereits 200 mutmaßliche Todesfälle. Die Formel-1-Weltmeisterschaft geht heute Abend mit dem großen Preis von Kanada weiter. Die Mercedes-Piloten George Russell und Kimi Antonelli sind dabei klare Favoriten, Gerhard Prohaska.
4: Ja, zuerst hat George Russell den Sprint gewonnen, danach hat er sich die Pole Position geschnappt. Der Brite ist auf seiner Lieblingsstrecke eine Macht.
5: Nice work, nice work.
4: Der WM-führende Kimi Antonelli, der hat sich zumindest gestern die Zähne ausgebissen und lauert auf Rang 2.
6: George is super strong here, so definitely it's gonna be a tight fight.
4: Dahinter in Reihe 2 stehen die beiden McLaren, dritter Weltmeister Lando Norris, vierter Oscar Piastri, fünfter Lewis Hamilton und sechster Max Verstappen, für den der prognostizierte Regen der einzige Strohhalm ist.
7: Ich glaube, er wird schon für Chaos geben.
4: Los geht's in Montreal um 22 Uhr.
1: Das waren die Nachrichten mit Markus Langer. Und nun zum Wetter.
8: Ein Hochdruckgebiet mit Zentrum über den Benelux-Staaten garantiert ganz Österreich einen sommerlichen und stabilen Pfingstmontag. Noch sind einzelne Schauerzellen unterwegs. Sie ziehen von Nord nach Süd und verschwinden rasch wieder. Die Temperaturen gehen über Nacht auf 20 bis 10 Grad zurück. Im Freiwald wird es kühler. Morgen ist es durchweg sonnig, teils diesig, mit 26 bis 32 Grad am Nachmittag und 13 bis 17 in 2000 Meter. Im Bergland und im Osten wird der Wind erneut mäßig bis lebhaft. So viel zum Wetter von Manfred Bauer.
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9: Lebenskunst bedeutet, den Mut zu haben, das Undenkbare und das Unfühlbare zuzulassen. Das ist jener Satz aus deinem Buch, Michael, zu viel von allem und zu wenig vom Richtigen, bei dem ich mir gedacht habe, Sixt, über Lebenskunst würden wir doch gerne mal mit dem Michael reden. Und das machen wir heute. Schönen guten Abend.
10: Guten Abend.
11: Guten Abend. Ich wollte immer schon wissen, was ist ein Lebenskünstler?
10: Genau. Vielleicht bist es du.
11: Vielleicht komme ich am Ende dieser Stunde drauf, ich bin's.
9: Was macht einen Lebenskünstler aus?
10: Ein Lebenskünstler ist sicher einer, der bewundernswert sein Leben lebt, der bewundernswert durch die Klippen seines eigenen Lebens durchmanövriert und aus allem was macht und vor allem optimistisch ist. Also ein Mensch, der eigentlich, wie ich gesagt habe, wie du es zitiert hast, mehr aus seinem Leben macht, als denkbar ist, mehr aus seinen Gefühlen macht, als fühlbar ist. Also der über sich hinauswächst, der, wie ich einmal gesagt habe, Entwicklung heißt, in die eigene Größe hineinwachsen und das heißt immer über sich hinauswachsen, der das beherzigt, diese Form von Entwicklung.
9: Wie mutig muss man sein, um Lebenskünstlerin oder Lebenskünstler zu sein? Und warum wird man manchmal trotzdem als Lebenskünstlerin oder Lebenskünstler trotzdem ein bisschen scheel angeschaut? Ich glaube, wir haben heute viel, viel zu besprechen, aber auch viel Platz für gute Musik. Ladies first.
11: Und nachdem wir an diesem Wochenende ja unseren Italien-Schwerpunkt haben, habe ich mir Italiener ausgesucht. Und wir beginnen gleich einmal mit Angelo Branduardi, mit La Pulce d'Acqua, dem Wasserfloh, schon lange nicht mehr gehört.

0: Was für ein wunderbares Stück Musik am Italien-Wochenende hier auf Radio Steiermark. Angelo Branduardi, ein Künstler allemal. Kann man sagen, dass der ein Lebenskünstler auch ist, wenn er es geschafft hat, wenn er vielleicht das Undenkbare gedacht hat oder zugelassen hat, dass er als kleiner Bub sich vielleicht gewünscht hat oder wer weiß, gleich wäre ich einmal Künstler und jetzt ist er es geworden.
1: Das weiß ich nicht, ich kenne ihn nicht. Ich kann nur sagen, oft einmal ist man, wenn man Künstler kennenlernt, ein wenig enttäuscht, weil man erwartet, dass die Genialität ihrer Kunst sich auch in der sogenannten Lebenskunst widerspiegelt, was aber dann oft einmal nicht der Fall ist. Man hängt dem künstlerischen Ausdruck gewöhnlich im normalen Leben hinten nach, wenn man ein Künstler ist. Aber kann auch sein, dass er im Leben auch ein Künstler ist. Kunst ist ja etwas, was unsere Bewusstseinssphäre erweitert, was uns einen Anstoß gibt, wie man auch denken und fühlen könnte. Das ist ja das Wichtige an der Kunst, dass sie sozusagen unsere Ideen, unsere Vorstellungen von der Welt erweitert. Das ist auch das Verstörende an der Kunst. Und wenn man das im eigenen Leben auch realisiert, dann ist man wahrscheinlich ein Lebenskünstler.
0: Muss man dafür mutig sein? Lebenskünstler zu sein?
1: Naja, der Mut hängt ja an der Angst. Also wenn man davor Angst hat, über sich hinauszuwachsen, dann muss man mutig sein. Wenn man aber keine Angst hat, dann braucht man nicht mutig sein, sondern nur das tun, was einem nahe ist.
0: Das heißt, es gibt Menschen, die sind einfach von Haus aus eher Lebenskünstler als andere?
1: Glaube ich schon, dass das ein gewisses Talent ist. Das hängt auch mit der Angstdisposition zusammen. Wir haben ja auch eine angeborene Angst. Das kann man ja schön bemerken, dass es Familien gibt, wo viele Menschen sehr ängstlich sind und andere Familien, wo die Menschen sich auf gut steirisch gesagt nicht scheren und einfach tun, was sie zu tun haben. Das ist sicher dann eine gute Voraussetzung, Lebenskünstler zu werden. Aber die Lebenskunst hängt natürlich auch davon ab, dass man nicht zu viel Bedingungen ans eigene Leben stellt, sondern dass man aus allem was macht. Ich kenne einige bildende Künstler, die ich so bewundere, nicht nur, weil sie so besonders schöne Kunstwerke schaffen, sondern weil sie eigentlich mit allem, was ihnen so begegnet, Kunst schaffen. Und da gibt es auch schöne Geschichten von Picasso, der natürlich ein Ausnahmekünstler war. Der hat ja auch mit den Essensresten Kunstwerke gebastelt oder wo immer er war, hat er versucht, künstlerisch tätig zu sein. Wenn er sich ausgezogen hat, hat er mit der Wäsche, die dann am Boden gelegen ist, Kunstwerke geschaffen. Der war halt so...
0: Ein Lebenskünstler.
1: Der war einer, der mit allem etwas geschaffen hat. Und so können wir es auch machen. Wir können jenseits der Bedingungen unseres Lebens immer wieder das Metier nützen, in dem wir sind, Künstler zu sein. Ich habe mir das unlängst gedacht. Ein Freund von mir ist, glaube ich, so ein Lebenskünstler, aber der ist kein Künstler. Aber er hat jetzt schon einige Jahre im Sommer ein Strandbadbuffet gemietet und aus dem macht er ein Kunstwerk. Also man kann auch, wenn man kein Musiker ist, kein Schriftsteller ist, kein Dramatiker ist oder kein Schauspieler oder kein Sänger, man kann auch als Strandbadbuffet-Chef ein Künstler sein. Und das ist doch sehr beeindruckend.
2: Das heißt, im Kern geht es darum, einfach das zu machen, was Spaß macht, was einen befriedigt, was einem Freude bereitet.
1: Spaß und Freude sind unterschiedliche Kategorien, glaube ich, müssen wir uns einigen. Mhm.

0: Das kann viel machen, aber Freude ist, glaube ich, gute Resonanz. Sich von der Freude tragen zu lassen. Ich weiß nicht, ob ich euch einmal erzählt habe, dass Ernst von Glasersfeld diesen schönen Satz geprägt hat, der im ersten Moment etwas erschreckt. Ich danke meinen Eltern, dass sie mich nie unterstützt haben in dem, was ich wollte, aber immer in dem, was mich gefreut hat. Das ist ein Satz, der sickert, ne? Natürlich ist es ideal, dass wir das wollen, was uns Freude bereitet, aber wir müssen sagen, dass das, was wir wollen, oft auch korrumpiert ist von Vorstellungen, die wir haben, von Vorstellungen anderer. Wir konkurrenzieren, wir wollen auch das, was andere wollen und so weiter. Oder haben uns immer schon vorgenommen, die und die Position, und wenn die dann vor der Nase ist, dann wollen wir sie haben, obwohl sie gar nicht mehr zu uns passt. Das brauchen wir gar nicht mehr, zum Beispiel. Also sich unkorrumpiert an der Freude zu orientieren, das ist richtiger Luxus, den wir uns gönnen könnten.
1: Richtige Lebenskunst.
0: Das ist Lebenskunst.

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1: Wir reden heute über Lebenskunst und über Lebenskünstler. Lebenskunst ist das, wenn man etwas macht, was einem Freude macht. Haben wir gerade vorher gelernt. Warum, Michael, sind dann manche Lebenskünstler oder ist das Wort Lebenskunst, ich will jetzt nicht sagen übel beleumundet, aber man sagt so, ja, das ist ein Lebenskünstler quasi, der kann ja sonst nichts. Der hat keinen Beruf, der hat kein Ansehen, der hat kein Amt, der hat keine Position, das ist ein Lebenskünstler. Woher kommt das dann, wenn eigentlich Lebenskünstler oder Lebenskünstlerin zu sein, ja, gar nicht so schlecht konnotiert ist, oder?
2: Ja, ich glaube, dass wir drei das positiv konnotieren, aber die meisten tatsächlich, wie du richtig sagst, denken abwertend über Lebenskünstler, über sogenannte. Das ist ja nur Lebenskünstler. Genau. Das ist schöner Lebenskünstler, ne? Wie die Menschen so sagen.
1: Ja.
2: Dabei schwingt da wahrscheinlich irgendwie unbewusst auch ein Neid mit. Was uns an Lebenskünstlern vermutlich so irritiert, ist das anarchische Prinzip, nach dem sie leben. Also wir neigen doch dazu, da schließe ich mich selbstverständlich nicht aus, in der Welt etwas werden zu wollen, nicht? Was Bestimmtes. Also Bedeutung zu haben, gewisse Machtpositionen zu erreichen, zumindest eine gewisse soziale Sicherheit zu haben und so weiter. Das ist nichts Verwerfliches. Das haben wir alle irgendwie. Aber der Lebenskünstler wagt es quasi, auf diese Kategorien zu pfeifen und ist so etwas unangepasst und nicht ganz einschätzbar. Und das irritiert die Umwelt. Sie wollen zwar nicht so leben wie der Lebenskünstler, aber sehnen sich nach seiner Unabhängigkeit, nach seiner Freiheit, nach dem, wie ich vorher gesagt habe, nach dem Anarchischen in den Lebenskünstlern.
3: Und kritisieren dabei, dass er keine Verantwortung übernehmen will.
2: Genau. Dabei bleibt die Verantwortung ihm, gerade ihm, nicht erspart, weil in einer sicheren Position ist man ja irgendwie doch eingebettet, zumindest auch wenn man ein befremdliches Leben führen mag, in eine gewisse Sicherheitskategorie. Und das ist er nicht. Also es irritiert uns grundsätzlich normalerweise, wenn Menschen grundsätzlich anders leben als wir. Auch wenn wir unglücklich sind mit unserem Leben, wollen wir unseren Lebensstil anderen verkaufen, damit wir uns sicherer fühlen können. Wir tun zwar so, als ob das was Positives wäre, aber in Wahrheit verkaufen wir auch unser Unglück besonders gern. Das kann man so sagen.
1: Aber ich denke, es muss ja einen Grund geben, warum es nicht viel mehr Lebenskünstler auf der Welt gibt, oder? Weil vielleicht gerade dieses anarchische Prinzip dahinter steckt und das letztendlich, egal welcher Gesellschaft auch immer, ob der westlichen oder einer anderen Gesellschaft, schaden würde auf lange Sicht, wenn jeder oder jede Lebenskünstler und Lebenskünstlerin wäre?
2: Das glaube ich nicht unbedingt, weil ein Lebenskünstler muss ja kein Sozialparasit sein. Der kann ja durchaus sehr sozial sein. Eine Gesellschaft von freien Menschen ist idealtypisch auch eine liebevolle Gesellschaft. Die Gesellschaft der angepassten Menschen ist eine Gesellschaft, in der die Menschen sich in Rollen hineinzwängen, die nicht zu ihnen passen. Sie leben ein Leben, in dem sie nicht sagen können, ich finde mich in meinem eigenen Leben wieder. Und dieses Unglück führt zu Aggressionen, führt zu Beziehungsunfähigkeit. Ich gehe davon aus, dass glückliche Menschen auch andere glücklich machen und nicht das Unglück verbreiten. Und unglückliche Menschen machen auch andere unglücklich. Wir werden vom Unglück voneinander mitgerissen und vom Glück.
1: Das ist der Appell zu mehr Lebenskunst.
2: Ja, ich glaube, wir könnten uns durchaus ausloten, vor allem wenn wir älter werden. Ich habe großes Verständnis, dass man, wenn man jung ist, auch irgendwie diese sozialen Kategorien leben will, also in der Adoleszenz, nach der Pubertät, dass man wer werden will, dass man Bedeutung haben will in der sozialen Gemeinschaft. Aber wenn man älter wird, merkt man, das ist nicht so bedeutend. Es zahlt sich nicht ganz aus. Man muss es zugestehen, sich selbst auch.
1: Also ein Lebenskünstler braucht auch Lebenserfahrung, um Lebenskünstler sein zu können.
2: Manche schaffen es auch so. Ich denke, ein Lebenskünstler ist auch nicht unbedingt einer, der nicht anders kann, als Lebenskünstler zu sein. Ein richtiger Lebenskünstler realisiert das in sich und könnte auch anders. Und das macht es bewundernswert, glaube ich. Wenn einer nicht anders kann, Ja, das gibt nicht viel her. Ich glaube, das ist nachvollziehbar. Aber ein Lebenskünstler, der realisiert eben die Räume, die er zur Verfügung hat, an Freiheit. Und wenn ich so Menschen, die älter werden, anschaue, dann muss ich sagen, und das kann ich mir auch immer wieder vorsagen selbst, dann ist es fast unsere heilige Pflicht, die Freiräume, die wir haben, weil wir älter werden, weil wir nichts mehr werden müssen und so weiter, wirklich zu nützen. Und da steht dann oft die Verbitterung der älteren Menschen entgegen. Und ich glaube, die richtig großen Lacher und die richtig heiteren Menschen, die richtig entspannten Menschen sollten in einer Gesellschaft die Älteren sein. Aber ich fürchte, das ist nicht ganz so. Da gibt es schon viel Misselsüchtige auch. Gibt schon lustige Alte auch, aber viel Misselsüchtige leider. Das müssten wir auch denken, wenn wir an Gesellschaftsveränderungen denken.
1: Ich darf auch Musik machen heute. Ich schließe mich dir an, Sigrid. Italien-Wochenende hier bei uns. Logisch, zu Pfingsten sind viele auch schon in Italien auf Urlaub. Ich habe Giampiero Anelli mitgebracht. Sein Künstlername Truppi ist wahrscheinlich vertrauter. Ein großer italienischer Künstler seit vielen, vielen Jahrzehnten. Am Beginn seiner Karriere oder in der Frühzeit seiner Karriere hat er beim legendären Sanremo Festival teilgenommen und vor genau 50 Jahren diesen herrlichen Titel eingereicht.

0: Alle, die jetzt Italienisch verstanden haben, haben wahrscheinlich rote Ohren gekriegt, weil Sambario von Truppi ist ein unfassbar erotischer Titel. Wenn Sie des Italienischen nicht so mächtig sind, das Internet bietet viele Übersetzungstools, da kommen die roten Ohren dann ein bisschen später. Truppi. Wir reden heute über Lebenskünstler. Michael, gibt es einen Königsweg, um Lebenskünstler zu werden? Was muss man tun?
1: Das ist eine sehr, sehr schöne Frage. Ich bin grundsätzlich kein Anhänger von Rezepten. Es ist einfach so, dass wir uns natürlich in unseren Vorstellungen von uns festzementieren. Und dieses Festzementieren in den Vorstellungen passiert ja nicht einfach so, sondern das wird ja ständig gefüttert von uns. Also wir liefern da immer neuen Beton, dass wir ja festbleiben. Und dieser Beton sind unsere Ideen, unsere Vorstellungen von richtig und falsch, das, was wir halt glauben und an das wir glauben und so weiter und so fort. Wir müssen uns halt selbst auch manchmal in Frage stellen. Beispielsweise, wenn man in einer konservativen Ehe lebt und monogam lebt, seit 30 oder 40 Jahren, und der Nachbar lebt das anders, hat wechselnde Partnerschaften, dann könnte es sein, dass man ihm das vorwirft und sagt, was lebt der für ein Leben und so weiter und so fort. Aber ein Leben mit wechselnden Partnerschaften, das ist ein Leben, das weder mehr Lust noch mehr Leid bietet. Das hat seine eigenen Kategorien von Lust und Leid und das bemerken die Menschen, die das beurteilen, nicht. Aber auch ein Leben mit einer langjährigen Partnerschaft hat Lust und Leid. Das ist klar. Es ist beides, würde ich sagen, a priori einmal in Ordnung. Dass wir die Fähigkeit haben, einmal die Dinge in Ordnung sein zu lassen. Einmal beim anderen, dann vielleicht auch bei uns. Dann können wir vielleicht Dinge ausloten. Deswegen muss der sich nicht trennen oder seine monogamen Prinzipien über den Haufen werfen. Aber sich selbst einfach einmal mental aus der Komfortzone hinaus zu bewegen und einfach hinzuspüren, was passt zu mir, vielleicht passt irgendwas besser zu mir als das, was ich jetzt lebe, in welcher Hinsicht auch immer. Wir sind so konzeptuell, wir haben so Vorstellungen. Ja. Ich bemerke das ja bei mir selbst. Man neigt dann dazu, im Leben immer wieder die gleichen Erfolgsprinzipien zu beschreiten, obwohl sie nicht immer Erfolg hatten und vor allem vielleicht jetzt nicht angesagt sind in dem Moment des Lebens. Das ist eben das, was der Glaserfeld meint. Nicht dem folgen, was man will, sondern eher dem, was einen freut, und das kann was anderes sein als vorgestern.
0: Ich glaube, jeder von uns und auch jeder unserer Hörerinnen und Hörer hat schon einmal Kontakt gehabt mit jemandem, den man als Lebenskünstler bezeichnet. Ich habe auch schon etliche kennengelernt, wo ich sage, ja, Lebenskünstler, nicht alle haben mich positiv angesprochen. Was mir aufgefallen ist, es waren aber alle Personen alleine. Ich kann mich nicht erinnern, dass jemand in einem Familienverband war oder in, weiß ich nicht, in einer größeren Gruppe. Muss man quasi als Lebenskünstler alleine seine Lebenskunst entwickeln, um Lebenskünstlerin und Lebenskünstler sein zu können?
2: Egoistisch sein?
1: Ja, ich glaube nicht. Ich glaube, dass Lebenskünstler sein keine Bedingungen kennt, auch nicht die Bedingung, allein zu sein. Es ist natürlich so, wenn man konventionell lebt, dann bietet man seiner Umgebung, das haben wir vorher schon besprochen, auch mehr Sicherheit. Und darum ist der Druck der Umgebung meistens groß, dass man sozusagen sein Leben so lebt, wie es halt üblich ist, damit man auch Sicherheit bietet. Aber ich kenne doch einige, die schon als Lebenskünstler, als Teillebenskünstler, ist ja jeder nur ein Teillebenskünstler, als Teillebenskünstler bezeichnen würde, die in Partnerschaften leben. So ist es nicht.
0: Also ist Lebenskunst familienfreundlich.
2: Und ist der Partner, die Partnerin dann auch wirklich glücklich damit?
0: Muss sie auch Lebenskünstlerin werden?
1: Schöne Frage. Partnerinnen sind grundsätzlich nicht immer glücklich mit ihrem Partner, egal ob sie Lebenskünstlerinnen sind oder Lebenskünstler sind.
0: Eine andere große Baustelle.
1: Das muss man sagen. Und manchmal hat man den Eindruck, die Unzufriedenheit sucht sich immer neue Räume. Also der eine ist mit seinem Partner weniger zufrieden, weil er so fad ist, und der andere, weil er zu wenig fad ist. Also das kann alles so sein. Aber ich will mich nicht drücken. Man muss natürlich, wenn man in einer Partnerschaft lebt, grundsätzlich Ja zum anderen sagen und die Ressourcen nützen, die halt der andere bietet. Wenn einer weniger Sicherheit bietet, dafür mehr Buntheit als Person, dann kann man von der Lebendigkeit durchaus auch profitieren. Wir neigen halt dazu, immer das zu wollen, was wir gerade nicht haben, statt uns darauf zu konzentrieren, die Dinge wertzuschätzen, die wir durch unsere Umgebung bekommen. Das ist sicherlich so. Aber auf deine Frage hin, ich glaube, das sollte keine Ausrede sein. Die sogenannten Lebenskünstler, die nicht beziehungsfähig sind, die will ich auch nicht abwerten, aber das ist noch nicht die ganz große Meisterschaft, vermute ich.
0: Die ganz große Meisterschaft hast du also da mitgebracht, die musikalische Meisterschaft, nehme ich sicher.
2: Genau, wir blicken noch einmal zurück zum ESC, zum Song Contest, zum 70. Und ich habe zwar jetzt nicht den italienischen Beitrag mitgebracht, sondern einen italienischen Song, der für Malta gesungen worden ist. Aiden war das. Und ganz ehrlich, in dieser Buntheit, in dieser Schrillheit der anderen Titel ist dir eigentlich aufgefallen, weil er so richtig ein bisschen italienisch Herzschmerz bietet. Bella.

0: eine Reminiszenz an den Song Contest und das passt sehr gut zu unserem heutigen Thema, weil ich glaube, da haben viele gesagt, als sie vor dem Fernseher gesessen sind, das sind ordentliche Lebenskünstler, die dort aufgetreten sind. Ja, womöglich, Künstler allemal, Lebenskünstler, du hast schon gesagt, Michael, das wissen wir so nicht. Die Kunst, die Musik, die Malerei, die Literatur ist gewissen Moden unterworfen. Da ist manchmal was in, was 3 Jahre später schon wieder völlig out ist. Ist das bei der Lebenskunst auch so? Sind Lebenskünstler aus dem Jahr 2026 anders, als sie, weiß ich nicht, vor 50 Jahren in den wilden 60ern oder in den 70er Jahren waren?
1: Das glaube ich auf alle Fälle, dass die Kunst sich immer entwickelt und auch die Lebenskunst entwickelt sich, weil es muss ja immer das, was sozusagen das Adaptive, das Konservative ist, muss er sich immer irgendwie relativieren im Künstlersein. Also es muss immer das eigene, den Mut haben, gegen das Konventionelle sich durchzusetzen. Das ist ja das Wesen von Kunst überhaupt und auch von Lebenskunst. Und nachdem wir eine völlig andere Gesellschaftssituation haben als früher, muss natürlich Lebenskunst auch anders sein. Es gibt ja ein großes Anliegen, die queere Welt im künstlerischen Bereich, nicht nur in der Musik, sondern auch auf den Bühnen und so weiter, durchzusetzen im Sinne von der queeren Welt eine Stimme zu geben. Da kann man dann langsam nachdenken, ob das Queere nicht schon wieder das Konservative ist und ob nicht das wirklich Progressive auch wieder dieses Anliegen verlässt, dieses berechtigte Anliegen, möchte ich sagen, verlässt. Also man muss immer schauen, wo ist jetzt das, was sich gehört, und wenn man die Fähigkeit hat, ein bisschen jenseits dem zu sein, was sich gehört, dann klingt schon ein bisschen künstlerisch.
0: Soziologen sagen ja, dass die momentane Zeit sich eher wieder in Richtung Konservativismus entwickelt. Haben es Lebenskünstlerinnen und Lebenskünstler heutzutage schwerer, Lebenskünstlerin zu sein?
1: Ich glaube nicht, weil ich kann auch ein relativ konservatives Leben führen und trotzdem ein Künstler sein, in dem ich vieles einfach nicht mache. Ich denke, es gibt viele junge Menschen, die heute einen vorbildlichen Umgang mit den sozialen Medien haben, indem sie sich nicht von denen dominieren lassen. Der Großteil lässt sich dominieren, aber sie nicht. Und die können nach außen hin relativ konservativ wirken, aber die scheren sie einfach nicht und machen da einfach nicht mit. Es gibt viele Menschen, die verschiedenste Dinge nicht tun, die wir früher selbstverständlich hatten. Früher galt es als großes Ziel, ein Auto zu haben. Heute lerne ich viele junge Menschen kennen, denen das völlig egal ist. Die haben zwar einen Führerschein, aber leihen sie halt dann ein Auto aus, wenn sie es brauchen. Wenn sie es nicht brauchen, haben sie keins. Und es stört sie nicht. Viele Menschen haben auch nicht das Ziel, was gut wie viele Güter anzuschaffen, und leben wirklich wie Lebenskünstler, indem sie relativ ein bescheidenes, aber lustvolles Leben anstreben. Finde ich großartig. Ist auch eine Art Lebenskunst. Also man muss sich irgendwie aus der Konvention heraus emanzipieren. Man kann nach außen hin durchaus ein sehr konservatives Leben führen, aber die Konventionen, die nicht zu mir passen, die wage ich anders zu leben. Das ist doch sehr, sehr erstaunlich dann oft einmal, was da rauskommt.
0: Wenn dann aus der Lebenskunst Konvention wird, ist die Lebenskunst dann gescheitert?
1: Nein, das ist ja etwas, was jeder Künstler ertragen muss, dass er berühmt wird. Deswegen ist er kein Künstler, weil die Inszenierung ist ja das Künstlerische und nicht das, was aus ihr wird.

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1: Wir reden heute über Lebenskünstler. Wenn ich darüber nachdenke, wen ich als Lebenskünstler bezeichne, dann muss ich ganz weit zurückgehen, dann fallen mir eigentlich immer so eher die Hippies, die Blumenkinder der 60er Jahre ein. Und ich bin jetzt gar nicht irgendwie bei Lebenskünstlern der Jetztzeit. Jetzt wird man nicht als Lebenskünstler geboren, das ist klar. Wie weit prägt das Umfeld oder wie weit trägt das Umfeld dazu bei, dass man diese Art des Lebens für sich auswählt?
2: Ja, wenn das Umfeld sehr repressiv ist, dann will man natürlich ausbrechen oder muss man vielleicht sogar ausbrechen. Wir haben es natürlich damals mit einer ganz anderen Gesellschaft zu tun gehabt als heute. Die war sehr repressiv, sehr starke Ansprüche an die Mitglieder der Gesellschaft gestellt und dann sind eben diese jungen Menschen, die Hippies, auch ausgebrochen. Und heute leben wir aber in einer ganz anderen Welt. Die Menschen werden weitgehend antiautoritär erzogen und haben nichts, gegen das sie sich stellen können. Und dadurch werden sie auch sehr angepasst eigentlich. Also sie passen sich unglaublich an. Man müsste heute sich wieder gegen den eigenen Konservativismus stellen. Das heißt, man hat nicht die äußere Struktur, gegen die man sich stellen kann, sondern man muss sozusagen aus sich selbst etwas machen. Das ist ziemlich viel schwieriger. Aber es wird schon. Ich bin überzeugt, dass es wird.
1: Aber den Umkehrschluss zu machen, dass es heutzutage weniger Lebenskünstler gibt, das gilt nicht, oder doch?
2: Ich glaube nicht, dass es weniger Lebenskünstler gibt. Sie haben nur andere Erscheinungsformen, weniger schrille Erscheinungsformen. Aber grundsätzlich erlebe ich unsere Gesellschaft schon sehr überangepasst und sehr konform. Und das ist sehr schade. Das merkt man auch an der Diskursunfähigkeit im öffentlichen Raum. Man merkt es auch an der Kunstszene. Das Progressive hat einen sehr konservativen Aspekt heutzutage in der Kunstszene. Man muss in gewisser Weise so sein wie alle, dann wird man anerkannt als progressiv. Und wenn man das braucht, dass man anerkannt wird als progressiv, dann ist man schon wieder konservativ, leider. Also man merkt das. Die Durchlüftung unserer Gesellschaft geht ab. Und die Durchlüftung erfolgt durch die Lebenskunst. Wir könnten auch bei uns selbst anfangen. Besinnen wir uns doch alle, dass wir mehr unser Leben zum Kunstwerk machen. Da sind wir uns schuldig.

0: Ich weiß nicht, ob sie Lebenskünstlerin ist, eine tolle Künstlerin ist sie allemal. Das war Angélique Kidjo aus dem afrikanischen Staat Benin, fünffache Grammy-Gewinnerin. Vor kurzem hat sie auch das skandinavische Pendant, den Polar Music Preis, gewonnen. Sie singt auf Englisch, auf Spanisch, auf Französisch, aber meistens so wie jetzt in den Landessprachen Benins auf Fon oder Yoruba. Sie ist die Amnesty International Botschafterin des Gewissens und, wie wir gehört haben, eine großartige Sängerin, Malaika, gemeinsam mit dem Luxemburger Philharmonieorchester. Wir reden heute über Lebenskunst und Lebenskünstler. Du hast schon gesagt, wir sollten uns alle ein bisschen mehr trauen, wieder Lebenskünstler zu werden. Ist das der Appell des heutigen Abends? Leute, seid mehr Lebenskünstler. Michael?
1: Ja, ich glaube, man sollte aus seinem Leben ein Kunstwerk machen. Und es ist ein eigenartiges Phänomen. Wenn man ein Kunstwerk produziert, zum Beispiel ein Buch, oder wenn ein Kunstmaler eben ein Bild malt, dann ist es so, wenn man es liest und es hat den künstlerischen Aspekt, dann ist es einem eigenartigerweise fremd. Als ob es wer anderer gemacht hätte. Es ist fremd, auch wenn man ein Gedicht liest, das gelungen ist, am nächsten Tag ist es einem fremd. Ich habe schon mit vielen Künstlern gesprochen, die bestätigen das Fremde. Und so ist ein Leben gelungen, wenn es den Charakter des Eigenen eigentlich verliert, interessanterweise. Wenn man auf sein eigenes Leben staunend schaut und sich denkt, das ist mein Leben, unfassbar. Und dann ist es gelungen, die Lebenskunst.
0: Man muss sich zuerst wieder fremd werden, um sich dann selbst wieder zu entdecken, freudvoll zu entdecken.
1: Im Fremden, im Befremdlichen, dem eigenen Leben gegenüber, hat man sich ja gefunden. Das ist das Eigenartige. Wenn man sich nur immer reproduziert, dann findet man sich nicht.
0: Dann probieren Sie das gleich morgen in der Früh aus, wenn Sie nach der Nachtruhe vor den Badezimmerspiegel treten und die Person nicht kennen, die da drinnen ist. Es ist ein gutes Zeichen auf dem Weg zur Lebenskünstlerin, zum Lebenskünstler. Lieber Michael, lieber Sigrid, Dankeschön für diesen spannenden künstlerischen, lebenskünstlerischen Abend, den wir gemeinsam verbracht haben. Rausspielen kannst du uns bitte, Sigrid?
2: Sanft hinübergleiten lassen, würde ich sagen. Und zwar mit Zucchero, senza una donna.
0: Gute Nacht.
2: Gute Nacht.
1: Gute Nacht.

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1: Im Nachrichtenstudio Markus Langer. Für Millionen Muslime beginnt der Hadsch, die große Pilgerreise nach Mekka. Die Sicherheitsvorkehrungen in Saudi-Arabien sind enorm. Sandra Sabo.
2: Für muslimische Gläubige ist der Hadsch eine Pflicht. Unter der Voraussetzung, dass man die Reise finanziell und körperlich leisten kann. 1,6 Millionen Menschen haben im vergangenen Jahr daran teilgenommen. Vor den Corona-Jahren waren es fast 1 Million mehr. Saudi-Arabien legt fest, aus welchem Land wie viele Menschen einreisen dürfen. Aus Österreich sollen es laut einem Reiseveranstalter rund 800 Personen sein. Die islamische Theologin Irem Kurt von der Uni Wien sagt,
3: vor allem wenn es gläubige Muslime sind, die den Glauben wirklich auch sehr fromm ausleben, ist es der Ort, wo eben der Koran herabgesandt wurde, wo der Prophet gewirkt hat.
2: Der Hadsch endet heuer am Freitag. In den vergangenen Jahren haben immer wieder Massenpaniken und Terroranschläge für viele Tote während des Hadsch gesorgt.
1: Eine Weiterführung der sogenannten Geräteretterprämie im nächsten Jahr steht noch nicht fest. Umweltminister Trotschnik verweist darauf, dass dies noch beim Budget verhandelt wird. Seit Anfang des Jahres sind bereits fast 100.000 Reparaturbons eingelöst worden. Nach den Parlamentswahlen in Zypern liegen die Konservativen der demokratischen Gesamtbewegung in Führung. Sie kommen auf etwa 27%. Die politische Macht liegt laut Verfassung aber beim Staatsoberhaupt, das direkt vom Volk gewählt wird. Am Lenksee in Kärnten ist es zu einem tödlichen Badeunfall gekommen. Ein in St. Veit lebender 22-jähriger Rumäne erlitt beim Schwimmen einen Schwächeanfall. Nach 40 Minuten wurde er aus 14 Metern Tiefe geborgen. Für ihn kam jede Hilfe zu spät. In Wien-Landstraße ist vergangene Nacht ein Brand in einem Wohnhaus in der Schlachthausgasse ausgebrochen. Katharina Pawlowski.
4: Als die Feuerwehr gegen 1 Uhr früh am Einsatzort in der Schlachthausgasse eintrifft, schlagen bereits Flammen aus den Fenstern der brennenden Wohnung und des vorgelagerten Ganges. Das Stiegenhaus ist verraucht. Hausbewohnern in den darüberliegenden Stöcken ist deshalb der Fluchtweg abgeschnitten. Durch herabfallende Teile hat sich der Brand bereits auf eine Terrasse im Erdgeschoss ausgebreitet. Während dem 61-jährigen Mieter die Flucht aus der Brandwohnung gelingt, sind seine 60-jährige Frau und ihr Hund von den Flammen eingeschlossen. Die Feuerwehr schafft es schließlich, sie aus der Gefahrenzone zu bringen. Auch weitere Hausbewohner werden mit Fluchtfiltermasken ins Freie gebracht. Nach 3 Stunden ist der Brand gelöscht. Die 60-jährige Frau und ihr Mann werden mit einer leichten Rauchgasvergiftung ins Spital gebracht. Die Brandursache ist noch unklar.
1: Das waren die Nachrichten mit Markus Langer. Und nun zum Wetter.
5: Bis zu 32 Grad heiß geworden ist es heute in Kärnten im Lavanttal. Auch morgen am Pfingstmontag gibt es bis zu 32 Grad bei uns in Österreich. 13 bis 17 Grad in 2000 Meter Seehöhe. Im Gegensatz zu heute garantiert ein Hochdruckgebiet mit Zentrum über den Benelux-Staaten auch dem Norden unseres Landes durchwegs stabiles Wetter. Auf den Bergen sowie ganz im Osten, vom Weinviertel bis zur südlichen Steiermark, frischt im Laufe des Tages wieder mäßiger bis lebhafter Nordwind auf. So viel zum Wetter von Manfred Bauer.
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7: Schließen Sie die Augen. Natürlich nur, wenn Sie nicht gerade am Steuer eines PKWs sitzen oder einen Weg entlang gehen. Wenn es möglich ist, Sie gemütlich in einem Lehnstuhl sitzen, auf einer Bank oder einfach auf dem Sofa, dann schließen Sie die Augen. Wir machen jetzt eine Gedankenreise. Ancona, eine Hafenstadt an der Adriaküste in Mittelitalien, rund 100.000 Einwohner und Einwohnerinnen und Hauptstadt der Region Marken. Rund 10 Kilometer südlich gelegen liegt die kleine Ortschaft Porto Novo. Eine Bucht, umgeben von steilen Küstenhängen, die am schmalen weißsteinigen Strand in das tiefblaue Meer eintauchen. In den Wintermonaten ist es sehr ruhig in Porto Novo. Im Sommer allerdings lebt die Ortschaft von den Touristen und Touristinnen und von jenen, die sie verköstigen und beherbergen. Porto Novo liegt mitten im Naturschutzgebiet rund um den Monte Conero. Im Sommer An heißen Tagen duftet es nach den üppigen Pinienwäldern, morgens nach Espresso, abends nach gebratenem Fisch, Knoblauch und salziger Meeresluft. Können Sie es riechen? Porto Novo? So hört es sich an in den Händen des Skylark-Quartetts.

Sie hören heute Abend das Skylark Quartett bei ihrem Konzert im April im Grazer Jazzclub Tubes. Samuele Sorana an der Gitarre, Patrick Schorei, Saxophon und Flöte, Tobias Melcher am Bass und Marton Jahus an den Drums. Italien, die Schweiz, Ungarn und Österreich schickte 4 Musiker an den Jazzcampus in Basel in der Schweiz und diese 4 Herren haben sich gefunden. So passiert vor etwa 5 bis 6 Jahren und mit Luna Rossa al Belvedere haben die 4 ein Album vorgelegt, das Kritiker ins Schwärmen bringt, ihr 2. übrigens. Eben dieses wurde heuer auch dem Grazer Publikum vorgeführt. Die Tracks auf dem Album stammen alle aus der Feder von Gitarrist Samuele Sorana und Bassist Tobias Melcher, der am Grazer Jazzinstitut studiert hat. Der Titel, den wir gerade gehört haben, trägt den Namen Kannenfeldpark in Autumn, also der Kannenfeldpark im Herbst. Was ist nun der Kannenfeldpark? Ja, der ist der größte öffentliche Park in der Schweizer Stadt Basel, wo Samuele Sorana heute noch lebt. Offenbar ist die 9 Hektar große, schön gepflegte Parkoase auch ein Inspirationsort für den italienischen Gitarristen, der nur wenige Straßenmeter weiter wohnt. Bevor auf dem Gelände Anfang der 1950er Jahre ein Park angelegt wurde, fand man dort übrigens einen Friedhof. Heute ist der Kannenfeldpark jedenfalls eine echte Stadtoase. Eine traumhafte Oase findet man auch in Porto Novo. Samuele Sorana legt die idyllische Bucht nahe seinem Heimatort jedem ans Herzen, der im Sommer die Sonne, das Meer und italienische Küche sucht, jedoch den Massen entgehen möchte. Überhaupt driftet man bei einem Konzert des Skylark Quartetts immer wieder in mediterrane Gefilde ab und spürt den Klang des Südens in der Musik der 4 Instrumentalisten. Ausgehend vom Jazz bewegt sich das Quartett Richtung Weltmusik, aber auch Pop- und Rock-ähnliche Passagen und verliert nie den feingeistigen Sinn für Melodien und Harmonien aus den Augen, getragen von Gitarre und Saxophon. Doch wie finden sich ein Schweizer, ein Italiener, ein Ungar und ein Kärntner zu einer Band? Ganz einfach, sie alle haben in Basel am Jazzinstitut studiert. Und dass kulturelle Begegnungen fruchtbar enden, das ist ja keine Neuheit. Alle 4 bringen ihre Kultur mit und lassen sie einfließen. Zunächst trafen sich Samuele Sorana und Patrick Schorei zum gemeinsamen Spielen am Basler Campus. Ein Jahr später stieß Tobias Melcher hinzu. Marton Juhas galt längst als einer der besten Schlagzeuger am Campus und so machte Sorana das Quartett für sein Abschlusskonzert komplett. Der erste Auftritt zu 4 und die Chemie stimmte. Später lud auch Tobias Melcher seine Mitstudenten für sein Abschlusskonzert auf die Bühne und man beschloss, das Quartett über die Studienzeit hinaus weiterzuführen. Aus der Feder von Tobias Melcher stammt auch der nächste Titel. Wir gehen zurück in das Konzert im Tubes mit dem Titel Brain Drain. Danach hören wir Preludio von Samuele Sorana und Without Being Seen wieder von Tobias Melcher.

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0: Without Being Seen, ein Titel des Kärntner Bassisten Tobias Melcher. Wir hören ihn heute als Teil des Skylark Quartetts, ein Konzert im Tubes in Graz vor wenigen Wochen. 2023 legte das Quartett sein Debütalbum vor mit dem Titel Revelio und auch da schon mit Kompositionen von Tobias Melcher und Samuele Sorana. Der italienische Gitarrist steht im Quartett für den Klang der Melodien. In einem Interview erzählt Sorana, es sei immer ein magischer Moment, eine neue Komposition zur gemeinsamen Probe mitzubringen. Beim Komponieren stelle er sich entweder den Klang seiner Bandkollegen vor und schreibe ihnen Musik auf den Leib, oder er tue genau das Gegenteil und komponiere nach seinem eigenen Kopf, weil er den Kollegen den größtmöglichen Freiraum für eigene Gestaltung geben wolle. So trage am Ende jeder im Quartett seinen Teil zum endgültigen Klang der Band bei. Samuele Sorana arbeitet heute als Musiker, Komponist, Arrangeur und Pädagoge von Basel aus. Geboren wurde er 1995 in der Nähe von Ancona und begann im Alter von 10 Jahren klassische Gitarre zu spielen. Durch seinen Vater, einen Musikliebhaber und Vinylsammler, lernte er Rock- und Progressive-Musik kennen, Bands wie Pink Floyd, Led Zeppelin und Deep Purple. Aus Begeisterung für den Rock-Kosmos wechselte Sorana zum E-Bass und mit 13 Jahren schließlich zur E-Gitarre. Mit 16 begann Sorana sein Jazzstudium, das er 2018 mit Auszeichnung abschloss. Im Jahr darauf verließ Sorana Italien Richtung Glasgow. Dort war er musikalisch in der Jazzszene aktiv, unter anderem mit seinem Circle Jazz Trio und verwirklichte erste Fado-Projekte. Am renommierten Jazzcampus Basel, wo er unter anderem bei Wolfgang Mutspiel studierte, erwarb Sorana schließlich seinen Master mit Schwerpunkt Performance. Nebenbei machte Sorana Kurse bei renommierten Jazzmusikern, nahm mit der Jazzcampus Big Band auf und spielte in anderen hochkarätigen Projekten, darunter eines mit Pianist und Komponist Guillermo Klein, bei dem er ab 2021 Komposition studierte. Samuele Sorana tritt derzeit neben seiner Tätigkeit mit dem Skylark Quartett als Sideman verschiedener Bands in Erscheinung, auch im Duo mit Patrick Joray und immer noch mit dem Circle Jazz Trio. Der zweite Komponist des Skylark-Quartetts ist Tobias Melcher. 1994 in Wolfsberg geboren, studierte der Kärntner am Grazer Jazz-Institut bei Morten Rumsböll Kontrabass, bevor er für 2 Jahre nach Basel ging, um dort seinen Master zu machen. Seit Herbst 2022 lebt Tobias Melcher als freischaffender Musiker in Graz. Neben dem Skylark-Quartett ist Melcher in verschiedenen Projekten im In- und Ausland gefragt und tourt regelmäßig durch Europa. Nicht ausschließlich mit Jazzprojekten, auch mit Swing, Rock und Popmusik, was ihn zu einem der vielseitigsten Bassisten der heimischen Jazzszene macht. In einem Interview verrät Tobias Melcher, dass melodisches Spiel, wie mit Skylark, ihn seit jeher angezogen hat. So die Kompositionen von Samuele Sorana, wie die nächste mit dem Titel Fluye, was so viel heißt wie Floh, nur etwas poetischer ausgedrückt, erklärt Schöpfer Sorana beim Konzert in Graz.
1: This is called Fluir. That it means... Flow is just a bit more poetic.

Samuele Sorana an der Gitarre, Patrick Schorey, Saxophon und Flöte, Tobias Melcher am Bass und Marton Juhas an den Drums. Wir hören heute ein Konzert, das im April im Grazer Tubes über die Bühne gegangen ist. Das Skylark Quartett mit Musik aus seinem aktuellen Album Luna Rossa al Belvedere. Alle Titel stammen von Sorana und Melcher, doch nicht weniger bedeutend für den Klang des Vierergespanns sind Saxophonist Patrick Schorey und Schlagzeuger Marton Juhas. Patrick Schoreys musikalischer Weg begann an der Ukulele, führte dann über die klassische Gitarre und endete beim Saxophon. Warum so grundauf musikalisch, fragen Sie sich? 1999, in Solothurn geboren, ist der Schweizer in einer musikalischen Familie aufgewachsen. Auch sein Vater war schon immer leidenschaftlicher Plattensammler, seine Mutter Gitarren- und Ukulele-Lehrerin. Musik verbinde er seit jeher mit Emotionen, erzählte Schorey in einem Interview. Seine ersten CDs spielten Michael Jackson, Red Hot Chili Peppers und Shakira ab. Mit 12 Jahren trat er der Blaskapelle in seinem Heimatort bei. Dort habe er zum ersten Mal erlebt, wie es sich inmitten eines kraftvollen Klangkörpers anfühle, und er liebte es auf Anhieb. Diese ersten emotionalen Erfahrungen prägen Schorey bis heute. Später wandte sich der Saxophonist großen Jazzmeistern zu und lernte von ihnen das Improvisieren, miteinander agieren, sich als Band fühlen. Vor allem Blue Train von John Coltrane prägte sein Verständnis von Musik. Neben seiner Arbeit mit dem Skylark Quartett leitet Schorey heute das Patrick Schorey Quintett, mit dem er am Debütalbum Reaching Out Anfang 2025 erstmals seine eigenen Kompositionen veröffentlichte. Seit einigen Jahren verbringt Schorey viel Zeit in New York City, um den Jazz in seiner Wiege aufzusaugen. Zudem bereist er regelmäßig Metropolen wie Paris, Oslo und Kopenhagen und steht dort auf der Bühne. Vor 3 Jahren hat auch Patrick Schorey seinen Master in Basel gemacht im Fach Jazzpädagogik. Komplett ist das Skylark Quartett mit Marton Juhas, der heute als einer der besten Schlagzeuger und Jazzmusiker Ungarns gilt. Seine Karriere begann 2005, als er in Ungarn den ersten Preis im nationalen Wettbewerb für Soloperkussion gewann. Das brachte einen monumentalen Stein ins Rollen. Im Jahr darauf wurde Juhas an der Drumtech in London als bester Student ausgezeichnet und wieder ein Jahr später begann er ein Studium am Berklee College of Music in Boston, welches er 2011 mit Summa Cum Laude abschloss. In der Zeit danach spielte er zurück in Europa mit unzähligen renommierten Jazzmusikern und Musikerinnen und wurde mehrfach in seiner Heimat und international ausgezeichnet. Am Jazzcampus in Basel arbeitete auch er unter anderem mit Guillermo Klein und Wolfgang Mutspiel und 2019 schloss er sich Christian Mutspiels Orchestra Vienna an. Unzählige Aufnahmen und Konzerte mit anderen erfolgreichen Projekten folgten. An der Arbeit mit dem Skylark Quartett liebe Marton Juhas vor allem, dass er völlige Freiheit habe, so zu spielen und zu orchestrieren, wie er es möchte. Außerdem das sehr detaillierte, enge Zusammenspiel innerhalb der Band. Zitat: Ich habe das Gefühl, dass ich meine Kreativität zu 100% ausschöpfen kann und mich sicher fühle, weil ich weiß, dass die Band reagieren und Musik machen wird, egal was passiert. Wir gehen jetzt zurück in das Grazer Tubes. Lule, der nächste Titel aus der Feder von Tobias Melcher.

0: Das Skylark Quartet im April im Grazer Tubes. Skylark ist der englische Name für einen Singvogel. Welcher? Die Lerche. Hätten Sie es gewusst? Skylark ist auch der Name eines Jazz-Standards aus dem Jahr 1941. Johnny Mercer hatte damals seine Liebe für Judy Garland in die süßen Lyrics gegossen. Die Musik kam von Hoggy Carmichael. Eine Zeit lang waren die Musiker in den Reihen des Skylark Quartets nahezu besessen von dem Standard, spielten ihn auf und ab bei jeder Probe, bei jedem Konzert. Warum nicht einfach nach dem klingen, was man liebt? Daher der Bandname Skylark. Zudem fanden die vier eines Tages heraus, dass eine Lerche tatsächlich einen sehr melodischen, schönen Gesang hat. Na bitte, das passt doch wie angegossen. Die Lerchen finden sich auch auf den beiden bisher veröffentlichten Alben der Band, auf dem Cover genauer genommen. Und die Lerche wiegt uns nun in den Schlaf mit einem Lullaby aus der Feder von Samuele Sorana. Den Titel muss man den Italiener schon selbst aussprechen lassen.
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0: Das war der letzte Musikblock aus dem Konzert des Skylark Quartets. Die vier Musiker aus Österreich, Italien, der Schweiz und Ungarn waren im April zuerst für einige Konzerte in Ungarn zu Gast und danach im Grazer Jazzclub Tubes, wo sie bereits 2023 auf der Bühne standen, damals mit dem großen Flügelhornisten Mathieu Michel. Die Titel, die wir heute gehört haben und die sich alle auf dem zweiten Bandalbum Luna Rossa al Belvedere finden, entspringen dieser Zusammenarbeit vor 3 Jahren. Und Mathieu Michel ist auch auf dem Album als Gast zu hören. Wir sind heute in den Süden gereist mit Samuele Sorana an der Gitarre, Patrick Schorei, Saxophon und Flöte, Tobias Melcher am Bass und Marton Juhas an den Drums. Kirsten Hauser sagt für heute Danke fürs Zuhören und bis bald.
1: Vielen herzlichen Dank. Wir möchten euch gerne eine gute Nacht wünschen mit einer Komposition, die heißt Chiara Valle. Alle diese italienischen Namen, unsere Kompositionen. Von wem könnte die wohl sein, Chiara Valle? Natürlich von unserem Bassisten, Tobi. Sehr verwirrend. Also Chiara Valle, diese Komposition haben wir so benannt, weil Samuele, da wo er aufgewachsen ist, in Falconara, da wo der Luna Rossa war, gleich daneben ist ein Dorf, das heißt Chiara Valle. Und es ist ein ganz schönes Dorf, da haben wir ein paar Mal gespielt mit dieser Band, und dann haben wir diesen wunderbaren Bolero von Tobi Chiara Valle benannt. Das heißt übersetzt Valley of Light. Valley of Light. Gute Nacht.

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1: Im Nachrichtenstudio Markus Langer. US-Präsident Trump dämpft nun Hoffnungen auf einen raschen Durchbruch bei den Iran-Gesprächen. Auch im Iran äußert man sich zurückhaltend, ORF-Korrespondentin Rosa Leyern.
2: Seit heute früh betonen Vertreter der Islamischen Republik, dass in den Entwürfen kein Wort zum angereicherten Uranvorrat enthalten ist. Und es heißt, dass iranische eingefrorene Gelder freigegeben werden sollten.
3: They say the money of Iran should, the blocked money should be released.
2: Der Politologe Mohammad meint, es sei zu früh, um zu beurteilen, ob es ein Abkommen geben wird. Noch sind viele Fragen offen. Wenn es zu einem verlängerten Waffenstillstand kommt und die Wiederaufnahme der Verhandlungen vereinbart wird, so ist und bleibt alles höchst fragil.
1: Russland hat in der Nacht die Ukraine massiv angegriffen, vor allem die Hauptstadt Kiew. Laut Behörden wurden 4 Menschen getötet und Dutzende weitere verletzt. Die Causa um eine irrtümlich entfernte Gebärmutter dürfte vor Gericht fortgesetzt werden. Die Vergleichsverhandlungen mit dem Kepler Uniklinikum Linz sind laut Rainer Hable, dem Anwalt der betroffenen Frau, gescheitert. Elisabeth Hufnagel.
4: Dass Cook streite weiterhin seinen Fehler ab, sagt Rainer Hable. Seine Mandantin werde als bedauerlicher Einzelfall gehandelt und soll mit 70.000 Euro abgespeist werden. Ein Hoffnungsschimmer für seine Mandantin wäre die Möglichkeit einer Gebärmuttertransplantation. Die Kosten dafür solle das Krankenhaus übernehmen. Seiner 30-jährigen Mandantin ist im August letzten Jahres irrtümlich die gesunde Gebärmutter entfernt worden. Zuvor ist bei der Frau durch eine verunreinigte Gewebeprobe Krebs diagnostiziert worden. Nach der OP ist festgestellt worden, dass sie gesund war.
1: Bei den Tennis French Open müssen sich die Österreicherinnen Lilli Tagger und Sinja Kraus bei ihrem Grand Slam Debüt bereits in der ersten Runde geschlagen geben. Christoph Ott.
5: Tagger, die im Vorjahr noch bei den Juniorinnen gewonnen hat, verliert bei ihrem Major-Auftakt in etwas mehr als 2 Stunden mit 3:6, 6:3 und 4:6 gegen die als Nummer 32 gesetzte Chinesin Wang Xinyu.
6: Ich glaube, ich wollte am Anfang alles ein bisschen zu sehr kontrollieren und sagen wir so, habe nicht mein Spiel ein bisschen gehen lassen. Aber ich glaube, man lernt daraus, wie man natürlich das nächste Mal in gewisse Situationen damit umgeht.
5: Auch Sinja Kraus, die sich erfolgreich durch die Quali gespielt hat, muss sich in der ersten Runde der Weltranglisten 11. Belinda Bencic aus der Schweiz klar in 2 Sätzen mit 2:6 und 3:6 geschlagen geben, kann aber viel von dem Match im größten Sandplatzstadion der Welt mitnehmen.
7: Das war ein tolles Match. Ich habe mich super gefühlt. Ich meine, ich habe trotzdem 3 Matches hier gewonnen und es sind auf jeden Fall die Matches auch, die ich brauche, das, was ich heute da gespielt habe und die mir in Zukunft sicher helfen werden.
5: Morgen steigen dann mit Anastasia Potapova, Julia Grape und Juri Rodionow 3 weitere ÖTV-Asse bei den French Open in das Turniergeschehen ein.
1: Das waren die Nachrichten mit Markus Langer. Und nun zum Wetter.
8: Auf den heißen Pfingstsonntag mit einzelnen Regenschauern folgt ein heißer Pfingstmontag ganz ohne Regenschauer oder Gewitter. Es ist ein Hochdruckgebiet mit Zentrum über den Benelux-Staaten, das auch dem Norden unseres Landes durchwegs stabiles Wetter garantiert. Die Luft erwärmt sich morgen auf 26 bis 32 Grad. In 2000 Meter Seehöhe gibt es 13 bis 17 Grad. Dazu kommt im Bergland und im Osten neuerlich mäßiger bis lebhafter Nordwind. So viel zum Wetter von Manfred Bauer.
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1: Heute ist Montag, der 25. Mai, im Nachrichtenstudio Markus Langer. In der Koalition gibt es weiterhin unterschiedliche Positionen zur Karenzregelung. Während die SPÖ auf Änderungen drängt und Väter mehr in die Pflicht nehmen will, zeigt sich die ÖVP skeptisch und untermauert dies mit einer aktuellen Umfrage. Felix Nowak.
2: Nur ein Viertel der Befragten will eine gesetzliche Verpflichtung, die Karenz halbe-halbe zwischen beiden Eltern aufzuteilen. Das ergibt eine Online-Umfrage des Demox-Instituts, die die ÖVP in Auftrag gegeben hat. Demnach ist der Anteil bei den Männern mit 28% sogar höher als bei den Frauen mit 20%. Männer sprechen sich also noch eher für eine 50-50-Verpflichtung aus. Familienministerin Bauer, ÖVP, pocht auf Wahlfreiheit und den Ausbau der Kinderbetreuung. Eine sofortige Halbe-Halbe-Verpflichtung fordert allerdings auch SPÖ-Frauenministerin Holzleitner nicht. Längerfristig soll es für sie aber in diese Richtung gehen. Bisher konnte sich die Regierung in dieser Sache nur auf eine Arbeitsgruppe einigen.
1: Die sogenannte Geräteretterprämie wird offenbar stark genutzt. Die künftige Finanzierung muss aber noch verhandelt werden. Hanna Sommersacher.
3: Ob streikende Kaffeemaschine oder kaputte Waschmaschine. Seit Jänner kann man die neue Geräteretterprämie beantragen, das Nachfolgemodell zum Reparaturbonus. Mit rund 30 Millionen Euro pro Jahr fördert der Staat die Reparatur von Elektrogeräten. Die Hälfte der Kosten, maximal 130 Euro pro Gerät. Das Angebot werde stark genutzt. Knapp 100.000 Geräte seien bereits repariert worden. Vor allem Kaffeemaschinen, Waschmaschinen und Geschirrspüler, sagt Umweltminister Norbert Totschnig, ÖVP. Doch wie es mit der Finanzierung weitergeht, lässt der Minister offen.
4: Wir müssen genau anschauen, wie wir die Finanzierung für die nächsten Jahre sichern. Da steht alles zur Diskussion, aber ich bitte in dem Fall abzuwarten, bis die Budgetrede gehalten ist.
3: Somit ist noch unklar, ob die Geräteretterprämie die Einsparungen im Budget überdauern wird.
1: US-Präsident Trump dämpft nun Hoffnungen auf einen raschen Durchbruch bei den Iran-Gesprächen. Beide Seiten müssten sich Zeit nehmen, um Fehler zu vermeiden, meinte Trump. Russland hat vergangene Nacht die Ukraine massiv angegriffen, vor allem die Hauptstadt Kiew. Laut Behörden wurden 4 Menschen getötet und Dutzende weitere verletzt. Nach den Parlamentswahlen in Zypern liegen die Konservativen in Führung. Sie kommen auf etwa 27%. Die politische Macht liegt laut Verfassung aber beim Staatsoberhaupt. Mercedes-Pilot Kimi Antonelli gewinnt den Formel-1 Grand Prix von Kanada. Sein Teamkollege und Sprintsieger George Russell ist ausgeschieden. Gerhard Prohaska.
5: Ja, 30 Runden lang hat sich der 19-jährige Jungster einen erbitterten Kampf mit seinem Teamkollegen George Russell geliefert. Dort mehrfach die Führung gewechselt. Da war man mehrfach knapp dran an einer Kollision. Dann stoppt Russell im Motorschaden und damit war der Weg frei für Kimi Antonelli, der im 5. Rennen der Saison den 4. Sieg feiert.
6: Yeah, thank you everyone. Not the way I wanted to win. Yeah, we'll take it.
5: Lewis Hamilton wird im Ferrari starker Zweiter vor Max Verstappen im Red Bull, 4. Charles Leclerc und 5. Hadjar. In der Weltmeisterschaft hat Antonelli jetzt schon 43 Punkte Vorsprung auf Russell.
1: Das waren die Nachrichten mit Markus Langer. Und nun zum Wetter.
7: Ein heißer und stabiler Pfingstmontag steht in ganz Österreich bevor. Es ist ein Hochdruckgebiet mit Zentrum über den Benelux-Staaten, das auch dem Norden unseres Landes durchwegs stabiles Wetter garantiert. Mit Frühtemperaturen von 5 Grad im Freiwald und 20 Grad in der Wiener Innenstadt ist zu rechnen und mit Höchstwerten von 26 bis 32 Grad. Auf den Bergen sowie im Osten, vom Weinviertel bis zur südlichen Steiermark, frischt wieder mäßiger bis lebhafter Nordwind auf. So viel zum Wetter von Manfred Bauer.
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1: Im Studio Daniel Theissl. Es ist 1 Uhr. Wählen mit 16 hat sich in Österreich bewährt. Seit 18 Jahren dürfen an Wahltagen auch 16-Jährige ihre Stimme abgeben. Damalige Zweifel, dass junge Menschen sich zu wenig für Politik interessieren würden, haben sich im Laufe der Jahre nicht bestätigt, berichtet Tanja Malle.
2: Österreich war 2008 Vorreiter beim Wählen ab 16. Zweifel daran, ob junge Menschen reif genug dafür sind, können Studien mittlerweile ausräumen. Silvia Kritzinger vom Institut für Staatswissenschaft der Uni Wien.
3: Also grundsätzlich kann man sagen, seit wir das seit 2008 immer wieder uns anschauen, dass tatsächlich die jungen Menschen wissen, welche Partei jene Partei ist, die sie am besten repräsentiert und diese politische Reife durchaus gegeben ist.
2: Die Hoffnung, dass die Wahlalterssenkung dafür sorgt, dass junge Menschen dauerhaft an Wahlen teilnehmen und sich so die Wahlbeteiligung nachhaltig erhöhen wird, hat sich nicht erfüllt. Soll heißen,
3: dass sozusagen Personen, die das erste Mal mit 16 zur Wahl gegangen sind, nicht weniger oder mehr Wahlbeteiligung langfristig als solches aufweisen.
2: So Forscherin Kritzinger.
1: Die Zahl der Ebola-Verdachtsfälle im Kongo steigt erneut. Laut Weltgesundheitsorganisation auf mehr als 900. Die Eindämmung gestalte sich schwierig, da es für den aktuellen Virusstamm weder einen zugelassenen Impfstoff noch eine etablierte Behandlung gibt, sagt der WHO-Chef. Dritte Niederlage in Folge für Österreichs Eishockey-Team bei der Weltmeisterschaft in Zürich. Die Österreicher verlieren wie erwartet gegen Top-Nation Finnland 2:5. Christoph Ott berichtet.
4: Die Finnen mit 13 NHL-Spielern im Kader haben sich wie erwartet als zu stark für die Österreicher erwiesen und das Team von Roger Bader zum Teil schwindelig gespielt. Dennoch zieht der Teamchef ein positives Fazit.
5: Ich bin eigentlich mit dem Spiel sehr zufrieden, wenn man einfach die Verhältnisse zwischen diesen zwei Mannschaften berücksichtigt.
4: Nachdem die Österreicher nach 2 Dritteln schon mit 0:4 hinten waren, haben Mario Huber und Co. dennoch im letzten Spielabschnitt Moral bewiesen und diesen mit 2:1 für sich entschieden und so am Ende mit 2:5 gegen die noch ungeschlagenen Finnen verloren.
6: Ich glaube, wir haben über 60 Minuten eigentlich ein gutes Eishockey gezeigt. Ich finde dann, wenn wir uns im dritten Drittel präsentiert haben, das war nochmal sehr positiv für uns und vor allem im Hinblick auf Dienstag. Und ich glaube, da können wir ein bisschen was mitnehmen von dem.
4: Am Dienstag haben die Österreicher dann im letzten Gruppenspiel mit einem Sieg gegen die USA noch die Chance, das Viertelfinale zu erreichen.
1: Und jetzt zum Wetter und zu Georg Brack.
7: Ein kräftiges Hochdruckgebiet liegt über Europa und bringt uns heute sehr sonniges und für Ende Mai außergewöhnlich warmes Wetter. Wir starten heute bei Temperaturen zwischen 6 Grad etwa im Freiwald und 20 Grad in der Wiener Innenstadt in den Tag und der Nachmittag bringt 25 bis 32 Grad. Dazu gibt's viel Sonnenschein, streckenweise ist der Himmel sogar völlig wolkenlos, durch etwas Sahara-Staub kann's zum Teil aber auch diesig sein. Im Bergland und im Osten frischt außerdem mäßiger bis lebhafter Nordwind auf.
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1: Im Studio Daniel Teissel. Es ist 2 Uhr. Die Unterkünfteplattform Airbnb steht stark unter Druck. Neue Funktionen sollen nun den Umsatz wieder ankurbeln, berichtet Martin Krachler.
2: In immer mehr Städten sollen jetzt auch Boutique-Hotels und unabhängig geführte Hotels in der App gelistet werden. Und auch Autovermietung, Flughafentransfers und in den USA Lebensmittellieferungen sollen jetzt nach und nach über Airbnb gebucht werden können. Die Neuerungen kommen aber nicht ganz freiwillig. Der Hintergrund ist ein Strategiewechsel wegen steigenden Drucks auf die Geschäftsidee. Groß geworden ist Airbnb mit dem Konzept, dass Private ihre Wohnung oder ihr Haus tageweise über die App vermieten können. Doch genau dieses Geschäftsmodell funktioniert an wichtigen, lukrativen Orten nicht mehr gut genug. Städte wie New York haben Kurzzeitvermietungen verboten. In Wien und Paris sind die Regeln stark eingeschränkt worden, teils nach Millionenstrafen für die Plattform. Und zum Beispiel in Barcelona sind immer wieder Menschen auf die Straße gegangen, weil das Airbnb-Geschäftsmodell Wohnungen für sie weniger und teurer gemacht haben soll.
1: Die Ölpreise sinken wieder, in der Hoffnung auf ein Friedensabkommen zwischen den USA und dem Iran. Ein Barrel Brent kostet derzeit rund 99 US-Dollar, der tiefste Stand seit über 2 Wochen. Ein Polizist ist in Berlin mit seinem Motorrad so schnell zur Arbeit gefahren, dass ihn Kollegen als Raser aus dem Verkehr gezogen haben. Er dürfte sich mit einem zweiten Motorradfahrer ein Rennen geliefert haben. Beide Fahrer sind angezeigt worden. Vierter Sieg in Folge für Mercedes Formel-1-Rennfahrer Kimi Antonelli. Der Italiener gewinnt den Grand Prix in Montreal vor Lewis Hamilton und Max Verstappen. Gerd Prohaska berichtet.
3: Das war nichts für schwache Nerven.